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1: Dobrý den und herzlich willkommen zur heutigen Sendung. Am Mikrofon begrüße Martina Schneibergova. Heute haben für Sie die vollen Themen vorbereitet. In Tschechien wird es deutlich weniger Beschleunigungsgebiete für den Ausbau erneuerbarer Energien geben, was vom vergangenen Kabinett vorgesehen war. Die Spitzenkrüppelei hat im Erzgebirge eine rund 500-jährige Tradition. Eine Ausstellung zum Thema wird auf Schloss in Teplice gezeigt. Das Phänomen der Wochenendhäuser entstand hierzulande in den 1920er Jahren. Es gibt Datschen, die aus architektonischer Sicht besonders wertvoll sind. Mehr verraten wir heute im Kultursalon. Bleiben Sie dran.

0: So ist das Neueste aus Tschechien mit Tilly Janser.
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2: Das Defizit des tschechischen Staatshaushalts soll im kommenden Jahr deutlich unter 400 Milliarden Kronen liegen. Umgerechnet sind das 16,5 Milliarden Euro. Dies sagte Premier Andrej Babiš am Dienstag vor ersten Gesprächen mit Finanzministerin Alena Schillerová über den Etat für 2027. In diesem Jahr plant die Regierung mit einem Defizit von umgerechnet 12,8 Milliarden Euro. Wie der Regierungschef weiter betonte, erwarte er von den Ministern, dass sie sparen und die Betriebskosten in ihren Ressorts senken. Zugleich will Babiš im Haushalt für kommendes Jahr Investitionen vor allem im Gesundheitssektor verankert sehen. Die Polizei hat laut einem Bericht des öffentlich-rechtlichen tschechischen Rundfunks die Ermittlungen gegen den Regierungspolitiker Filip Turek wegen umstrittener Social-Media-Beiträge eingestellt. Die Entscheidung der Ermittler ist allerdings noch nicht rechtskräftig. Sie müsse noch von der Staatsanwaltschaft bestätigt werden, hieß es. Journalisten der Tageszeitung Denik N hatten im vergangenen Jahr auf mehrere Dutzend rassistische und sexistische Beiträge sowie Hasskommentare von Turek auf seinen Social-Media-Profilen aus früheren Jahren hingewiesen. Filip Turek ist Ehrenvorsitzender der Autofahrerpartei Motoriste Sobie. Sein Amt als Regierungsbeauftragter für den Green Deal und die Klimapolitik lässt er derzeit ruhen, weil die tschechische Polizei gegen ihn wegen eines Autounfalls ermittelt. Die Verwaltung des Nationalparks im tschechischen Riesengebirge hat die Besucher dazu aufgerufen, Zündquellen für mögliche Brände in der Natur sofort zu melden. In den nächsten Tagen werde die Brandgefahr im höchsten tschechischen Gebirge weiter ansteigen, sagte ein Sprecher der Nationalverwaltung. Die Meteorologen haben für die zweite Hälfte der Woche eine Hitzewelle in Tschechien angekündigt, mit Temperaturen von bis zu 40 Grad am Donnerstag und Freitag. Die Stadt Žatec in Nordwestböhmen will ein ehemaliges Armeegebäude zu einem multifunktionalen Objekt umbauen. Dort sollen Wohnungen, ein Kino und ein Café entstehen, sagte Bürgermeister Radim Leibl am Dienstag der Presseagentur CTK. Die Stadt hat seinen Worten nach für das Vorhaben eine Subventionssumme von umgerechnet gut 4 Millionen Euro erhalten. Die Gesamtkosten für den Umbau liegen bei 5,4 Millionen Euro. Das Gebäude, das im erweiterten Stadtzentrum steht, wurde bereits 2003 von der tschechischen Armee aufgegeben und steht seitdem leer. Die Tschechische Botanische Gesellschaft hat am Dienstag den Preisträger für die Entdeckung des Jahres verkündet. Es handelt sich um den Fund eines Vorkommens des stark gefährdeten Rosmarin-Seidelbasts im Bezirk Třebíč auf der böhmisch-mährischen Höhe. Die Ökologen Ludjek Čech und Josef Komárek von der Agentur für Natur- und Landschaftsschutz hätten die Pflanzen entdeckt, als sie auf der Suche nach der großen Kuhschelle waren. Der Rosmarin-Seidelbast ist bisher an rund 20 Standorten in Tschechien nachgewiesen. Das Vorkommen am südöstlichen Zipfel der böhmisch-mährischen Höhe soll nun ein spezielles Schutzprogramm erhalten. Und zum Schluss noch die Wetteraussichten. Am Mittwoch ist es in Tschechien meist heiter bis sonnig. Die Tageshöchsttemperaturen liegen bei 29 bis 34 Grad. Im Nordosten des Landes ist es nicht ganz so heiß, bei Maxima bis 27 Grad.
0: Danke, Tilly, für die Nachrichten. In Tschechien soll es deutlich weniger sogenannte Beschleunigungsgebiete für den Ausbau der erneuerbaren Energien geben als bisher geplant. Die Begründung der Regierung lautet, die hiesige Landschaft sei für die Gewinnung von Wind- und Sonnenenergie nicht gut geeignet. Experten halten dagegen. Daniel Honigmann berichtet.
3: Vereinfachte Genehmigungsprozesse und eine zügige Errichtung von Windkraft- und Photovoltaikanlagen – das sind die Merkmale von sogenannten Beschleunigungsgebieten, die den Ausbau der Energiegewinnung aus erneuerbaren Quellen in Europa vorantreiben sollen. Tschechiens Premier Andrej Babiš und sein Kabinett haben am Montag nun die Lokalisierung solcher Zonen beschlossen. Demnach werden die Beschleunigungsgebiete hierzulande eine Gesamtfläche von 297 Quadratkilometern einnehmen. Das sind nur etwa 11% dessen, was die Vorgängerregierung von Petra Fiala wollte. Ihre Pläne hatten eine Gesamtfläche von knapp 2700 Quadratkilometern vorgesehen. Und so sagte Karel Havlíček, Minister für Industrie und Handel, am Montag dann auch: Man habe eine minimalistische Variante ausgehandelt, so Havlíček, mit Rücksicht auf die Forderungen der Bürger sowie der Gemeinden und Kreise. Von den einst geplanten 110 Beschleunigungsgebieten werden demnach nur 61 umgesetzt und Windräder werden nur auf 49 von ihnen erlaubt sein. Zur Einrichtung solcher Zonen ist Tschechien durch eine EU-Richtlinie verpflichtet. Diese hat eine stärkere Energieselbstständigkeit der einzelnen Mitgliedsländer zum Ziel und sagt dafür entsprechende Fördergelder zu. Warum die Prager Regierung die Richtlinie nur in einem möglichst kleinen Umfang umsetzen will, begründete Havlíček so:
2: Wir wissen seit langem, dass Tschechien keinen idealen Raum dafür bietet. Es gibt hier kein Meer und die Bedingungen sind nicht gut für die Errichtung von Windrädern. Darum waren wir unzufrieden mit dem, was die vorherige Regierung dazu vorbereitet hatte. Das waren damals rein grüne Überlegungen und der Wunsch war Vater des Gedankens.
3: Dem widerspricht Stjepan Chalupa von der Kammer für erneuerbare Energiequellen. In den Inlandssendungen des Tschechischen Rundfunks argumentierte er:
2: Einer Studie der Tschechischen Akademie der Wissenschaften zufolge besteht hierzulande das Potenzial, bis zu einem Drittel des derzeitigen Strombedarfs durch Erneuerbare abzudecken. Dass zu wenig Wind weht, kann man also nicht wirklich gelten lassen. Außerdem können die modernen Technologien die Quellen schon sehr effektiv nutzen. Und das auch an Orten ohne starkes Windaufkommen.
3: Gerade der Einsatz leistungsstarker Anlagen würde nun aber durch den Regierungsbeschluss beschränkt, kritisiert Chalupa.
2: Die effektivsten Windräder, die die meiste Energie erzeugen, sind zwischen 260 und 280 Meter hoch. Jetzt soll es in den Zonen aber verschiedene Höhenlimits geben, deren Maximum bei 250 Metern liegt.
3: Das Thema der Beschleunigungsgebiete hat die jetzige Regierung laut Havlíček seit ihrem ersten Amtstag beschäftigt. Kabinettsvertreter mussten sich bei Informationsveranstaltungen stundenlang mit den kritischen Anmerkungen der Bevölkerung auseinandersetzen und das Ministerium für Regionalentwicklung hatte Tausende von Eingaben zu bearbeiten. Der jetzt verabschiedete Plan heiße jedoch immer noch nicht, dass in den vorgesehenen Zonen dann auch Windräder und Solaranlagen gebaut würden, betonte Havlíček am Montag unermüdlich. Die anliegenden Gemeinden würden ihre aktive Rolle im Baugenehmigungsverfahren behalten. Gebaut würden die Anlagen nur dort, wo es auch eine Einigung gäbe, so der Minister. Der Tschechische Verband für moderne Energie weist wiederum darauf hin, dass die Errichtung von Photovoltaik- und Windkraftanlagen nicht auf Beschleunigungsgebiete beschränkt sei. Ein zügiger Ausbau der Erneuerbaren sei im ganzen Land nötig, teilt die Vereinigung in einer Presseerklärung mit.
0: Daniela Honigmann war das mit einem Bericht über die Entscheidung des Kabinetts, die Flächen der sogenannten Beschleunigungsgebiete stark zu reduzieren, die für den Ausbau der erneuerbaren Energien bestimmt sind. Spitzen wurden im Erzgebirge bereits im 16. Jahrhundert kreiert. Geklöppelte sowie genähte Spitzen stehen im Fokus einer neuen Ausstellung im Regionalmuseum in Teplice. Mehr erfahren Sie im folgenden Beitrag. Das Thema der Ausstellung im Schloss von Teplice ist die Geschichte des jahrhundertealten Handwerks, das sowohl die Vertreibung der deutschsprachigen Bevölkerung als auch das Aufkommen der Textilgroßproduktion überlebt hat. Dank geschickter Spitzenklöpplerinnen und Näherinnen wird die Tradition der aufwendigen Textilhandwerkstechniken im Erzgebirge aufrechterhalten. In der Schau werden Produkte von 7 Menschen gezeigt. Zu ihnen gehört Helena Svatková. Mit dem Spitzenklöppeln beschäftigt sie sich 30 Jahre lang. Sie macht auf Exponate aufmerksam, die von ihr stammen.
3: Ich habe diese Schwalben geklöppelt. Der Hut aus Spitze ist nicht nur ein Exponat, sondern ich trage ihn auch. Die Spitze muss vorher jedoch gestärkt werden. Ich würde der Spitze wünschen, dass sie weiterhin möglichst schön und beliebt ist und vor allem, dass sie weiter lebt.
0: Jana Schönhöferová klöppelt Schmuck. Sie trägt ihn auch selbst, wie beispielsweise ihre Ohrringe aus Spitze. Die Spitzenklöpplerin erklärte in den Inlandssendungen des Tschechischen Rundfunks.
3: Die Technik ist seit 200 Jahren dieselbe. Das Material ändert sich jedoch. Ich habe mit Leinen und Baumwollzwirn begonnen. Heute arbeiten wir überwiegend mit Effektivzwirn. Aber die Baumwolle mag ich sehr. Für den Schmuck nutze ich beispielsweise auch Perlen. Sie stärken den Effekt und wecken Interesse.
0: Und nicht nur das. Perlen beschweren die Spitze, denn der Schmuck wiegt sonst fast nichts. Sechs Frauen präsentieren ihre zarten Kunststücke aus Spitze im Museum. In zwei Ausstellungssälen werden zudem Werke von Jaroslav Brášel gezeigt. Der Künstler, Glasmacher, Spitzenklöppler und Pädagoge verbindet das traditionelle Handwerk mit bildender Kunst. Die Schau findet anlässlich seines 80. Geburtstags statt. Kuratorin Alena Hubáčková merkt an, dass Brášel sogar den Flachs selbst züchten würde, aus dem er die Fäden spinnt.
3: Er bewahrt die Tradition gewissenhaft. Jede der vorgestellten Persönlichkeiten ist auch Lektorin oder Lektor. Wichtig ist, dass sie alle das Handwerk an die nächsten Generationen weitergeben.
0: Die Ausstellung soll die Bemühungen unterstützen, die Spitzenherstellung im Erzgebirge als ein anerkanntes Handwerk in die Liste des immateriellen Kulturerbes des Kreises Aussig einzutragen. Die Ausstellung mit dem Titel »Sieben Persönlichkeiten der erzgebirgischen Spitzenklöpperei« ist im Regionalmuseum in Teplice bis zum 30. August dieses Jahres zu sehen. Das Museum ist von Dienstag bis Freitag von 13 bis 18 Uhr und am Samstag und Sonntag von 10 bis 12 Uhr sowie von 13 bis 18 Uhr geöffnet. Das Museum hat seinen Sitz im Schloss von Teplice. 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Was machen Tschechen am ehesten am Wochenende? Sie fahren auf eine Chata, ein Häuschen im Grünen. Entweder haben sie selbst eines oder sie sind bei jemand anderen zu Besuch. Gerade zu kommunistischen Zeiten war dies eine Möglichkeit, dem grauen Alltag zu entfliehen. Doch das Phänomen selbst entstand bereits in der Zwischenkriegszeit und hat mit dem zunehmenden Wohlstand breiter Schichten zu tun. Ein bisher eher wenig beachteter Aspekt der Datschen ist der architektonische. Genau darauf konzentriert sich aber eine aktuelle Ausstellung im Prager Kunstgewerbemuseum. Tilly Hanser weiß mehr.

0: Das Phänomen des Häuschens im Grün, das im Tschechischen als Chata bezeichnet wird, kam hierzulande in den 1920er Jahren auf. Zunächst war es die Bewegung der Trams, die sich einfache Hütten in den Wäldern bauten. In den 1930er Jahren schwappte dann aber auch über die Tschechoslowakei die Welle der Sommerfrischler, weil sich nun die Mittelklasse oder obere Mittelklasse ein Sommerhäuschen leisten konnte. So entstanden rund um Prag, aber auch anderswo im Land, ganze Kolonien solcher Bauten. Ihre Architektur sei eng verbunden gewesen mit der aufkommenden Moderne und neuen Materialien sowie neuen Methoden beim Bau von Häusern, sagt Adam Stiech. Er ist einer der Kuratoren der Prager Ausstellung »Das Wochenendhaus – ein Phänomen in der Welt der Architektur«. Im Interview für Radio Prag International führt er aus.
1: In unserer Ausstellung im Kunstgewerbemuseum zeigen wir Wochenendhäuser als Spitzenarchitektur. Das heißt, dass die jeweilige Chata von einem professionellen Architekten entworfen wurde. Dies betrifft natürlich ein Minimum im Vergleich zu der großen Zahl der Häuschen im Grünen, die sich die Menschen nach eigenen Vorstellungen gebaut haben, vielleicht anhand einer Broschüre oder einer Bauanleitung für solche Gebäude. Die selbst entworfene Chata interessiert uns in der Ausstellung aber nicht so sehr. Sie ist bereits mehr ein soziologisches oder gesellschaftliches Phänomen und kein architektonisches. Wir haben uns aus der Unzahl von Häuschen nur die Schmuckstücke herausgegriffen, mit denen sich professionelle Architekten beschäftigt haben.
0: Allerdings würden auch einige Selbstbauanleitungen von angesehenen Architekten stammen, gesteht Stiech. Und diese seien bereits ab den 1930er Jahren veröffentlicht worden.
2: Die Architekten tam vlastně dávali na ty stránky těch příruček.
1: Die Architekten schilderten in den Anleitungen sehr einfache Entwürfe für das Aussehen der Häuschen. Wenn man sich all die Kolonien gegen mit Wochenendhäuschen anschaut, haben die Bauten durchaus eine gewisse Charakteristik. Das sind etwa das Pultdach, die steinerne Grundmauer, eine Veranda, ein Fensterband und etwa eine Verglasung.
2: Veranda, nějaké pásové okno, nějaké prosklení a podobně.
0: Aber auch unter den Wochenendhäuschen aus eigenen Entwürfen der Besitzer gibt es wohl sehr gelungene. Eine der architektonischen Perlen entstand 1972 ganz im Nordosten der heutigen Tschechischen Republik und weiter der Kurator.
2: Přezdívá se jí UFO, což samozřejmě směřuje k tomu, že to je chata kulatá.
1: Sie hat den Spitznamen UFO, was auf ihre runde Form anspielt. Und sie schaut auch wirklich wie eine fliegende Untertasse aus. Der Ingenieur Lev Nickel hat sie in Beskyn für sich selbst gebaut. Er hatte sowohl die Expo 1958 in Brüssel besucht, als auch die Expo in Montreal in den 1960er Jahren. Und da er von der Experimentarchitektur dort so verzaubert war, entwarf er ein wirklich sehr futuristisches Wochenendhaus. Dabei war er selbst kein Architekt, sondern Ingenieur.
2: Byla velmi futuristická. On sám nebyl architekt, byl to inženýr.
0: Seit dem Tod von Lev Nickel im Jahr 1992 ist das UFO in den Beskiden jedoch mehr und mehr verfallen. Obwohl vor einigen Jahren ein junger Architekt den Plan hatte, das Objekt zu retten, zeigen die letzten Fotos nur noch das von üppigem Grün umgebene Gerippe des Hauses. Allgemein betont Adam Stiech, dass er und seine Kollegen das Phänomen der tschechischen Chata für die Ausstellung in den internationalen Kontext eingebettet hätten.
2: Když se podíváme na vývoj avantgardy 20. 30. let v architektuře,
1: im Laufe der Entwicklung der avantgardistischen Architektur in den 1920er und 30er Jahren erschienen an den Seiten italienische, französische oder auch tschechoslowakische Zeitschriften unterschiedliche Entwürfe für minimalistische Objekte. Diese hatten häufig nur einen Raum, eine kleine Veranda und ein leicht geneigtes Pultdach, das übersteht und vor allem die Veranda schützt. Das ist auch der Typ von Häuschen, den es in ganz Europa gibt. Und zwar egal, ob das ein Strand Häuschen in Katalonien ist, ein Chalet in den italienischen Alpen oder auch eine kleine Chata an der Sázava in Tschechien.
2: A anebo třeba v podobě malé chaty na Sázavě.
0: Beispiele aus den Alpen sind zum Beispiel die Panorama-Blockhütten im Dorf Borca di Cadore nahe Cortina d'Ampezzo oder etwa das sogenannte Zelthaus des Zürcher Architekten Justus Dahinten. Es steht auf der Rigi in der Zentralschweiz. Allerdings sieht der Kurator unter dem soziologischen oder gesellschaftlichen Aspekt durchaus die Unterschiede in Europa.
2: Ta česká chata, pokud o tom takhle mluvíme, tak je to spíše spojeno už s tím.
1: Die Chata ist mit dem spezifisch tschechischen Wesen des wochenendhäuschen Daseins verbunden. Ihre Besitzer fahren zu ihrem Häuschen, machen den Garten, bessern immer irgendetwas aus. Das ist der Lebensstil. In ein Sommerhaus in Italien hingegen, ob in den Alpen oder am Mittelmeer, fährt man, um einfach Ruhe zu haben und vielleicht etwas zu lesen.
0: Dieses Phänomen des Heimwerkertums im Wochenendhäuschen sei erst in den 1960er Jahren in der Tschechoslowakei entstanden und habe in den beiden folgenden Jahrzehnten seinen ersten Höhepunkt gehabt, so Adam Stech. Anders stehe es hingegen um den architektonischen Aspekt.
2: Řekl bych, tam doznívá takový ten krásný závan svobody těch.
1: In den 1970er und 80er Jahren klang der schöne Hauch der Freiheit zu Ende der 1960er Jahre eigentlich nur noch aus. Das brachte eher jene Häuschen im Grünen hervor, die Architekten für sich selbst entwarfen. Die architektonisch interessanten Bauten kommen hingegen vornehmlich aus der Zwischenkriegszeit und dann noch einmal in kleinerem Umfang aus den 1960er Jahren. Obwohl auch da einige interessante Entwürfe entstanden, so zum Beispiel vom Architekten Jaroslav Vaculík, der bei Le Corbusier in Paris gearbeitet hatte. Er war von seinem Praktikum in Paris zurückgekommen und wurde in der Tschechoslowakei nach einem Schauprozess ins Gefängnis gesteckt, nur weil er im westlichen Ausland gewesen war. Als er wieder freikam, entwarf er eine ganze Reihe an typischen Häuschen, die er in Syrien herstellen lassen wollte. Sie sollten wie aus dem Baukasten sein.
0: Dazu sei es aber leider nie gekommen, sagt der Kurator. Und so gibt es nur einige wenige Wochenendhäuser, die von Vaculík entworfen wurden. Sie stehen vor allem am Moldau-Stausee Slapy südlich von Prag. Gebaut wurden sie in den Jahren 1958 bis 1964. Aus der Zwischenkriegszeit gehören die Architektenbrüder Čestmír und Lubomír Šlapeta zur Spitze des Trends. Vor allem entwarfen sie Villen, aber sie projektierten auch Wochenendhäuser in den Beskiden. Viele ihrer Pläne seien nicht umgesetzt worden, doch einige Bauten entstanden eben doch, sagt der Kurator.
2: Jsou to takové dřevěné boxy, bych řekl, takové opravdu krabičky dřevěné.
1: Das sind solche Kisten aus Holz, wie man sie bezeichnen könnte. Sie haben häufig eben ein Pultdach. Die von ihnen entworfenen Wochenendhäuschen verbinden modernistische Elemente mit traditionellen valachischen. Die meisten dieser Bauten stehen in Ostravice, einer beliebten Wochenendfrische vor allem der Bewohner von Ostrau.
2: Často Ostravanů.
0: Gerade die Anpassung der Architektur an die jeweilige Landschaft ist laut Stech ein weiteres Kennzeichen von Häuschen im Grün. Als Rarität bezeichnet er wiederum die Entwürfe von František Kavalír, einem Schüler von Jan Kotěra.
2: V roce 1932 vystavil svůj prototyp chaty.
1: 1932 stellte er seinen Prototyp einer Chata in der Werkbundsiedlung Baba in Prag aus. Dies war eine Musterhaussiedlung im funktionalistischen Stil. Und dort wurden auch zwei Wochenendhäuschen gebaut. Später setzte František Kavalír ein entsprechendes Projekt für seine Verwandten um. Und zwar 1935 in Slenice am Fluss Sázava, einem schönen Ausflugsziel. Dort stehen auch noch einige weitere interessante Bauten aus demselben Jahrzehnt.
2: Je tam několik zajímavých objektů z 30. let.
0: Sein Objekt entwarf Kavalír als erstes Selbstmontage-Wochenendhaus in der Tschechoslowakei. Ebenfalls ein Schüler von Kotěra war der wohl bekannteste Architekt aus Brünn, Bohuslav Fuchs.
2: Ten postavil několik chat, hlavně třeba nedaleko Brna.
1: Er baute mehrere Wochenendhäuser. Nahe Brünn etwa ein sehr besonderes mit rundem Grundriss. Zu nennen ist ihm so Mojmir Kiselka, der vor allem am Stausee von Brünn einige Häuschen im Grün errichtete. Zugleich entwarf er Luxushäuschen. Zu ihnen gehört das Jagdhaus für Václav Dvořák, das auch slawische Festung heißt. Es stammt aus dem Jahr 1939, kurz vor Ausbruch des Zweiten Weltkriegs. Václav Dvořák war ein bedeutender Brünner Bauunternehmer. Ohne Zögern würde ich ihn als einen der reichsten Menschen der damaligen Tschechoslowakei bezeichnen. Und er hat sich einen Wochenendhaussitz bauen lassen, der bis heute steht. Es handelt sich um wunderbare Architektur, die unter anderem vom US-Amerikaner Frank Lloyd Wright und seiner organischen Architektur inspiriert ist.
2: Třeba americkým architektem Frankem Lloydem Wrightem a jeho organickou architekturou.
0: Auch aus der Nachkriegszeit gäbe es einige bemerkenswerte Beispiele, ergänzt der Kurator. Er nennt etwa die Chata für Ilja Sedlak, die der Architekt Karel Dudich 1958 in Jiloviště südlich von Prag entworfen hat. Die Forschung zur Architektur der Häuschen im Grünen steht laut Adam Stech erst am Anfang. Und in den meisten Fällen gäbe es nur die Möglichkeit, die Objekte vor Ort aufzusuchen, um sich von ihrer architektonischen Bedeutung zu überzeugen, so empfiehlt der Kurator. 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

Den Kultursalon hat für Sie Till Janssen vorbereitet. Die Ausstellung Chata, Phänomen westliche Architektur, ist auf Tschechisch und Englisch. Zu sehen ist noch bis zum 13. September im Kunstgewerbemuseum in Prag. Die Öffnungszeiten sind Dienstag von 10 bis 20 Uhr sowie Mittwoch bis Sonntag von 10 bis 18 Uhr. Und damit sind wir fast am Ende der heutigen Sendung angelangt. Besuchen Sie uns auch auf Facebook. Für Aufmerksamkeit bedankt sich Martina Schneiberger. 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
1: Dobrý den und herzlich willkommen zur heutigen Sendung. Am Mikrofon begrüße Martina Schneibergova. Heute haben wir Sie die vom Team vorbereitet. In Tschechien wird es deutlich weniger Beschleunigungsgebiete für den Ausbau erneuerbarer Energien geben, was vom vergangenen Kabinett vorgesehen war. Die Spitzenkrüppelei hat im Erzgebirge eine rund 500-jährige Tradition. Eine Ausstellung zum Thema wird auf Schloss in Teplice gezeigt. Das Phänomen der Wochenendhäuser entstand hierzulande in den 1920er Jahren. Es gibt Datschen, die aus architektonischer Sicht besonders wertvoll sind. Mehr verraten wir heute im Kultursalon. Bleiben Sie dran, so ist das Neueste aus Tschechien mit Till Janzer.
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2: Das Defizit des tschechischen Staatshaushalts soll im kommenden Jahr deutlich unter 400 Milliarden Kronen liegen. Umgerechnet sind das 16,5 Milliarden Euro. Dies sagte Premier Andrej Babiš am Dienstag vor ersten Gesprächen mit Finanzministerin Alena Schillerová über den Etat für 2027. In diesem Jahr plant die Regierung mit einem Defizit von umgerechnet 12,8 Milliarden Euro. Wie der Regierungschef weiter betonte, erwarte er von den Ministern, dass sie sparen und die Betriebskosten in ihren Ressorts senken. Zugleich will Babiš im Haushalt für kommendes Jahr Investitionen vor allem im Gesundheitssektor verankert sehen. Die Polizei hat laut einem Bericht des öffentlich-rechtlichen tschechischen Rundfunks die Ermittlungen gegen den Regierungspolitiker Filip Turek wegen umstrittener Social-Media-Beiträge eingestellt. Die Entscheidung der Ermittler ist allerdings noch nicht rechtskräftig. Sie müsse noch von der Staatsanwaltschaft bestätigt werden, hieß es. Journalisten der Tageszeitung Denik N. hatten im vergangenen Jahr auf mehrere Dutzend rassistische

0: und sexistische Beiträge sowie Hasskommentare von Turek auf seinen Social-Media-Profilen aus früheren Jahren hingewiesen. Filip Turek ist Ehrenvorsitzender der Autofahrerpartei Motoristes Sobie. Sein Amt als Regierungsbeauftragter für den Green Deal und die Klimapolitik lässt er derzeit ruhen, weil die tschechische Polizei gegen ihn wegen eines Autounfalls ermittelt. Die Verwaltung des Nationalparks im tschechischen Riesengebirge hat die Besucher dazu aufgerufen, Zündquellen für mögliche Brände in der Natur sofort zu melden. In den nächsten Tagen werde die Brandgefahr im höchsten tschechischen Gebirge weiter ansteigen, sagte ein Sprecher der Nationalverwaltung. Die Meteorologen haben für die zweite Hälfte der Woche eine Hitzewelle in Tschechien angekündigt, mit Temperaturen von bis zu 40 Grad am Donnerstag und Freitag. Die Stadt Žatec in Nordwestböhmen will ein ehemaliges Armeegebäude zu einem multifunktionalen Objekt umbauen. Dort sollen Wohnungen, ein Kino und ein Café entstehen, sagte Bürgermeister Radim Leibl am Dienstag der Presseagentur CTK. Die Stadt hat seinen Worten nach für das Vorhaben eine Subventionssumme von umgerechnet gut 4 Millionen Euro erhalten. Die Gesamtkosten für den Umbau liegen bei 5,4 Millionen Euro. Das Gebäude, das im erweiterten Stadtzentrum steht, wurde bereits 2003 von der tschechischen Armee aufgegeben und steht seitdem leer. Die Tschechische Botanische Gesellschaft hat am Dienstag den Preisträger für die Entdeckung des Jahres verkündet. Es handelt sich um den Fund eines Vorkommens des stark gefährdeten Rosmarin-Seidelbasts im Bezirk Třebíč auf der böhmisch-mährischen Höhe. Die Ökologen Ludjek Čech und Josef Komárek von der Agentur für Natur- und Landschaftsschutz hätten die Pflanzen entdeckt, als sie auf der Suche nach der großen Kuhschelle waren. Der Rosmarin-Seidelbast ist bisher an rund 20 Standorten in Tschechien nachgewiesen. Das Vorkommen am südöstlichen Zipfel der böhmisch-mährischen Höhe soll nun ein spezielles Schutzprogramm erhalten. Und zum Schluss noch die Wetteraussichten. Am Mittwoch ist es in Tschechien meist heiter bis sonnig. Die Tageshöchsttemperaturen liegen bei 29 bis 34 Grad. Im Nordosten des Landes ist es nicht ganz so heiß, bei Maxima bis 27 Grad.
1: Danke, Tür, für die Nachrichten. In Tschechien soll es deutlich weniger sogenannte Beschleunigungsgebiete für den Ausbau der erneuerbaren Energien geben als bisher geplant. Die Begründung der Regierung lautet, die hiesige Landschaft sei für die Gewinnung von Wind- und Sonnenenergie nicht gut geeignet. Experten halten dagegen. Daniel Honigmann berichtet.
2: Vereinfachte Genehmigungsprozesse und eine zügige Errichtung von Windkraft- und Photovoltaikanlagen – das sind die Merkmale von sogenannten Beschleunigungsgebieten, die den Ausbau der Energiegewinnung aus erneuerbaren Quellen in Europa vorantreiben sollen. Tschechiens Premier Andrej Babiš und sein Kabinett haben am Montag nun die Lokalisierung solcher Zonen beschlossen. Demnach werden die Beschleunigungsgebiete hierzulande eine Gesamtfläche von 297 Quadratkilometern einnehmen. Das sind nur etwa 11% dessen, was die Vorgängerregierung von Petr Fiala wollte. Ihre Pläne hatten eine Gesamtfläche von knapp 2700 Quadratkilometern vorgesehen. Und so sagte Karel Havlíček, Minister für Industrie und Handel, am Montag dann auch: Man habe eine minimalistische Variante ausgehandelt, so Havlíček, mit Rücksicht auf die Forderungen der Bürger sowie der Gemeinden und Kreise. Von den einst geplanten 110 Beschleunigungsgebieten werden demnach nur 61 umgesetzt und Windräder werden nur auf 49 von ihnen erlaubt sein. Zur Einrichtung solcher Zonen ist Tschechien durch eine EU-Richtlinie verpflichtet. Diese hat eine stärkere Energieselbstständigkeit der einzelnen Mitgliedsländer zum Ziel und sagt dafür entsprechende Fördergelder zu. Warum die Prager Regierung die Richtlinie nur in einem möglichst kleinen Umfang umsetzen will, begründete Havlíček so.
3: Česká republika není na to ideálním prostředím, to víme dlouhodobě, nejsme u moře.
0: Wir wissen seit langem, dass Tschechien keinen idealen Raum dafür bietet. Es gibt hier kein Meer und die Bedingungen sind nicht gut für die Errichtung von Windrädern. Darum waren wir unzufrieden mit dem, was die vorherige Regierung dazu vorbereitet hatte. Das waren damals rein grüne Überlegungen und der Wunsch war Vater des Gedankens.
3: Protože to bylo pouze zelené vidění a přání otce myšlenky.
2: Dem widerspricht Stepan Chalupa von der Kammer für erneuerbare Energiequellen. In den Inlandssendungen des Tschechischen Rundfunks argumentierte er.
0: Einer Studie der Tschechischen Akademie der Wissenschaften zufolge besteht hierzulande das Potenzial, bis zu einem Drittel des derzeitigen Strombedarfs durch Erneuerbare abzudecken. Dass zu wenig Wind weht, kann man also nicht wirklich gelten lassen. Außerdem können die modernen Technologien die Quellen schon sehr effektiv nutzen. Und das auch an Orten ohne starkes Windaufkommen.
2: Gerade der Einsatz leistungsstarker Anlagen würde nun aber durch den Regierungsbeschluss beschränkt, kritisiert Chalupa.
0: Die effektivsten Windräder, die die meiste Energie erzeugen, sind zwischen 260 und 280 Meter hoch. Jetzt soll es in den Zonen aber verschiedene Höhenlimits geben, deren Maximum bei 250 Metern liegt.
2: Das Thema der Beschleunigungsgebiete hat die jetzige Regierung laut Havlicek seit ihrem ersten Amtstag beschäftigt. Kabinettsvertreter mussten sich bei Informationsveranstaltungen stundenlang mit den kritischen Anmerkungen der Bevölkerung auseinandersetzen und das Ministerium für Regionalentwicklung hatte Tausende von Eingaben zu bearbeiten. Der jetzt verabschiedete Plan heiße jedoch immer noch nicht, dass in den vorgesehenen Zonen dann auch Windräder und Solaranlagen gebaut würden, betonte Havlicek am Montag unermüdlich. Die anliegenden Gemeinden würden ihre aktive Rolle im Baugenehmigungsverfahren behalten. Gebaut würden die Anlagen nur dort, wo es auch eine Einigung gäbe, so der Minister. Der Tschechische Verband für moderne Energie weist wiederum darauf hin, dass die Errichtung von Photovoltaik- und Windkraftanlagen nicht auf Beschleunigungsgebiete beschränkt sei. Ein zügiger Ausbau der Erneuerbaren sei im ganzen Land nötig, teilt die Vereinigung in einer Presseerklärung mit.
1: Daniela Honigmann war das mit einem Bericht über die Entscheidung des Kabinetts, die Flächen der sogenannten Beschleunigungsgebiete stark zu reduzieren, die für den Ausbau der erneuerbaren Energien bestimmt sind. Spitzen wurden im Erzgebirge bereits im 16. Jahrhundert kreiert. Geklöppelte sowie genähte Spitzen stehen im Fokus einer neuen Ausstellung im Regionalmuseum in Teplice. Mehr erfahren Sie im folgenden Beitrag. Das Thema der Ausstellung im Schloss von Teplice ist die Geschichte des jahrhundertealten Handwerks, das sowohl die Vertreibung der deutschsprachigen Bevölkerung als auch das Aufkommen der Textilgroßproduktion überlebt hat. Dank geschickter Spitzenklöpplerinnen und Näherinnen wird die Tradition der aufwendigen Textilhandwerkstechniken im Erzgebirge aufrechterhalten. In der Schau werden Produkte von 7 Menschen gezeigt. Zu ihnen gehört Helena Svatková. Mit dem Spitzenklöppeln beschäftigt sie sich 30 Jahre lang. Sie macht auf Exponate aufmerksam, die von ihr stammen.
2: Ich habe diese Schwalben geklöppelt. Der Hut aus Spitze ist nicht nur ein Exponat, sondern ich trage ihn auch. Die Spitze muss vorher jedoch gestärkt werden. Ich würde der Spitze wünschen, dass sie weiterhin möglichst schön und beliebt ist und vor allem, dass sie weiter lebt.
1: Jana Schönhöferová klöppelt Schmuck. Sie trägt ihn auch selbst, wie beispielsweise ihre Ohrringe aus Spitze. Die Spitzenklöpplerin erklärte in den Inlandssendungen des Tschechischen Rundfunks.
2: Die Technik ist seit 200 Jahren dieselbe. Das Material ändert sich jedoch. Ich habe mit Leinen und Baumwollzwirn begonnen. Heute arbeiten wir überwiegend mit Effektivzwirn. Aber die Baumwolle mag ich sehr. Für den Schmuck nutze ich beispielsweise auch Perlen. Sie stärken den Effekt und wecken Interesse.
1: Und nicht nur das. Perlen beschweren die Spitze, denn der Schmuck wiegt sonst fast nichts. 6 Frauen präsentieren ihre zarten Kunststücke aus Spitze im Museum. In 2 Ausstellungssälen werden zudem Werke von Jaroslav Braschel gezeigt. Der Künstler, Glasmacher, Spitzenklöppler und Pädagoge verbindet das traditionelle Handwerk mit bildender Kunst. Die Schau findet anlässlich seines 80. Geburtstags statt. Kuratorin Alena Hubáčková merkt an, dass Braschel sogar den Flachs selbst züchten würde, aus dem er die Fäden spinnt.
4: Opravdu on tu tradici uchovává velmi poctivě.
5: Er bewahrt die Tradition gewissenhaft. Jede der vorgestellten Persönlichkeiten ist auch Lektorin oder Lektor. Wichtig ist, dass sie alle das Handwerk an die nächsten Generationen weitergeben.
1: Die Ausstellung soll die Bemühungen unterstützen, die Spitzenherstellung im Erzgebirge als ein anerkanntes Handwerk in die Liste des immateriellen Kulturerbes des Kreises Aussig einzutragen. Die Ausstellung mit dem Titel 7 Persönlichkeiten der erzgebirgischen Spitzenklöpperei ist im Regionalmuseum in Teplice bis zum 30. August dieses Jahres zu sehen. Das Museum ist von Dienstag bis Freitag von 13 bis 18 Uhr und am Samstag und Sonntag von 10 bis 12 Uhr sowie von 13 bis 18 Uhr geöffnet. Das Museum hat seinen Sitz im Schloss von Teplice. 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Was machen Tschechen am ehesten am Wochenende? Sie fahren auf eine Chata, ein Häuschen im Grünen. Entweder haben sie selbst eines oder sie sind bei jemand anderen zu Besuch. Gerade zu kommunistischen Zeiten war dies eine Möglichkeit, dem grauen Alltag zu entfliehen. Doch das Phänomen selbst entstand bereits in der Zwischenkriegszeit und hat mit dem zunehmenden Wohlstand breiter Schichten zu tun. Ein bisher eher wenig beachteter Aspekt der Datschen ist der architektonische. Genau darauf konzentriert sich aber eine aktuelle Ausstellung im Prager Kunstgewerbemuseum. Tilly Hanser weiß mehr.

0: Das Phänomen des Häuschens im Grün, das im Tschechischen als Chata bezeichnet wird, kam hierzulande in den 1920er Jahren auf. Zunächst war es die Bewegung der Trams, die sich einfache Hütten in den Wäldern bauten. In den 1930er Jahren schwappte dann aber auch über die Tschechoslowakei die Welle der Sommerfrischler, weil sich nun die Mittelklasse oder obere Mittelklasse ein Sommerhäuschen leisten konnte. So entstanden rund um Prag, aber auch anderswo im Land, ganze Kolonien solcher Bauten. Ihre Architektur sei eng verbunden gewesen mit der aufkommenden Moderne und neuen Materialien sowie neuen Methoden beim Bau von Häusern, sagt Adam Štěch. Er ist einer der Kuratoren der Prager Ausstellung »Das Wochenendhaus – ein Phänomen in der Welt der Architektur«. Im Interview für Radio Prag International führt er aus.
1: In unserer Ausstellung im Kunstgewerbemuseum zeigen wir Wochenendhäuser als Spitzenarchitektur. Das heißt, dass die jeweilige Chata von einem professionellen Architekten entworfen wurde. Dies betrifft natürlich ein Minimum im Vergleich zu der großen Zahl der Häuschen im Grünen, die sich die Menschen nach eigenen Vorstellungen gebaut haben, vielleicht anhand einer Broschüre oder einer Bauanleitung für solche Gebäude. Die selbst entworfene Chata interessiert uns in der Ausstellung aber nicht so sehr. Sie ist bereits mehr ein soziologisches oder gesellschaftliches Phänomen und kein architektonisches. Wir haben uns aus der Unzahl von Häuschen nur die Schmuckstücke herausgegriffen, mit denen sich professionelle Architekten beschäftigt haben.
0: Allerdings würden auch einige Selbstbauanleitungen von angesehenen Architekten stammen, gesteht Štěch. Und diese seien bereits ab den 1930er Jahren veröffentlicht worden.
2: Die Architekten tam vlastně dávali na ty stránky těch příruček.
1: Die Architekten schilderten in den Anleitungen sehr einfache Entwürfe für das Aussehen der Häuschen. Wenn man sich all die Kolonien gegen mit Wochenendhäuschen anschaut, haben die Bauten durchaus eine gewisse Charakteristik. Das sind etwa das Pultdach, die steinerne Grundmauer, eine Veranda, ein Fensterband und etwa eine Verglasung.
2: Veranda, nějaké pásové okno, nějaké prosklení a podobně.
0: Aber auch unter den Wochenendhäuschen aus eigenen Entwürfen der Besitzer gibt es wohl sehr gelungene. Eine der architektonischen Perlen entstand 1972 ganz im Nordosten der heutigen Tschechischen Republik und weiter der Kurator.
1: Sie hat den Spitznamen UFO, was auf ihre runde Form anspielt. Und sie schaut auch wirklich wie eine fliegende Untertasse aus. Der Ingenieur Lev Nickel hat sie in den Beskiden für sich selbst gebaut. Er hatte sowohl die Expo 1958 in Brüssel besucht, als auch die Expo in Montreal in den 1960er Jahren. Und da er von der Experimentarchitektur dort so verzaubert war, entwarf er ein wirklich sehr futuristisches Wochenendhaus. Dabei war er selbst kein Architekt, sondern Ingenieur.
2: War velmi futuristická. On sám nebyl architekt, byl to inženýr.
0: Seit dem Tod von Lev Nickel im Jahr 1992 ist das UFO in den Beskiden jedoch mehr und mehr verfallen. Obwohl vor einigen Jahren ein junger Architekt den Plan hatte, das Objekt zu retten, zeigen die letzten Fotos nur noch das von üppigem Grün umgebene Gerippe des Hauses. Allgemein betont Adam Štěch, dass er und seine Kollegen das Phänomen der tschechischen Chata für die Ausstellung in den internationalen Kontext eingebettet hätten.
2: Když se podíváme na vývoj avantgardy 20. 30. let v architektuře,
1: im Laufe der Entwicklung der avantgardistischen Architektur in den 1920er und 30er Jahren erschienen auf den Seiten italienische, französische oder auch tschechoslowakische Zeitschriften unterschiedliche Entwürfe für minimalistische Objekte. Diese hatten häufig nur einen Raum, eine kleine Veranda und ein leicht geneigtes Pultdach, das übersteht und vor allem die Veranda schützt. Das ist auch der Typ von Häuschen, den es in ganz Europa gibt. Und zwar egal, ob das ein Strand in Katalonien ist, ein Chalet in den italienischen Alpen oder auch eine kleine Chata an der Sázava in Tschechien.
2: anebo třeba v podobě malé chaty na Sázavě.
0: Beispiele aus den Alpen sind zum Beispiel die Panorama-Blockhütten im Dorf Borca di Cadore nahe Cortina d'Ampezzo oder etwa das sogenannte Zelthaus des Zürcher Architekten Justus Dahinten. Es steht auf der Rigi in der Zentralschweiz. Allerdings sieht der Kurator unter dem soziologischen oder gesellschaftlichen Aspekt durchaus die Unterschiede in Europa.
2: Ta česká chata, pokud o tom takhle mluvíme, tak je to spíše spojeno už s tím...
1: Die chata ist mit dem spezifisch tschechischen Wesen des wochenendhäuschen Daseins verbunden. Ihre Besitzer fahren zu ihrem Häuschen, machen den Garten, bessern immer irgendetwas aus. Das ist der Lebensstil. In ein Sommerhaus in Italien hingegen, ob in den Alpen oder am Mittelmeer, fährt man, um einfach Ruhe zu haben und vielleicht etwas zu lesen.
0: Dieses Phänomen des Heimwerkertums im Wochenendhäuschen sei erst in den 1960er Jahren in der Tschechoslowakei entstanden und habe in den beiden folgenden Jahrzehnten seinen ersten Höhepunkt gehabt, so Adam Stech. Anders stehe es hingegen um den architektonischen Aspekt.
2: Řekl bych, tam doznívá takový ten krásný závan svobody těch
1: In den 1970er und 80er Jahren klang der schöne Hauch der Freiheit zu Ende der 1960er Jahre eigentlich nur noch aus. Das brachte eher jene Häuschen im Grünen hervor, die Architekten für sich selbst entwarfen. Die architektonisch interessanten Bauten kommen hingegen vornehmlich aus der Zwischenkriegszeit und dann noch einmal in kleinerem Umfang aus den 1960er Jahren. Obwohl auch da einige interessante Entwürfe entstanden, so zum Beispiel vom Architekten Jaroslav Vaculík, der bei Le Corbusier in Paris gearbeitet hatte. Er war von seinem Praktikum in Paris zurückgekommen und wurde in der Tschechoslowakei nach einem Schauprozess ins Gefängnis gesteckt, nur weil er im westlichen Ausland gewesen war. Als er wieder freikam, entwarf er eine ganze Reihe an typischen Häuschen, die er in Syrien herstellen lassen wollte. Sie sollten wie aus dem Baukasten sein.
0: Dazu sei es aber leider nie gekommen, sagt der Kurator. Und so gibt es nur einige wenige Wochenendhäuser, die von Vaculík entworfen wurden. Sie stehen vor allem am Moldau-Stausee Slapy südlich von Prag. Gebaut wurden sie in den Jahren 1958 bis 1964. Aus der Zwischenkriegszeit gehören die Architektenbrüder Čestmír und Lubomír Šlapeta zur Spitze des Trends. Vor allem entwarfen sie Villen, aber sie projektierten auch Wochenendhäuser in den Beskiden. Viele ihrer Pläne seien nicht umgesetzt worden, doch einige Bauten entstanden eben doch, sagt der Kurator.
2: Jsou to takové dřevěné boxy, bych řekl, takové opravdu krabičky dřevěné.
1: Das sind solche Kisten aus Holz, wie man sie bezeichnen könnte. Sie haben häufig eben ein Pultdach. Die von ihnen entworfenen Wochenendhäuschen verbinden modernistische Elemente mit traditionellen Walachischen. Die meisten dieser Bauten stehen in Ostravice, einer beliebten Wochenendfrische vor allem der Bewohner von Ostrau.
2: Často Ostravanů.
0: Gerade die Anpassung der Architektur an die jeweilige Landschaft ist laut Stech ein weiteres Kennzeichen von Häuschen im Grün. Als Rarität bezeichnet er wiederum die Entwürfe von František Kavalír, einem Schüler von Jan Kotěra.
2: V roce 1932 vystavil svůj prototyp chaty.
1: 1932 stellte er seinen Prototyp einer Chata in der Werkbundsiedlung Baba in Prag aus. Dies war eine Musterhaussiedlung im funktionalistischen Stil. Und dort wurden auch zwei Wochenendhäuschen gebaut. Später setzte František Kavalír ein entsprechendes Projekt für seine Verwandten um, und zwar 1935 in Zlenice am Fluss Sázava, einem schönen Ausflugsziel. Dort stehen auch noch einige weitere interessante Bauten aus demselben Jahrzehnt.
2: Je tam několik zajímavých objektů z 30. let.
0: Sein Objekt entwarf Kavalír als erstes Selbstmontage-Wochenendhaus in der Tschechoslowakei. Ebenfalls ein Schüler von Kotěra war der wohl bekannteste Architekt aus Brünn, Bohuslav Fuchs.
2: Ten postavil několik chat, hlavně třeba nedaleko Brna.
1: Er baute mehrere Wochenendhäuser, nahe Brünn etwa ein sehr besonderes mit rundem Grundriss. Zu nennen ist ihm so Moimir Kiselka, der vor allem am Stausee von Brünn einige Häuschen im Grün errichtete. Zugleich entwarf er Luxushäuschen. Zu denen gehört das Jagdhaus für Václav Dvořák, das auch slawische Festung heißt. Es stammt aus dem Jahr 1939, kurz vor Ausbruch des Zweiten Weltkriegs. Václav Dvořák war ein bedeutender Brünner Bauunternehmer. Ohne Zögern würde ich ihn als einen der reichsten Menschen der damaligen Tschechoslowakei bezeichnen. Und er hat sich einen Wochenendhaussitz bauen lassen, der bis heute steht. Es handelt sich um wunderbare Architektur, die unter anderem vom US-Amerikaner Frank Lloyd Wright und seiner organischen Architektur inspiriert ist.
2: Třeba americkým architektem Frankem Lloydem Wrightem a jeho organickou architekturou.
0: Auch aus der Nachkriegszeit gäbe es einige bemerkenswerte Beispiele, ergänzt der Kurator. Er nennt etwa die Chata für Ilias Sedlak, die der Architekt Karel Dudig 1958 in Jiloviště südlich von Prag entworfen hat. Die Forschung zur Architektur der Häuschen im Grünen steht laut Adam Stech erst am Anfang. Und in den meisten Fällen gäbe es nur die Möglichkeit, die Objekte vor Ort aufzusuchen, um sich von ihrer architektonischen Bedeutung zu überzeugen, so empfiehlt der Kurator.

Den Kultursalon hat für Sie Till Janssen vorbereitet. Die Ausstellung Chata, Phänomen westliche Architektur, ist auf Tschechisch und Englisch. Zu sehen ist noch bis zum 13. September im Kunstgewerbemuseum in Prag. Die Öffnungszeiten sind Dienstag von 10 bis 20 Uhr sowie Mittwoch bis Sonntag von 10 bis 18 Uhr. Und damit sind wir fast am Ende der heutigen Sendung angelangt. Besuchen Sie uns auch auf Facebook. Für Aufmerksamkeit bedankt sich Martina Schneiberger. 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
1: Dobrý den und herzlich willkommen zur heutigen Sendung. Am Mikrofon begrüße Martina Schneibergova. Heute haben für Sie die folgenden Themen vorbereitet. In Tschechien wird es deutlich weniger Beschleunigungsgebiete für den Ausbau erneuerbarer Energien geben, was vom vergangenen Kabinett vorgesehen war. Die Spitzenkulpelei hat im Erzgebirge eine rund 500-jährige Tradition. Eine Ausstellung zum Thema wird auf Schloss in Teplice gezeigt. Das Phänomen der Wochenendhäuser entstand hierzulande in den 1920er Jahren. Es gibt Datschen, die aus architektonischer Sicht besonders wertvoll sind. Mehr verraten wir heute im Kultursalon. Bleiben Sie dran, so ist das Neueste aus Tschechien mit Tilly Janser.
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2: Das Defizit des tschechischen Staatshaushalts soll im kommenden Jahr deutlich unter 400 Milliarden Kronen liegen. Umgerechnet sind das 16,5 Milliarden Euro. Dies sagte Premier Andrej Babiš am Dienstag vor ersten Gesprächen mit Finanzministerin Alena Schillerová über den Etat für 2027. In diesem Jahr plant die Regierung mit einem Defizit von umgerechnet 12,8 Milliarden Euro. Wie der Regierungschef weiter betonte, erwarte er von den Ministern, dass sie sparen und die Betriebskosten in ihren Ressorts senken. Zugleich will Babiš im Haushalt für kommendes Jahr Investitionen vor allem im Gesundheitssektor verankert sehen. Die Polizei hat laut einem Bericht des öffentlich-rechtlichen tschechischen Rundfunks die Ermittlungen gegen den Regierungspolitiker Filip Turek wegen umstrittener Social-Media-Beiträge eingestellt. Die Entscheidung der Ermittler ist allerdings noch nicht rechtskräftig. Sie müsse noch von der Staatsanwaltschaft bestätigt werden, hieß es. Journalisten der Tageszeitung Denik N hatten im vergangenen Jahr auf mehrere Dutzend rassistische und sexistische Beiträge sowie Hasskommentare von Turek auf seinen Social-Media-Profilen aus früheren Jahren hingewiesen. Filip Turek ist Ehrenvorsitzender der Autofahrerpartei Motoriste Sobie. Sein Amt als Regierungsbeauftragter für den Green Deal und die Klimapolitik lässt er derzeit ruhen, weil die tschechische Polizei gegen ihn wegen eines Autounfalls ermittelt. Die Verwaltung des Nationalparks im tschechischen Riesengebirge hat die Besucher dazu aufgerufen, Zündquellen für mögliche Brände in der Natur sofort zu melden. In den nächsten Tagen werde die Brandgefahr im höchsten tschechischen Gebirge weiter ansteigen, sagte ein Sprecher der Nationalverwaltung. Die Meteorologen haben für die zweite Hälfte der Woche eine Hitzewelle in Tschechien angekündigt, mit Temperaturen von bis zu 40 Grad am Donnerstag und Freitag. Die Stadt Žatec in Nordwestböhmen will ein ehemaliges Armeegebäude zu einem multifunktionalen Objekt umbauen. Dort sollen Wohnungen, ein Kino und ein Café entstehen, sagte Bürgermeister Radim Leibl am Dienstag.

0: sagt der Presseagentur CTK. Die Stadt hat seinen Worten nach für das Vorhaben eine Subventionssumme von umgerechnet gut 4 Millionen Euro erhalten. Die Gesamtkosten für den Umbau liegen bei 5,4 Millionen Euro. Das Gebäude, das im erweiterten Stadtzentrum steht, wurde bereits 2003 von der tschechischen Armee aufgegeben und steht seitdem leer. Die Tschechische Botanische Gesellschaft hat am Dienstag den Preisträger für die Entdeckung des Jahres verkündet. Es handelt sich um den Fund eines Vorkommens des stark gefährdeten Rosmarin-Seidelbasts im Bezirk Třebíč auf der böhmisch-mährischen Höhe. Die Ökologen Luděk Čech und Josef Komárek von der Agentur für Natur- und Landschaftsschutz hätten die Pflanzen entdeckt, als sie auf der Suche nach der großen Kuhschelle waren. Der Rosmarin-Seidelbast ist bisher an rund 20 Standorten in Tschechien nachgewiesen. Das Vorkommen am südöstlichen Zipfel der böhmisch-mährischen Höhe soll nun ein spezielles Schutzprogramm erhalten. Und zum Schluss noch die Wetteraussichten. Am Mittwoch ist es in Tschechien meist heiter bis sonnig. Die Tageshöchsttemperaturen liegen bei 29 bis 34 Grad. Im Nordosten des Landes ist es nicht ganz so heiß, bei Maxima bis 27 Grad.
1: Danke, Tür, für die Nachrichten. In Tschechien soll es deutlich weniger sogenannte Beschleunigungsgebiete für den Ausbau der erneuerbaren Energien geben als bisher geplant. Die Begründung der Regierung lautet, die hiesige Landschaft sei für die Gewinnung von Wind- und Sonnenenergie nicht gut geeignet. Experten halten dagegen. Daniel Honigmann berichtet.
2: Vereinfachte Genehmigungsprozesse und eine zügige Errichtung von Windkraft- und Photovoltaikanlagen – das sind die Merkmale von sogenannten Beschleunigungsgebieten, die den Ausbau der Energiegewinnung aus erneuerbaren Quellen in Europa vorantreiben sollen. Tschechiens Premier Andrej Babiš und sein Kabinett haben am Montag nun die Lokalisierung solcher Zonen beschlossen. Demnach werden die Beschleunigungsgebiete hierzulande eine Gesamtfläche von 297 Quadratkilometern einnehmen. Das sind nur etwa 11% dessen, was die Vorgängerregierung von Petra Fiala wollte. Ihre Pläne hatten eine Gesamtfläche von knapp 2700 Quadratkilometern vorgesehen. Und so sagte Karel Havlíček, Minister für Industrie und Handel, am Montag dann auch: Man habe eine minimalistische Variante ausgehandelt, so Havlíček, mit Rücksicht auf die Forderungen der Bürger sowie der Gemeinden und Kreise. Von den einst geplanten 110 Beschleunigungsgebieten werden demnach nur 61 umgesetzt und Windräder werden nur auf 49 von ihnen erlaubt sein. Zur Einrichtung solcher Zonen ist Tschechien durch eine EU-Richtlinie verpflichtet. Diese hat eine stärkere Energieselbstständigkeit der einzelnen Mitgliedsländer zum Ziel und sagt dafür entsprechende Fördergelder zu. Warum die Prager Regierung die Richtlinie nur in einem möglichst kleinen Umfang umsetzen will, begründete Havlíček so.
0: Wir wissen seit langem, dass Tschechien keinen idealen Raum dafür bietet. Es gibt hier kein Meer und die Bedingungen sind nicht gut für die Errichtung von Windrädern. Darum waren wir unzufrieden mit dem, was die vorherige Regierung dazu vorbereitet hatte. Das waren damals rein grüne Überlegungen und der Wunsch war Vater des Gedankens.
2: Dem widerspricht Stjepan Chalupa von der Kammer für erneuerbare Energiequellen. In den Inlandssendungen des Tschechischen Rundfunks argumentierte er.
0: Einer Studie der Tschechischen Akademie der Wissenschaften zufolge besteht hierzulande das Potenzial, bis zu einem Drittel des derzeitigen Strombedarfs durch Erneuerbare abzudecken. Dass zu wenig Wind weht, kann man also nicht wirklich gelten lassen. Außerdem können die modernen Technologien die Quellen schon sehr effektiv nutzen. Und das auch an Orten ohne starkes Windaufkommen.
2: Gerade der Einsatz leistungsstarker Anlagen würde nun aber durch den Regierungsbeschluss beschränkt, kritisiert Chalupa.
0: Die effektivsten Windräder, die die meiste Energie erzeugen, sind zwischen 260 und 280 Meter hoch. Jetzt soll es in den Zonen aber verschiedene Höhenlimits geben, deren Maximum bei 250 Metern liegt.
2: Das Thema der Beschleunigungsgebiete hat die jetzige Regierung laut Havlicek seit ihrem ersten Amtstag beschäftigt. Kabinettsvertreter mussten sich bei Informationsveranstaltungen stundenlang mit den kritischen Anmerkungen der Bevölkerung auseinandersetzen und das Ministerium für Regionalentwicklung hatte Tausende von Eingaben zu bearbeiten. Der jetzt verabschiedete Plan heiße jedoch immer noch nicht, dass in den vorgesehenen Zonen dann auch Windräder und Solaranlagen gebaut würden, betonte Havlicek am Montag unermüdlich. Die anliegenden Gemeinden würden ihre aktive Rolle im Baugenehmigungsverfahren behalten. Gebaut würden die Anlagen nur dort, wo es auch eine Einigung gäbe, so der Minister. Der Tschechische Verband für moderne Energie weist wiederum darauf hin, dass die Errichtung von Photovoltaik- und Windkraftanlagen nicht auf Beschleunigungsgebiete beschränkt sei. Ein zügiger Ausbau der Erneuerbaren sei im ganzen Land nötig, teilt die Vereinigung in einer Presseerklärung mit.
1: Daniela Honigmann war das mit einem Bericht über die Entscheidung des Kabinetts, die Flächen der sogenannten Beschleunigungsgebiete stark zu reduzieren, die für den Ausbau der erneuerbaren Energien bestimmt sind. Spitzen wurden im Erzgebirge bereits im 16. Jahrhundert kreiert. Geklöppelte sowie genähte Spitzen stehen im Fokus einer neuen Ausstellung im Regionalmuseum in Teplice. Mehr erfahren Sie im folgenden Beitrag. Das Thema der Ausstellung im Schloss von Teplice ist die Geschichte des jahrhundertealten Handwerks, das sowohl die Vertreibung der deutschsprachigen Bevölkerung als auch das Aufkommen der Textilgroßproduktion überlebt hat. Dank geschickter Spitzenklöpplerinnen und Näherinnen wird die Tradition der aufwendigen Textilhandwerkstechniken im Erzgebirge aufrechterhalten. In der Schau werden Produkte von 7 Menschen gezeigt. Zu ihnen gehört Helena Svatkova. Mit dem Spitzenklöppeln beschäftigt sie sich 30 Jahre lang. Sie macht auf Exponate aufmerksam, die von ihr stammen.
2: Ich habe diese Schwalben geklöppelt. Der Hut aus Spitze ist nicht nur ein Exponat, sondern ich trage ihn auch. Die Spitze muss vorher jedoch gestärkt werden. Ich würde der Spitze wünschen, dass sie weiterhin möglichst schön und beliebt ist und vor allem, dass sie weiter lebt.
1: Jana Schönhöferová klöppelt Schmuck. Sie trägt ihn auch selbst, wie beispielsweise ihre Ohrringe aus Spitze. Die Spitzenklöpplerin erklärte in den Inlandssendungen des Tschechischen Rundfunks.
2: Die Technik ist seit 200 Jahren dieselbe. Das Material ändert sich jedoch. Ich habe mit Leinen und Baumwollzwirn begonnen. Heute arbeiten wir überwiegend mit Effektivzwirn. Aber die Baumwolle mag ich sehr. Für den Schmuck nutze ich beispielsweise auch Perlen. Sie stärken den Effekt und wecken Interesse.
1: Und nicht nur das. Perlen beschweren die Spitze, denn der Schmuck wiegt sonst fast nichts. 6 Frauen präsentieren ihre zarten Kunststücke aus Spitze im Museum. In 2 Ausstellungssälen werden zudem Werke von Jaroslav Brášel gezeigt. Der Künstler, Glasmacher, Spitzenklöppler und Pädagoge verbindet das traditionelle Handwerk mit bildender Kunst. Die Schau findet anlässlich seines 80. Geburtstags statt. Kuratorin Alena Hubáčková merkt an, dass Brášel sogar den Flachs selbst züchten würde, aus dem er die Fäden spinnt.
2: Er bewahrt die Tradition gewissenhaft. Jede der vorgestellten Persönlichkeiten ist auch Lektorin oder Lektor. Wichtig ist, dass sie alle das Handwerk an die nächsten Generationen weitergeben.
1: Die Ausstellung soll die Bemühungen unterstützen, die Spitzenherstellung im Erzgebirge als ein anerkanntes Handwerk in die Liste des immateriellen Kulturerbes des Kreises Aussig einzutragen. Die Ausstellung mit dem Titel Sieben Persönlichkeiten der Erzgebirgischen Spitzenklöpperei ist im Regionalmuseum in Teplice bis zum 30. August dieses Jahres zu sehen. Das Museum ist von Dienstag bis Freitag von 13 bis 18 Uhr und am Samstag und Sonntag von 10 bis 12 Uhr sowie von 13 bis 18 Uhr geöffnet. Das Museum hat seinen Sitz im Schloss von Teplice. 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Was machen Tschechen am ersten am Wochenende? Sie fahren auf eine Chata, ein Häuschen im Grünen. Entweder haben sie selbst eines oder sie sind bei jemand anderen zu Besuch. Gerade zu kommunistischen Zeiten war dies eine Möglichkeit, dem grauen Alltag zu entfliehen. Doch das Phänomen selbst entstand bereits in der Zwischenkriegszeit und hat mit dem zunehmenden Wohlstand breiter Schichten zu tun. Ein bisher eher wenig beachteter Aspekt der Datschen ist der architektonische. Genau darauf konzentriert sich aber eine aktuelle Ausstellung im Prager Kunstgewerbemuseum. Tilly Hanser weiß mehr.

0: Das Phänomen des Häuschens im Grün, das im Tschechischen als Chata bezeichnet wird, kam hierzulande in den 1920er Jahren auf. Zunächst war es die Bewegung der Trams, die sich einfache Hütten in den Wäldern bauten. In den 1930er Jahren schwappte dann aber auch über die Tschechoslowakei die Welle der Sommerfrischler, weil sich nun die Mittelklasse oder obere Mittelklasse ein Sommerhäuschen leisten konnte. So entstanden rund um Prag, aber auch anderswo im Land, ganze Kolonien solcher Bauten. Ihre Architektur sei eng verbunden gewesen mit der aufkommenden Moderne und neuen Materialien sowie neuen Methoden beim Bau von Häusern, sagt Adam Stjech. Er ist einer der Kuratoren der Prager Ausstellung Das Wochenendhaus, ein Phänomen in der Welt der Architektur. Im Interview für Radio Prag International führt er aus.
1: Právě na naší výstavě v Umělecko-průmyslovém muzeu mapujeme chaty.
2: In unserer Ausstellung im Kunstgewerbemuseum zeigen wir Wochenendhäuser als Spitzenarchitektur. Das heißt, dass die jeweilige Chata von einem professionellen Architekten entworfen wurde. Dies betrifft natürlich ein Minimum im Vergleich zu der großen Zahl der Häuschen im Grünen, die sich die Menschen nach eigenen Vorstellungen gebaut haben, vielleicht anhand einer Broschüre oder einer Bauanleitung für solche Gebäude. Die selbstentworfene Chata interessiert uns in der Ausstellung aber nicht so sehr. Sie ist bereits mehr ein soziologisches oder gesellschaftliches Phänomen und kein architektonisches. Wir haben uns aus der Unzahl von Häuschen nur die Schmuckstücke herausgegriffen, mit denen sich professionelle Architekten beschäftigt haben.
0: Allerdings würden auch einige Selbstbauanleitungen von angesehenen Architekten stammen, gesteht Stjech. Und diese seien bereits ab den 1930er Jahren veröffentlicht worden.
1: Die Architekten tam vlastně dávali na ty stránky těch příruček.
2: Die Architekten schilderten in den Anleitungen sehr einfache Entwürfe für das Aussehen der Häuschen. Wenn man sich all die Kolonien gegen mit Wochenendhäuschen anschaut, haben die Bauten durchaus eine gewisse Charakteristik. Das sind etwa das Pultdach, die steinerne Grundmauer, eine Veranda, ein Fensterband und etwa eine Verglasung.
1: Veranda, nějaké pásové okno, nějaké prosklení a podobně.
0: Aber auch unter den Wochenendhäuschen aus eigenen Entwürfen der Besitzer gibt es wohl sehr gelungene. Eine der architektonischen Perlen entstand 1972 ganz im Nordosten der heutigen Tschechischen Republik und weiter der Kurator.
1: Přezdívá se jí UFO, což samozřejmě směřuje k tomu, že to je chata kulatá.
2: Sie hat den Spitznamen UFO, was auf ihre runde Form anspielt. Und sie schaut auch wirklich wie eine fliegende Untertasse aus. Der Ingenieur Lev Nickel hat sie in den Beskiden für sich selbst gebaut. Er hatte sowohl die Expo 1958 in Brüssel besucht, als auch die Expo in Montreal in den 1960er Jahren. Und da er von der Experimentarchitektur dort so verzaubert war, entwarf er ein wirklich sehr futuristisches Wochenendhaus. Dabei war er selbst kein Architekt, sondern Ingenieur.
1: Byla velmi futuristická. On sám nebyl architekt, byl to inženýr.
0: Seit dem Tod von Lev Nickel im Jahr 1992 ist das UFO in den Beskiden jedoch mehr und mehr verfallen. Obwohl vor einigen Jahren ein junger Architekt den Plan hatte, das Objekt zu retten, zeigen die letzten Fotos nur noch das von üppigem Grün umgebene Gerippe des Hauses. Allgemein betont Adam Stjech, dass er und seine Kollegen das Phänomen der tschechischen Chata für die Ausstellung in den internationalen Kontext eingebettet hätten.
1: Když se podíváme na vývoj avantgardy 20. 30. let v architektuře,
2: im Laufe der Entwicklung der avantgardistischen Architektur in den 1920er und 30er Jahren erschienen auf den Seiten italienische, französische oder auch tschechoslowakische Zeitschriften unterschiedliche Entwürfe für minimalistische Objekte. Diese hatten häufig nur einen Raum, eine kleine Veranda und ein leicht geneigtes Pultdach, das übersteht und vor allem die Veranda schützt. Das ist auch der Typ von Häuschen, den es in ganz Europa gibt. Und zwar egal, ob das ein Strand Häuschen in Katalonien ist, ein Chalet in den italienischen Alpen oder auch eine kleine Chata an der Sázava in Tschechien.
1: anebo třeba v podobě malé chaty na Sázavě.
0: Beispiele aus den Alpen sind zum Beispiel die Panorama-Blockhütten im Dorf Borca di Cadore nahe Cortina d'Ampezzo oder etwa das sogenannte Zelthaus des Zürcher Architekten Justus Dahinten. Es steht auf der Rigi in der Zentralschweiz. Allerdings sieht der Kurator unter dem soziologischen oder gesellschaftlichen Aspekt durchaus die Unterschiede in Europa.
1: Ta česká chata, pokud o tom takhle mluvíme, tak je to spíše spojeno už s tím.
2: Die Chata ist mit dem spezifisch tschechischen Wesen des Wochenendhäuschen-Daseins verbunden. Ihre Besitzer fahren zu ihrem Häuschen, machen den Garten, bessern immer irgendetwas aus. Das ist der Lebensstil. In ein Sommerhaus in Italien hingegen, ob in den Alpen oder am Mittelmeer, fährt man, um einfach Ruhe zu haben und vielleicht etwas zu lesen.
0: Dieses Phänomen des Heimwerkertums im Wochenendhäuschen sei erst in den 1960er Jahren in der Tschechoslowakei entstanden und habe in den beiden folgenden Jahrzehnten seinen ersten Höhepunkt gehabt, so Adam Stiech. Anders stehe es hingegen um den architektonischen Aspekt.
1: Řekl bych, tam doznívá takový ten krásný závan svobody těch.
2: In den 1970er und 80er Jahren klang der schöne Hauch der Freiheit zu Ende der 1960er Jahre eigentlich nur noch aus. Das brachte eher jene Häuschen im Grünen hervor, die Architekten für sich selbst entwarfen. Die architektonisch interessanten Bauten kommen hingegen vornehmlich aus der Zwischenkriegszeit und dann noch einmal in kleinerem Umfang aus den 1960er Jahren. Obwohl auch da einige interessante Entwürfe entstanden, so zum Beispiel vom Architekten Jaroslav Vaculík, der bei Le Corbusier in Paris gearbeitet hatte. Er war von seinem Praktikum in Paris zurückgekommen und wurde in der Tschechoslowakei nach einem Schauprozess ins Gefängnis gesteckt, nur weil er im westlichen Ausland gewesen war. Als er wieder freikam, entwarf er eine ganze Reihe an typischen Häuschen, die er in Syrien herstellen lassen wollte. Sie sollten wie aus dem Baukasten sein.
0: Dazu sei es aber leider nie gekommen, sagt der Kurator. Und so gibt es nur einige wenige Wochenendhäuser, die von Vaculík entworfen wurden. Sie stehen vor allem am Moldau-Stausee Slapy südlich von Prag. Gebaut wurden sie in den Jahren 1958 bis 1964. Aus der Zwischenkriegszeit gehören die Architektenbrüder Čestmír und Lubomír Šlapeta zur Spitze des Trends. Vor allem entwarfen sie Villen, aber sie projektierten auch Wochenendhäuser in den Beskiden. Viele ihrer Pläne seien nicht umgesetzt worden, doch einige Bauten entstanden eben doch, sagt der Kurator.
1: Jsou to takové dřevěné boxy, bych řekl, takové opravdu krabičky dřevěné.
2: Das sind solche Kisten aus Holz, wie man sie bezeichnen könnte. Sie haben häufig eben ein Pultdach. Die von ihnen entworfenen Wochenendhäuschen verbinden modernistische Elemente mit traditionellen Walachischen. Die meisten dieser Bauten stehen in Ostravice, einer beliebten Wochenendfrische, vor allem der Bewohner von Ostrau.
1: Často Ostravanů.
0: Gerade die Anpassung der Architektur an die jeweilige Landschaft ist laut Stech ein weiteres Kennzeichen von Häuschen im Grün. Als Rarität bezeichnet er wiederum die Entwürfe von František Kavalír, einem Schüler von Jan Kotěra.
1: V roce 1932 vystavil svůj prototyp chaty.
2: 1932 stellte er seinen Prototyp einer Chata in der Werkbundsiedlung Baba in Prag aus. Dies war eine Musterhaussiedlung im funktionalistischen Stil. Und dort wurden auch zwei Wochenendhäuschen gebaut. Später setzte František Kavalír ein entsprechendes Projekt für seine Verwandten um. Und zwar 1935 in Zlenice am Fluss Sázava, einem schönen Ausflugsziel. Dort stehen auch noch einige weitere interessante Bauten aus demselben Jahrzehnt.
1: Je tam několik zajímavých objektů z 30. let.
0: Sein Objekt entwarf Kavalír als erstes Selbstmontage-Wochenendhaus in der Tschechoslowakei. Ebenfalls ein Schüler von Kotěra war der wohl bekannteste Architekt aus Brünn, Bohuslav Fuchs.
1: Ten postavil několik chat, hlavně třeba nedaleko Brna.
2: Er baute mehrere Wochenendhäuser. Nahe Brünn etwa ein sehr besonderes mit rundem Grundriss. Zu nennen ist ebenso Moimir Kiselka, der vor allem am Stausee von Brünn einige Häuschen im Grün errichtete. Zugleich entwarf er Luxushäuschen. Zu denen gehört das Jagdhaus für Václav Dvořák, das auch slawische Festung heißt. Es stammt aus dem Jahr 1939, kurz vor Ausbruch des Zweiten Weltkriegs. Václav Dvořák war ein bedeutender Brünner Bauunternehmer. Ohne Zögern würde ich ihn als einen der reichsten Menschen der damaligen Tschechoslowakei bezeichnen. Und er hat sich einen Wochenendhaussitz bauen lassen, der bis heute steht. Es handelt sich um wunderbare Architektur, die unter anderem vom US-Amerikaner Frank Lloyd Wright und seiner organischen Architektur inspiriert ist.
1: Třeba americkým architektem Frankem Lloydem Wrightem a jeho organickou architekturou.
0: Auch aus der Nachkriegszeit gebe es einige bemerkenswerte Beispiele, ergänzt der Kurator. Er nennt etwa die Chata für Ilja Sedlak, die der Architekt Karel Dudich 1958 in Jiloviště südlich von Prag entworfen hat. Die Forschung zur Architektur der Häuschen im Grünen steht laut Adam Stech erst am Anfang. Und in den meisten Fällen gäbe es nur die Möglichkeit, die Objekte vor Ort aufzusuchen, um sich von ihrer architektonischen Bedeutung zu überzeugen, so empfiehlt der Kurator. 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

Den Kultursalon hat für Sie Till Janssen vorbereitet. Die Ausstellung Chata, Phänomen westliche Architektur, ist auf Tschechisch und Englisch. Zu sehen ist noch bis zum 13. September im Kunstgewerbemuseum in Prag. Die Öffnungszeiten sind Dienstag von 10 bis 20 Uhr sowie Mittwoch bis Sonntag von 10 bis 18 Uhr. Und damit sind wir fast am Ende der heutigen Sendung angelangt. Besuchen Sie uns auch auf Facebook. Für Aufmerksamkeit bedankt sich Martina Schneibergova. 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
1: Dobrý den und herzlich willkommen zur heutigen Sendung. Am Mikrofon begrüße Martina Schneibergová. Heute haben für Sie die Folgenthemen vorbereitet. In Tschechien wird es deutlich weniger Beschleunigungsgebiete für den Ausbau erneuerbarer Energien geben, was vom vergangenen Kabinett vorgesehen war. Die Spitzenkrüppelei hat im Erzgebirge eine rund 500-jährige Tradition. Eine Ausstellung zum Thema wird auf Schloss in Teplice gezeigt. Das Phänomen der Wochenendhäuser entstand hierzulande in den 1920er Jahren. Es gibt Datschen, die aus architektonischer Sicht besonders wertvoll sind. Mehr verraten wir heute im Kultursalon. Bleiben Sie dran, so ist das Neueste aus Tschechien mit Till Janzer.
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2: Das Defizit des tschechischen Staatshaushalts soll im kommenden Jahr deutlich unter 400 Milliarden Kronen liegen. Umgerechnet sind das 16,5 Milliarden Euro. Dies sagte Premier Andrej Babiš am Dienstag vor ersten Gesprächen mit Finanzministerin Alena Schillerová über den Etat für 2027. In diesem Jahr Plena Schillerová über den Etat für 2027. In diesem Jahr plant die Regierung mit einem Defizit von umgerechnet 12,8 Milliarden Euro. Wie der Regierungschef weiter betonte, erwarte er von den Ministern, dass sie sparen und die Betriebskosten in ihren Ressorts senken. Zugleich will Babiš im Haushalt für kommendes Jahr Investitionen vor allem im Gesundheitssektor verankert sehen. Die Polizei hat laut einem Bericht des öffentlich-rechtlichen tschechischen Rundfunks die Ermittlungen gegen den Regierungspolitiker Filip Turek wegen umstrittener Social-Media-Beiträge eingestellt. Die Entscheidung der Ermittler ist allerdings noch nicht rechtskräftig. Sie müsse noch von der Staatsanwaltschaft bestätigt werden, hieß es. Journalisten der Tageszeitung Denik N hatten im vergangenen Jahr auf mehrere Dutzend rassistische und sexistische Beiträge sowie Hasskommentare von Turek auf seinen Social-Media-Profilen aus früheren Jahren hingewiesen. Filip Turek ist Ehrenvorsitzender der Autofahrerpartei Motoriste Sobie. Sein Amt als Regierungsbeauftragter für den Green Deal und die Klimapolitik lässt er derzeit ruhen, weil die tschechische Polizei gegen ihn wegen eines Autounfalls ermittelt. Die Verwaltung des Nationalparks im tschechischen Riesengebirge hat die Besucher dazu aufgerufen, Zündquellen für mögliche Brände in der Natur sofort zu melden. In den nächsten Tagen werde die Brandgefahr im höchsten tschechischen Gebirge weiter ansteigen, sagte ein Sprecher der Nationalverwaltung. Die Meteorologen haben für die zweite Hälfte der Woche eine Hitzewelle in Tschechien angekündigt, mit Temperaturen von bis zu 40 Grad am Donnerstag und Freitag. Die Stadt Žatec in Nordwestböhmen will ein ehemaliges Armeegebäude zu einem multifunktionalen Objekt umbauen. Dort sollen Wohnungen, ein Kino und ein Café entstehen, sagte Bürgermeister Radim Leibl am Dienstag der Presseagentur CTK. Die Stadt hat seinen Worten nach für das Vorhaben eine Subventionssumme von umgerechnet gut 4 Millionen Euro erhalten. Die Gesamtkosten für den Umbau liegen bei 5,4 Millionen Euro. Das Gebäude, das im erweiterten Stadtzentrum steht, wurde bereits 2003 von der tschechischen Armee aufgegeben und steht seitdem leer. Die Tschechische Botanische Gesellschaft hat am Dienstag den Preisträger für die Entdeckung des Jahres verkündet. Es handelt sich um den Fund eines Vorkommens des stark gefährdeten Rosmarin-Seidelbasts im Bezirk Třebíč auf der böhmisch-mährischen Höhe. Die Ökologen Luděk Čech und Josef Komárek von der Agentur für Natur- und Landschaftsschutz hätten die Pflanzen entdeckt, als sie auf der Suche nach der großen Kuhschelle waren. Der Rosmarin-Seidelbast ist bisher an rund 20 Standorten in Tschechien nachgewiesen. Das Vorkommen am südöstlichen Zipfel der böhmisch-mährischen Höhe soll nun ein spezielles Schutzprogramm erhalten.

0: Und zum Schluss noch die Wetteraussichten. Am Mittwoch ist es in Tschechien meist heiter bis sonnig. Die Tageshöchsttemperaturen liegen bei 29 bis 34 Grad. Im Nordosten des Landes ist es nicht ganz so heiß, bei Maxima bis 27 Grad.
1: Danke, Tür, für die Nachrichten. In Tschechien soll es deutlich weniger sogenannte Beschleunigungsgebiete für den Ausbau der erneuerbaren Energien geben als bisher geplant. Die Begründung der Regierung lautet, die hiesige Landschaft sei für die Gewinnung von Wind- und Sonnenenergie nicht gut geeignet. Experten halten dagegen. Daniel Honigmann berichtet.
2: Vereinfachte Genehmigungsprozesse und eine zügige Errichtung von Windkraft- und Photovoltaikanlagen – das sind die Merkmale von sogenannten Beschleunigungsgebieten, die den Ausbau der Energiegewinnung aus erneuerbaren Quellen in Europa vorantreiben sollen. Tschechiens Premier Andrej Babiš und sein Kabinett haben am Montag nun die Lokalisierung solcher Zonen beschlossen. Demnach werden die Beschleunigungsgebiete hierzulande eine Gesamtfläche von 297 Quadratkilometern einnehmen. Das sind nur etwa 11% dessen, was die Vorgängerregierung von Petra Fiala wollte. Ihre Pläne hatten eine Gesamtfläche von knapp 2700 Quadratkilometern vorgesehen. Und so sagte Karel Havlíček, Minister für Industrie und Handel, am Montag dann auch: Man habe eine minimalistische Variante ausgehandelt, so Havlíček, mit Rücksicht auf die Forderungen der Bürger sowie der Gemeinden und Kreise. Von den einst geplanten 110 Beschleunigungsgebieten werden demnach nur 61 umgesetzt und Windräder werden nur auf 49 von ihnen erlaubt sein. Zur Einrichtung solcher Zonen ist Tschechien durch eine EU-Richtlinie verpflichtet. Diese hat eine stärkere Energieselbstständigkeit der einzelnen Mitgliedsländer zum Ziel und sagt dafür entsprechende Fördergelder zu. Warum die Prager Regierung die Richtlinie nur in einem möglichst kleinen Umfang umsetzen will, begründete Havlíček so.
0: Wir wissen seit langem, dass Tschechien keinen idealen Raum dafür bietet. Es gibt hier kein Meer und die Bedingungen sind nicht gut für die Errichtung von Windrädern. Darum waren wir unzufrieden mit dem, was die vorherige Regierung dazu vorbereitet hatte. Das waren damals rein grüne Überlegungen und der Wunsch war Vater des Gedankens.
2: Dem widerspricht Stjepan Chalupa von der Kammer für erneuerbare Energiequellen. In den Inlandssendungen des Tschechischen Rundfunks argumentierte er.
0: Einer Studie der Tschechischen Akademie der Wissenschaften zufolge besteht hierzulande das Potenzial, bis zu einem Drittel des derzeitigen Strombedarfs durch Erneuerbare abzudecken. Dass zu wenig Wind weht, kann man also nicht wirklich gelten lassen. Außerdem können die modernen Technologien die Quellen schon sehr effektiv nutzen. Und das auch an Orten ohne starkes Windaufkommen.
2: Gerade der Einsatz leistungsstarker Anlagen würde nun aber durch den Regierungsbeschluss beschränkt, kritisiert Chalupa.
0: Die effektivsten Windräder, die die meiste Energie erzeugen, sind zwischen 260 und 280 Meter hoch. Jetzt soll es in den Zonen aber verschiedene Höhenlimits geben, deren Maximum bei 250 Metern liegt.
2: Das Thema der Beschleunigungsgebiete hat die jetzige Regierung laut Havlíček seit ihrem ersten Amtstag beschäftigt. Kabinettsvertreter mussten sich bei Informationsveranstaltungen stundenlang mit den kritischen Anmerkungen der Bevölkerung auseinandersetzen und das Ministerium für Regionalentwicklung hatte Tausende von Eingaben zu bearbeiten. Der jetzt verabschiedete Plan heiße jedoch immer noch nicht, dass in den vorgesehenen Zonen dann auch Windräder und Solaranlagen gebaut würden, betonte Havlíček am Montag unermüdlich. Die anliegenden Gemeinden würden ihre aktive Rolle im Baugenehmigungsverfahren behalten. Gebaut würden die Anlagen nur dort, wo es auch eine Einigung gäbe, so der Minister. Der Tschechische Verband für moderne Energie weist wiederum darauf hin, dass die Errichtung von Photovoltaik- und Windkraftanlagen nicht auf Beschleunigungsgebiete beschränkt sei. Ein zügiger Ausbau der Erneuerbaren sei im ganzen Land nötig, teilt die Vereinigung in einer Presseerklärung mit.
1: Daniela Honigmann war das mit einem Bericht über die Entscheidung des Kabinetts, die Flächen der sogenannten Beschleunigungsgebiete stark zu reduzieren, die für den Ausbau der erneuerbaren Energien bestimmt sind. Spitzen wurden im Erzgebirge bereits im 16. Jahrhundert kreiert. Geklöppelte sowie genähte Spitzen stehen im Fokus einer neuen Ausstellung im Regionalmuseum in Teplice. Mehr erfahren Sie im folgenden Beitrag. Das Thema der Ausstellung im Schloss von Teplice ist die Geschichte des jahrhundertealten Handwerks, das sowohl die Vertreibung der deutschsprachigen Bevölkerung als auch das Aufkommen der Textilgroßproduktion überlebt hat. Dank geschickter Spitzenklöpplerinnen und Näherinnen wird die Tradition der aufwendigen Textilhandwerkstechniken im Erzgebirge aufrechterhalten. In der Schau werden Produkte von 7 Menschen gezeigt. Zu ihnen gehört Helena Svatkova. Mit dem Spitzenklöppeln beschäftigt sie sich 30 Jahre lang. Sie macht auf Exponate aufmerksam, die von ihr stammen.
2: Ich habe diese Schwalben geklöppelt. Der Hut aus Spitze ist nicht nur ein Exponat, sondern ich trage ihn auch. Die Spitze muss vorher jedoch gestärkt werden. Ich würde der Spitze wünschen, dass sie weiterhin möglichst schön und beliebt ist und vor allem, dass sie weiter lebt.
1: Jana Schönhöferová klöppelt Schmuck. Sie trägt ihn auch selbst, wie beispielsweise ihre Ohrringe aus Spitze. Die Spitzenklöpplerin erklärte in den Inlandssendungen des Tschechischen Rundfunks.
2: Die Technik ist seit 200 Jahren dieselbe. Das Material ändert sich jedoch. Ich habe mit Leinen und Baumwollzwirn begonnen. Heute arbeiten wir überwiegend mit Effektivzwirn. Aber die Baumwolle mag ich sehr. Für den Schmuck nutze ich beispielsweise auch Perlen. Sie stärken den Effekt und wecken Interesse.
1: Und nicht nur das. Perlen beschweren die Spitze, denn der Schmuck wiegt sonst fast nichts. 6 Frauen präsentieren ihre zarten Kunststücke aus Spitze im Museum. In 2 Ausstellungssälen werden zudem Werke von Jaroslav Brášil gezeigt. Der Künstler, Glasmacher, Spitzenklöppler und Pädagoge verbindet das traditionelle Handwerk mit bildender Kunst. Die Schau findet anlässlich seines 80. Geburtstags statt. Kuratorin Alena Hubáčková merkt an, dass Brášil sogar den Flachs selbst züchten würde, aus dem er die Fäden spinnt.
3: Pravdu, on tu tradici uchovává velmi poctivě.
2: Er bewahrt die Tradition gewissenhaft. Jede der vorgestellten Persönlichkeiten ist auch Lektorin oder Lektor. Wichtig ist, dass sie alle das Handwerk an die nächsten Generationen weitergeben.
1: Die Ausstellung soll die Bemühungen unterstützen, die Spitzenherstellung im Erzgebirge als ein anerkanntes Handwerk in die Liste des immateriellen Kulturerbes des Kreises Aussig einzutragen. Die Ausstellung mit dem Titel 7 Persönlichkeiten der erzgebirgischen Spitzenklöpperei ist im Regionalmuseum in Teplice bis zum 30. August dieses Jahres zu sehen. Das Museum ist von Dienstag bis Freitag von 13 bis 18 Uhr und am Samstag und Sonntag von 10 bis 12 Uhr sowie von 13 bis 18 Uhr geöffnet. Das Museum hat seinen Sitz im Schloss von Teplice. 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Was machen Tschechen am ehesten am Wochenende? Sie fahren auf eine Chata, ein Häuschen im Grünen. Entweder haben sie selbst eines oder sie sind bei jemand anderen zu Besuch. Gerade zu kommunistischen Zeiten war dies eine Möglichkeit, dem grauen Alltag zu entfliehen. Doch das Phänomen selbst entstand bereits in der Zwischenkriegszeit und hat mit dem zunehmenden Wohlstand breiter Schichten zu tun. Ein bisher eher wenig beachteter Aspekt der Datschen ist der architektonische. Genau darauf konzentriert sich aber eine aktuelle Ausstellung im Prager Kunstgewerbemuseum. Tilly Hanser weiß mehr.

0: Das Phänomen des Häuschens im Grün, das im Tschechischen als Chata bezeichnet wird, kam hierzulande in den 1920er Jahren auf. Zunächst war es die Bewegung der Trams, die sich einfache Hütten in den Wäldern bauten. In den 1930er Jahren schwappte dann aber auch über die Tschechoslowakei die Welle der Sommerfrischler, weil sich nun die Mittelklasse oder obere Mittelklasse ein Sommerhäuschen leisten konnte. So entstanden rund um Prag, aber auch anderswo im Land, ganze Kolonien solcher Bauten. Ihre Architektur sei eng verbunden gewesen mit der aufkommenden Moderne und neuen Materialien sowie neuen Methoden beim Bau von Häusern, sagt Adam Stiech. Er ist einer der Kuratoren der Prager Ausstellung »Das Wochenendhaus – Ein Phänomen in der Welt der Architektur«. Im Interview für Radio Prag International führt er aus.
1: Právě na naší výstavě v Umělecko-průmyslovém muzeu mapujeme chaty.
2: In unserer Ausstellung im Kunstgewerbemuseum zeigen wir Wochenendhäuser aus Spitzenarchitektur. Das heißt, dass die jeweilige Chata von einem professionellen Architekten entworfen wurde. Dies betrifft natürlich ein Minimum im Vergleich zu der großen Zahl der Häuschen im Grünen, die sich die Menschen nach eigenen Vorstellungen gebaut haben, vielleicht anhand einer Broschüre oder einer Bauanleitung für solche Gebäude. Die selbst entworfene Chata interessiert uns in der Ausstellung aber nicht so sehr. Sie ist bereits mehr ein soziologisches oder gesellschaftliches Phänomen und kein architektonisches. Wir haben uns aus der Unzahl von Häuschen nur die Schmuckstücke herausgegriffen, mit denen sich professionelle Architekten beschäftigt haben.
0: Allerdings würden auch einige Selbstbauanleitungen von angesehenen Architekten stammen, gesteht Stiech. Und diese seien bereits ab den 1930er Jahren veröffentlicht worden.
1: Die Architekten tam vlastně dávali na ty stránky těch příruček.
2: Die Architekten schilderten in den Anleitungen sehr einfache Entwürfe für das Aussehen der Häuschen. Wenn man sich all die Kolonien gegen mit Wochenendhäuschen anschaut, haben die Bauten durchaus eine gewisse Charakteristik. Das sind etwa das Pultdach, die steinerne Grundmauer, eine Veranda, ein Fensterband und etwa eine Verglasung.
1: Veranda, nějaké pásové okno, nějaké prosklení a podobně.
0: Aber auch unter den Wochenendhäuschen aus eigenen Entwürfen der Besitzer gibt es wohl sehr gelungene. Eine der architektonischen Perlen entstand 1972 ganz im Nordosten der heutigen Tschechischen Republik und weiter der Kurator.
1: Přezdívá se jí UFO, což samozřejmě směřuje k tomu, že to je chata kulatá.
2: Sie hat den Spitznamen UFO, was auf ihre runde Form anspielt. Und sie schaut auch wirklich wie eine fliegende Untertasse aus. Der Ingenieur Lev Nickel hat sie in den Beskiden für sich selbst gebaut. Er hatte sowohl die Expo 1958 in Brüssel besucht, als auch die Expo in Montreal in den 1960er Jahren. Und da er von der Experimentarchitektur dort so verzaubert war, entwarf er ein wirklich sehr futuristisches Wochenendhaus. Dabei war er selbst kein Architekt, sondern Ingenieur.
1: War velmi futuristická. On sám nebyl architekt, byl to inženýr.
0: Seit dem Tod von Lev Nickel im Jahr 1992 ist das UFO in den Beskiden jedoch mehr und mehr verfallen. Obwohl vor einigen Jahren ein junger Architekt den Plan hatte, das Objekt zu retten, zeigen die letzten Fotos nur noch das von üppigem Grün umgebene Gerippe des Hauses. Allgemein betont Adam Stiech, dass er und seine Kollegen das Phänomen der tschechischen Chata für die Ausstellung in den internationalen Kontext eingebettet hätten.
1: Když se podíváme na vývoj avantgardy 20. 30. let v architektuře,
2: im Laufe der Entwicklung der avantgardistischen Architektur in den 1920er und 30er Jahren erschienen auf den Seiten italienische, französische oder auch tschechoslowakische Zeitschriften unterschiedliche Entwürfe für minimalistische Objekte. Diese hatten häufig nur einen Raum, eine kleine Veranda und ein leicht geneigtes Pultdach, das übersteht und vor allem die Veranda schützt. Das ist auch der Typ von Häuschen, den es in ganz Europa gibt. Und zwar egal, ob das ein Strand in Katalonien ist, ein Chalet in den italienischen Alpen oder auch eine kleine Chata an der Sázava in Tschechien.
1: A nebo třeba v podobě malé chaty na Sázavě.
0: Beispiele aus den Alpen sind zum Beispiel die Panorama-Blockhütten im Dorf Borca di Cadore nahe Cortina d'Ampezzo oder etwa das sogenannte Zelthaus des Zürcher Architekten Justus Dahinten. Es steht auf der Rigi in der Zentralschweiz. Allerdings sieht der Kurator unter dem soziologischen oder gesellschaftlichen Aspekt durchaus die Unterschiede in Europa.
1: Ta česká chata, pokud o tom takhle mluvíme, tak je to spíše spojeno už s tím.
2: Die Chata ist mit dem spezifisch tschechischen Wesen des wochenendhäuschen Daseins verbunden. Ihre Besitzer fahren zu ihrem Häuschen, machen den Garten, bessern immer irgendetwas aus. Das ist der Lebensstil. In ein Sommerhaus in Italien hingegen, ob in den Alpen oder am Mittelmeer, fährt man, um einfach Ruhe zu haben und vielleicht etwas zu lesen.
0: Dieses Phänomen des Heimwerkertums im Wochenendhäuschen sei erst in den 1960er Jahren in der Tschechoslowakei entstanden und habe in den beiden folgenden Jahrzehnten seinen ersten Höhepunkt gehabt, so Adam Stech. Anders stehe es hingegen um den architektonischen Aspekt.
1: Řekl bych, tam doznívá takový ten krásný závan svobody těch.
2: In den 1970er und 80er Jahren klang der schöne Hauch der Freiheit zu Ende der 1960er Jahre eigentlich nur noch aus. Das brachte eher jene Häuschen im Grünen hervor, die Architekten für sich selbst entwarfen. Die architektonisch interessanten Bauten kommen hingegen vornehmlich aus der Zwischenkriegszeit und dann noch einmal in kleinerem Umfang aus den 1960er Jahren. Obwohl auch da einige interessante Entwürfe entstanden, so zum Beispiel vom Architekten Jaroslav Vaculík, der bei Le Corbusier in Paris gearbeitet hatte. Er war von seinem Praktikum in Paris zurückgekommen und wurde in der Tschechoslowakei nach einem Schauprozess ins Gefängnis gesteckt, nur weil er im westlichen Ausland gewesen war. Als er wieder freikam, entwarf er eine ganze Reihe an typischen Häuschen, die er in Syrien herstellen lassen wollte. Sie sollten wie aus dem Baukasten sein.
0: Dazu sei es aber leider nie gekommen, sagt der Kurator. Und so gibt es nur einige wenige Wochenendhäuser, die von Vaculík entworfen wurden. Sie stehen vor allem am Moldau-Stausee Slapy südlich von Prag. Gebaut wurden sie in den Jahren 1958 bis 1964. Aus der Zwischenkriegszeit gehören die Architektenbrüder Čestmír und Lubomír Šlapeta zur Spitze des Trends. Vor allem entwarfen sie Villen, aber sie projektierten auch Wochenendhäuser in den Beskiden. Viele ihrer Pläne seien nicht umgesetzt worden, doch einige Bauten entstanden eben doch, sagt der Kurator.
1: Jsou to takové dřevěné boxy, bych řekl, takové opravdu krabičky dřevěné.
2: Das sind solche Kisten aus Holz, wie man sie bezeichnen könnte. Sie haben häufig eben ein Pultdach. Die von ihnen entworfenen Wochenendhäuschen verbinden modernistische Elemente mit traditionellen Walachischen. Die meisten dieser Bauten stehen in Ostravice, einer beliebten Wochenendfrische vor allem der Bewohner von Ostrau.
1: Často Ostravanů.
0: Gerade die Anpassung der Architektur an die jeweilige Landschaft ist laut Stech ein weiteres Kennzeichen von Häuschen im Grün. Als Rarität bezeichnet er wiederum die Entwürfe von František Kavalír, einem Schüler von Jan Kotěra.
1: V roce 1932 vystavil svůj prototyp chaty.
2: 1932 stellte er seinen Prototyp einer Chata in der Werkbundsiedlung Baba in Prag aus. Dies war eine Musterhaussiedlung im funktionalistischen Stil. Und dort wurden auch zwei Wochenendhäuschen gebaut. Später setzte František Kavalír ein entsprechendes Projekt für seine Verwandten um, und zwar 1935 in Zlenice am Fluss Sázava, einem schönen Ausflugsziel. Dort stehen auch noch einige weitere interessante Bauten aus demselben Jahrzehnt.
1: Je tam několik zajímavých objektů z 30. let.
0: Sein Objekt entwarf Kavalír als erstes Selbstmontage-Wochenendhaus in der Tschechoslowakei. Ebenfalls ein Schüler von Kotěra war der wohl bekannteste Architekt aus Brünn, Bohuslav Fuchs.
1: Ten postavil několik chat, hlavně třeba nedaleko Brna.
2: Er baute mehrere Wochenendhäuser. Nahe Brünn etwa ein sehr besonderes mit rundem Grundriss. Zu nennen ist ihm so Moimir Kiselka, der vor allem am Stausee von Brünn einige Häuschen im Grün errichtete. Zugleich entwarf er Luxushäuschen. Zu ihnen gehört das Jagdhaus für Václav Dvořák, das auch slawische Festung heißt. Es stammt aus dem Jahr 1939, kurz vor Ausbruch des Zweiten Weltkriegs. Václav Dvořák war ein bedeutender Brünner Bauunternehmer. Ohne Zögern würde ich ihn als einen der reichsten Menschen der damaligen Tschechoslowakei bezeichnen. Und er hat sich einen Wochenendhaussitz bauen lassen, der bis heute steht. Es handelt sich um wunderbare Architektur, die unter anderem vom US-Amerikaner Frank Lloyd Wright und seiner organischen Architektur inspiriert ist.
1: Třeba americkým architektem Frankem Lloydem Wrightem a jeho organickou architekturou.
0: Auch aus der Nachkriegszeit gäbe es einige bemerkenswerte Beispiele, ergänzt der Kurator. Er nennt etwa die Chata für Ilja Sedlak, die der Architekt Karel Dudig 1958 in Jiloviště südlich von Prag entworfen hat. Die Forschung zur Architektur der Häuschen im Grünen steht laut Adam Stech erst am Anfang. Und in den meisten Fällen gäbe es nur die Möglichkeit, die Objekte vor Ort aufzusuchen, um sich von ihrer architektonischen Bedeutung zu überzeugen, so empfiehlt der Kurator.

Den Kultursalon hat für Sie Tilly Anser vorbereitet. Die Ausstellung Chata, Phänomen westliche Architektur, ist auf Tschechisch und Englisch. Zu sehen ist noch bis zum 13. September im Kunstgewerbemuseum in Prag. Die Öffnungszeiten sind Dienstag von 10 bis 20 Uhr sowie Mittwoch bis Sonntag von 10 bis 18 Uhr. Und damit sind wir fast am Ende der heutigen Sendung angelangt. Besuchen Sie uns auch auf Facebook. Für Aufmerksamkeit bedankt sich Martina Schneimergova. 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

0: Bleiben Sie dran, so ist das Neueste aus Tschechien mit Telianza.
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2: Das Defizit des tschechischen Staatshaushalts soll im kommenden Jahr deutlich unter 400 Milliarden Kronen liegen. Umgerechnet sind das 16,5 Milliarden Euro. Dies sagte Premier Andrej Babiš am Dienstag vor ersten Gesprächen mit Finanzministerin Alena Schillerová über den Etat für 2027. In diesem Jahr plant die Regierung mit einem Defizit von umgerechnet 12,8 Milliarden Euro. Wie der Regierungschef weiter betonte, erwarte er von den Ministern, dass sie sparen und die Betriebskosten in ihren Ressorts senken. Zugleich will Babiš im Haushalt für kommendes Jahr Investitionen vor allem im Gesundheitssektor verankert sehen. Die Polizei hat laut einem Bericht des öffentlich-rechtlichen tschechischen Rundfunks die Ermittlungen gegen den Regierungspolitiker Filip Turek wegen umstrittener Social-Media-Beiträge eingestellt. Die Entscheidung der Ermittler ist allerdings noch nicht rechtskräftig. Sie müsse noch von der Staatsanwaltschaft bestätigt werden, hieß es. Journalisten der Tageszeitung Denik N hatten im vergangenen Jahr auf mehrere Dutzend rassistische und sexistische Beiträge sowie Hasskommentare von Turek auf seinen Social-Media-Profilen aus früheren Jahren hingewiesen. Filip Turek ist Ehrenvorsitzender der Autofahrerpartei Motoriste Sobie. Sein Amt als Regierungsbeauftragter für den Green Deal und die Klimapolitik lässt er derzeit ruhen, weil die tschechische Polizei gegen ihn wegen eines Autounfalls ermittelt. Die Verwaltung des Nationalparks im tschechischen Riesengebirge hat die Besucher dazu aufgerufen, Zündquellen für mögliche Brände in der Natur sofort zu melden. In den nächsten Tagen werde die Brandgefahr im höchsten tschechischen Gebirge weiter ansteigen, sagte ein Sprecher der Nationalverwaltung. Die Meteorologen haben für die zweite Hälfte der Woche eine Hitzewelle in Tschechien angekündigt, mit Temperaturen von bis zu 40 Grad am Donnerstag und Freitag. Die Stadt Žatec in Nordwestböhmen will ein ehemaliges Armeegebäude zu einem multifunktionalen Objekt umbauen. Dort sollen Wohnungen, ein Kino und ein Café entstehen, sagte Bürgermeister Radim Leibl am Dienstag der Presseagentur CTK. Die Stadt hat seinen Worten nach für das Vorhaben eine Subventionssumme von umgerechnet gut 4 Millionen Euro erhalten. Die Gesamtkosten für den Umbau liegen bei 5,4 Millionen Euro. Das Gebäude, das im erweiterten Stadtzentrum steht, wurde bereits 2003 von der tschechischen Armee aufgegeben und steht seitdem leer. Die Tschechische Botanische Gesellschaft hat am Dienstag den Preisträger für die Entdeckung des Jahres verkündet. Es handelt sich um den Fund eines Vorkommens des stark gefährdeten Rosmarin-Seidelbasts im Bezirk Třebíč auf der böhmisch-mährischen Höhe. Die Ökologen Ludjek Čech und Josef Komárek von der Agentur für Natur- und Landschaftsschutz hätten die Pflanzen entdeckt, als sie auf der Suche nach der großen Kuhschelle waren. Der Rosmarin-Seidelbast ist bisher an rund 20 Standorten in Tschechien nachgewiesen. Das Vorkommen am südöstlichen Zipfel der böhmisch-mährischen Höhe soll nun ein spezielles Schutzprogramm erhalten. Und zum Schluss noch die Wetteraussichten. Am Mittwoch ist es in Tschechien meist heiter bis sonnig. Die Tageshöchsttemperaturen liegen bei 29 bis 34 Grad. Im Nordosten des Landes ist es nicht ganz so heiß, bei Maxima bis 27 Grad.
0: Danke, Tere, für die Nachrichten. In Tschechien soll es deutlich weniger sogenannte Beschleunigungsgebiete für den Ausbau der erneuerbaren Energien geben als bisher geplant. Die Begründung der Regierung lautet, die hiesige Landschaft sei für die Gewinnung von Wind- und Sonnenenergie nicht gut geeignet. Experten halten dagegen. Daniel Honigmann berichtet.
3: Vereinfachte Genehmigungsprozesse und eine zügige Errichtung von Windkraft- und Photovoltaikanlagen – das sind die Merkmale von sogenannten Beschleunigungsgebieten, die den Ausbau der Energiegewinnung aus erneuerbaren Quellen in Europa vorantreiben sollen. Tschechiens Premier Andrej Babiš und sein Kabinett haben am Montag nun die Lokalisierung solcher Zonen beschlossen. Demnach werden die Beschleunigungsgebiete hierzulande eine Gesamtfläche von 297 Quadratkilometern einnehmen. Das sind nur etwa 11% dessen, was die Vorgängerregierung von Petr

0: Erla wollte. Ihre Pläne hatten eine Gesamtfläche von knapp 2700 Quadratkilometern vorgesehen. Und so sagte Karel Havlíček, Minister für Industrie und Handel, am Montag dann auch: Man habe eine minimalistische Variante ausgehandelt, so Havlíček, mit Rücksicht auf die Forderungen der Bürger sowie der Gemeinden und Kreise. Von den einst geplanten 110 Beschleunigungsgebieten werden demnach nur 61 umgesetzt und Windräder werden nur auf 49 von ihnen erlaubt sein. Zur Einrichtung solcher Zonen ist Tschechien durch eine EU-Richtlinie verpflichtet. Diese hat eine stärkere Energieselbstständigkeit der einzelnen Mitgliedsländer zum Ziel und sagt dafür entsprechende Fördergelder zu. Warum die Prager Regierung die Richtlinie nur in einem möglichst kleinen Umfang umsetzen will, begründete Havlíček so:
1: Wir wissen seit langem, dass Tschechien keinen idealen Raum dafür bietet. Es gibt hier kein Meer und die Bedingungen sind nicht gut für die Errichtung von Windrädern. Darum waren wir unzufrieden mit dem, was die vorherige Regierung dazu vorbereitet hatte. Das waren damals rein grüne Überlegungen und der Wunsch war Vater des Gedankens.
0: Dem widerspricht Stjepan Chalupa von der Kammer für erneuerbare Energiequellen. In den Inlandssendungen des tschechischen Rundfunks argumentierte er:
1: Einer Studie der tschechischen Akademie der Wissenschaften zufolge besteht hierzulande das Potenzial, bis zu einem Drittel des derzeitigen Strombedarfs durch Erneuerbare abzudecken. Dass zu wenig Wind weht, kann man also nicht wirklich gelten lassen. Außerdem können die modernen Technologien die Quellen schon sehr effektiv nutzen. Und das auch an Orten ohne starkes Windaufkommen.
0: Gerade der Einsatz leistungsstarker Anlagen würde nun aber durch den Regierungsbeschluss beschränkt, kritisiert Chalupa.
1: Die effektivsten Windräder, die die meiste Energie erzeugen, sind zwischen 260 und 280 Meter hoch. Jetzt soll es in den Zonen aber verschiedene Höhenlimits geben, deren Maximum bei 250 Metern liegt.
0: Das Thema der Beschleunigungsgebiete hat die jetzige Regierung laut Havlíček seit ihrem ersten Amtstag beschäftigt. Kabinettsvertreter mussten sich bei Informationsveranstaltungen stundenlang mit den kritischen Anmerkungen der Bevölkerung auseinandersetzen und das Ministerium für Regionalentwicklung hatte Tausende von Eingaben zu bearbeiten. Der jetzt verabschiedete Plan heiße jedoch immer noch nicht, dass in den vorgesehenen Zonen dann auch Windräder und Solaranlagen gebaut würden, betonte Havlíček am Montag unermüdlich. Die anliegenden Gemeinden würden ihre aktive Rolle im Baugenehmigungsverfahren behalten. Gebaut würden die Anlagen nur dort, wo es auch eine Einigung gäbe, so der Minister. Der tschechische Verband für moderne Energie weist wiederum darauf hin, dass die Errichtung von Photovoltaik- und Windkraftanlagen nicht auf Beschleunigungsgebiete beschränkt sei. Ein zügiger Ausbau der Erneuerbaren sei im ganzen Land nötig, teilt die Vereinigung in einer Presseerklärung mit.
2: Daniela Honigmann war das mit einem Bericht über die Entscheidung des Kabinetts, die Flächen der sogenannten Beschleunigungsgebiete stark zu reduzieren, die für den Ausbau der erneuerbaren Energien bestimmt sind. Spitzen wurden im Erzgebirge bereits im 16. Jahrhundert kreiert. Geklöppelte sowie genähte Spitzen stehen im Fokus einer neuen Ausstellung im Regionalmuseum in Teplice. Mehr erfahren Sie im folgenden Beitrag. Das Thema der Ausstellung im Schloss von Teplice ist die Geschichte des jahrhundertealten Handwerks, das sowohl die Vertreibung der deutschsprachigen Bevölkerung als auch das Aufkommen der Textilgroßproduktion überlebt hat. Dank geschickter Spitzenklöpplerinnen und Näherinnen wird die Tradition der aufwendigen Textilhandwerkstechniken im Erzgebirge aufrechterhalten. In der Schau werden Produkte von 7 Menschen gezeigt. Zu ihnen gehört Helena Svatková. Mit dem Spitzenklöppeln beschäftigt sie sich 30 Jahre lang. Sie macht auf Exponate aufmerksam, die von ihr stammen.
0: Ich habe diese Schwalben geklöppelt. Der Hut aus Spitze ist nicht nur ein Exponat, sondern ich trage ihn auch. Die Spitze muss vorher jedoch gestärkt werden. Ich würde der Spitze wünschen, dass sie weiterhin möglichst schön und beliebt ist und vor allem, dass sie weiter lebt.
2: Jana Schönhöferová klöppelt Schmuck. Sie trägt ihn auch selbst, wie beispielsweise ihre Ohrringe aus Spitze. Die Spitzenklöpplerin erklärte in den Inlandssendungen des Tschechischen Rundfunks.
0: Die Technik ist seit 200 Jahren dieselbe. Das Material ändert sich jedoch. Ich habe mit Leinen und Baumwollzwirn begonnen. Heute arbeiten wir überwiegend mit Effektivzwirn. Aber die Baumwolle mag ich sehr. Für den Schmuck nutze ich beispielsweise auch Perlen. Sie stärken den Effekt und wecken Interesse.
2: Und nicht nur das. Perlen beschweren die Spitze, denn der Schmuck wiegt sonst fast nichts. Sechs Frauen präsentieren ihre zarten Kunststücke aus Spitze im Museum. In zwei Ausstellungssälen werden zudem Werke von Jaroslav Brášil gezeigt. Der Künstler, Glasmacher, Spitzenklöppler und Pädagoge verbindet das traditionelle Handwerk mit bildender Kunst. Die Schau findet anlässlich seines 80. Geburtstags statt. Kuratorin Alena Hubáčková merkt an, dass Brášil sogar den Flachs selbst züchten würde, aus dem er die Fäden spinnt.
0: Er bewahrt die Tradition gewissenhaft. Jede der vorgestellten Persönlichkeiten ist auch Lektorin oder Lektor. Wichtig ist, dass sie alle das Handwerk an die nächsten Generationen weitergeben.
2: Die Ausstellung soll die Bemühungen unterstützen, die Spitzenherstellung im Erzgebirge als ein anerkanntes Handwerk in die Liste des immateriellen Kulturerbes des Kreises Aussig einzutragen. Die Ausstellung mit dem Titel »Sieben Persönlichkeiten der erzgebirgischen Spitzenklöpperei« ist im Regionalmuseum in Teplice bis zum 30. August dieses Jahres zu sehen. Das Museum ist von Dienstag bis Freitag von 13 bis 18 Uhr und am Samstag und Sonntag von 10 bis 12 Uhr sowie von 13 bis 18 Uhr geöffnet. Das Museum hat seinen Sitz im Schloss von Teplice. 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Was machen Tschechen am ehesten am Wochenende? Sie fahren auf eine Chata, ein Häuschen im Grünen. Entweder haben sie selbst eines oder sie sind bei jemand anderen zu Besuch. Gerade zu kommunistischen Zeiten war dies eine Möglichkeit, dem grauen Alltag zu entfliehen. Doch das Phänomen selbst entstand bereits in der Zwischenkriegszeit und hat mit dem zunehmenden Wohlstand breiter Schichten zu tun. Ein bisher eher wenig beachteter Aspekt der Datschen ist der architektonische. Genau darauf konzentriert sich aber eine aktuelle Ausstellung im Prager Kunstgewerbemuseum. Tilly Hanser weiß mehr.

0: Das Phänomen des Häuschens im Grün, das im Tschechischen als Chata bezeichnet wird, kam hierzulande in den 1920er Jahren auf. Zunächst war es die Bewegung der Trams, die sich einfache Hütten in den Wäldern bauten. In den 1930er Jahren schwappte dann aber auch über die Tschechoslowakei die Welle der Sommerfrischler, weil sich nun die Mittelklasse oder obere Mittelklasse ein Sommerhäuschen leisten konnte. So entstanden rund um Prag, aber auch anderswo im Land, ganze Kolonien solcher Bauten. Ihre Architektur sei eng verbunden gewesen mit der aufkommenden Moderne und neuen Materialien sowie neuen Methoden beim Bau von Häusern, sagt Adam Stjech. Er ist einer der Kuratoren der Prager Ausstellung »Das Wochenendhaus – Ein Phänomen in der Welt der Architektur«. Im Interview für Radio Prag International führt er aus.
1: Právě na naší výstavě v Umělecko-průmyslovém muzeu mapujeme chaty.
2: In unserer Ausstellung im Kunstgewerbemuseum zeigen wir Wochenendhäuser als Spitzenarchitektur. Das heißt, dass die jeweilige Chata von einem professionellen Architekten entworfen wurde. Dies betrifft natürlich ein Minimum im Vergleich zu der großen Zahl der Häuschen im Grünen, die sich die Menschen nach eigenen Vorstellungen gebaut haben, vielleicht anhand einer Broschüre oder einer Bauanleitung für solche Gebäude. Die selbstentworfene Chata interessiert uns in der Ausstellung aber nicht so sehr. Sie ist bereits mehr ein soziologisches oder gesellschaftliches Phänomen und kein architektonisches. Wir haben uns aus der Unzahl von Häuschen nur die Schmuckstücke herausgegriffen, mit denen sich professionelle Architekten beschäftigt haben.
0: Allerdings würden auch einige Selbstbauanleitungen von angesehenen Architekten stammen, gesteht Stjech. Und diese seien bereits ab den 1930er Jahren veröffentlicht worden.
1: Die Architekten tam vlastně dávali na ty stránky těch příruček.
2: Die Architekten schilderten in den Anleitungen sehr einfache Entwürfe für das Aussehen der Häuschen. Wenn man sich all die Kolonien gegen mit Wochenendhäuschen anschaut, haben die Bauten durchaus eine gewisse Charakteristik. Das sind etwa das Pultdach, die steinerne Grundmauer, eine Veranda, ein Fensterband und etwa eine Verglasung.
1: Veranda, nějaké pásové okno, nějaké prosklení a podobně.
0: Aber auch unter den Wochenendhäuschen aus eigenen Entwürfen der Besitzer gibt es wohl sehr gelungene. Eine der architektonischen Perlen entstand 1972 ganz im Nordosten der heutigen Tschechischen Republik. Und weiter der Kurator.
1: Přezdívá se jí UFO, což samozřejmě směřuje k tomu, že to je chata kulatá.
2: Sie hat den Spitznamen UFO, was auf ihre runde Form anspielt. Und sie schaut auch wirklich wie eine fliegende Untertasse aus. Der Ingenieur Lev Nickel hat sie in den Beskiden für sich selbst gebaut. Er hatte sowohl die Expo 1958 in Brüssel besucht, als auch die Expo in Montreal in den 1960er Jahren. Und da er von der Experimentarchitektur dort so verzaubert war, entwarf er ein wirklich sehr futuristisches Wochenendhaus. Dabei war er selbst kein Architekt, sondern Ingenieur.
1: Byla velmi futuristická. On sám nebyl architekt, byl to inženýr.
0: Seit dem Tod von Lev Nickel im Jahr 1992 ist das UFO in den Beskiden jedoch mehr und mehr verfallen. Obwohl vor einigen Jahren ein junger Architekt den Plan hatte, das Objekt zu retten, zeigen die letzten Fotos nur noch das von üppigem Grün umgebene Gerippe des Hauses. Allgemein betont Adam Stjech, dass er und seine Kollegen das Phänomen der tschechischen Chata für die Ausstellung in den internationalen Kontext eingebettet hätten.
1: Když se podíváme na vývoj avantgardy 20. 30. let v architektuře,
2: im Laufe der Entwicklung der avantgardistischen Architektur in den 1920er und 30er Jahren erschienen auf den Seiten italienische, französische oder auch tschechoslowakische Zeitschriften unterschiedliche Entwürfe für minimalistische Objekte. Diese hatten häufig nur einen Raum, eine kleine Veranda und ein leicht geneigtes Pultdach, das übersteht und vor allem die Veranda schützt. Das ist auch der Typ von Häuschen, den es in ganz Europa gibt. Und zwar egal, ob das ein Strandhäuschen in Katalonien ist, ein Chalet in den italienischen Alpen oder auch eine kleine Chata an der Sázava in Tschechien.
1: anebo třeba v podobě malé chaty na Sázavě.
0: Beispiele aus den Alpen sind zum Beispiel die Panorama-Blockhütten im Dorf Borca di Cadore nahe Cortina d'Ampezzo oder etwa das sogenannte Zelthaus des Zürcher Architekten Justus Dahinten. Es steht auf der Rigi in der Zentralschweiz. Allerdings sieht der Kurator unter dem soziologischen oder gesellschaftlichen Aspekt durchaus die Unterschiede in Europa.
1: Ta česká chata, pokud o tom takhle mluvíme, tak je to spíše spojeno už s tím.
2: Die Chata ist mit dem spezifisch tschechischen Wesen des Wochenendhäuschen-Daseins verbunden. Ihre Besitzer fahren zu ihrem Häuschen, machen den Garten, bessern immer irgendetwas aus. Das ist der Lebensstil. In ein Sommerhaus in Italien hingegen, ob in den Alpen oder am Mittelmeer, fährt man, um einfach Ruhe zu haben und vielleicht etwas zu lesen.
0: Dieses Phänomen des Heimwerkertums im Wochenendhäuschen sei erst in den 1960er Jahren in der Tschechoslowakei entstanden und habe in den beiden folgenden Jahrzehnten seinen ersten Höhepunkt gehabt, so Adam Stech. Anders stehe es hingegen um den architektonischen Aspekt.
1: Řekl bych, tam doznívá takový ten krásný závan svobody těch.
2: In den 1970er und 80er Jahren klang der schöne Hauch der Freiheit zu Ende der 1960er Jahre eigentlich nur noch aus. Das brachte eher jene Häuschen im Grünen hervor, die Architekten für sich selbst entwarfen. Die architektonisch interessanten Bauten kommen hingegen vornehmlich aus der Zwischenkriegszeit und dann noch einmal in kleinerem Umfang aus den 1960er Jahren. Obwohl auch da einige interessante Entwürfe entstanden, so zum Beispiel vom Architekten Jaroslav Vaculík, der bei Le Corbusier in Paris gearbeitet hatte. Er war von seinem Praktikum in Paris zurückgekommen und wurde in der Tschechoslowakei nach einem Schauprozess ins Gefängnis gesteckt, nur weil er im westlichen Ausland gewesen war. Als er wieder freikam, entwarf er eine ganze Reihe an typischen Häuschen, die er in Syrien herstellen lassen wollte. Sie sollten wie aus dem Baukasten sein.
0: Dazu sei es aber leider nie gekommen, sagt der Kurator. Und so gibt es nur einige wenige Wochenendhäuser, die von Vaculík entworfen wurden. Sie stehen vor allem am Moldau-Stausee Slapy südlich von Prag. Gebaut wurden sie in den Jahren 1958 bis 1964. Aus der Zwischenkriegszeit gehören die Architektenbrüder Čestmír und Lubomír Šlapeta zur Spitze des Trends. Vor allem entwarfen sie Villen, aber sie projektierten auch Wochenendhäuser in den Beskiden. Viele ihrer Pläne seien nicht umgesetzt worden, doch einige Bauten entstanden eben doch, sagt der Kurator.
1: Jsou to takové dřevěné boxy, bych řekl, takové opravdu krabičky dřevěné.
2: Das sind solche Kisten aus Holz, wie man sie bezeichnen könnte. Sie haben häufig eben ein Pultdach. Die von ihnen entworfenen Wochenendhäuschen verbinden modernistische Elemente mit traditionellen Walachischen. Die meisten dieser Bauten stehen in Ostravice, einer beliebten Wochenendfrische vor allem der Bewohner von Ostrau.
1: Často Ostravanů.
0: Gerade die Anpassung der Architektur an die jeweilige Landschaft ist laut Stech ein weiteres Kennzeichen von Häuschen im Grün. Als Rarität bezeichnet er wiederum die Entwürfe von František Kavalír, einem Schüler von Jan Kotěra.
1: V roce 1932 vystavil svůj prototyp chaty.
2: 1932 stellte er seinen Prototyp einer Chata in der Werkbundsiedlung Baba in Prag aus. Dies war eine Musterhaussiedlung im funktionalistischen Stil. Und dort wurden auch zwei Wochenendhäuschen gebaut. Später setzte František Kavalír ein entsprechendes Projekt für seine Verwandten um, und zwar 1935 in Zlenice am Fluss Sázava, einem schönen Ausflugsziel. Dort stehen auch noch einige weitere interessante Bauten aus demselben Jahrzehnt.
1: Je tam několik zajímavých objektů z 30. let.
0: Sein Objekt entwarf Kavalír als erstes Selbstmontagewochenendhaus in der Tschechoslowakei. Ebenfalls ein Schüler von Kotěra war der wohl bekannteste Architekt aus Brünn, Bohuslav Fuchs.
1: Ten postavil několik chat, hlavně třeba nedaleko Brna.
2: Er baute mehrere Wochenendhäuser, nahe Brünn etwa ein sehr besonderes mit rundem Grundriss. Zu nennen ist ihm so Moimir Kiselka, der vor allem am Stausee von Brünn einige Häuschen im Grün errichtete. Zugleich entwarf er Luxushäuschen. Zu denen gehört das Jagdhaus für Václav Dvořák, das auch slawische Festung heißt. Es stammt aus dem Jahr 1939, kurz vor Ausbruch des Zweiten Weltkriegs. Václav Dvořák war ein bedeutender Brünner Bauunternehmer. Ohne Zögern würde ich ihn als einen der reichsten Menschen der damaligen Tschechoslowakei bezeichnen. Und er hat sich einen Wochenendhaussitz bauen lassen, der bis heute steht. Es handelt sich um wunderbare Architektur, die unter anderem vom US-Amerikaner Frank Lloyd Wright und seiner organischen Architektur inspiriert ist.
1: Třeba americkým architektem Frankem Lloydem Wrightem a jeho organickou architekturou.
0: Auch aus der Nachkriegszeit gebe es einige bemerkenswerte Beispiele, ergänzt der Kurator. Er nennt etwa die Chata für Ilja Sedlak, die der Architekt Karel Dudich 1958 in Jiloviště südlich von Prag entworfen hat. Die Forschung zur Architektur der Häuschen im Grünen steht laut Adam Stech erst am Anfang. Und in den meisten Fällen gäbe es nur die Möglichkeit, die Objekte vor Ort aufzusuchen, um sich von ihrer architektonischen Bedeutung zu überzeugen, so empfiehlt der Kurator. 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

Den Kultursalon hat für Sie Till Janssen vorbereitet. Die Ausstellung Chata, Phänomen westliche Architektur, ist auf Tschechisch und Englisch. Zu sehen ist noch bis zum 13. September im Kunstgewerbemuseum in Prag. Die Öffnungszeiten sind Dienstag von 10 bis 20 Uhr sowie Mittwoch bis Sonntag von 10 bis 18 Uhr. Und damit sind wir fast am Ende der heutigen Sendung angelangt. Besuchen Sie uns auch auf Facebook. Für Aufmerksamkeit bedankt sich Martina Schneiberger-Wa. 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
1: Dobrý den und herzlich willkommen zur heutigen Sendung. Am Mikrofon begrüße Martina Schneibergova. Heute haben für Sie die folgenden Themen vorbereitet. In Tschechien wird es deutlich weniger Beschleunigungsgebiete für den Ausbau erneuerbarer Energien geben, was vom vergangenen Kabinett vorgesehen war. Die Spitzenkulpelei hat im Erzgebirge eine rund 500-jährige Tradition. Eine Ausstellung zum Thema wird auf Schloss in Teplice gezeigt. Das Phänomen der Wochenendhäuser entstand hierzulande in den 1920er Jahren. Es gibt Datschen, die aus architektonischer Sicht besonders wertvoll sind. Mehr verraten wir heute im Kultursalon. Bleiben Sie dran, so ist das Neueste aus Tschechien mit Tilly Janser.
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2: Das Defizit des tschechischen Staatshaushalts soll im kommenden Jahr deutlich unter 400 Milliarden Kronen liegen. Umgerechnet sind das 16,5 Milliarden Euro. Dies sagte Premier Andrej Babiš am Dienstag vor ersten Gesprächen mit Finanzministerin Alena Schillerová über den Etat für 2027. In diesem Jahr plant die Regierung mit einem Defizit von umgerechnet 12,8 Milliarden Euro.

0: noch von der Staatsanwaltschaft bestätigt werden, hieß es. Journalisten der Tageszeitung Dänik N. hatten im vergangenen Jahr auf mehrere Dutzend rassistische und sexistische Beiträge sowie Hasskommentare von Turek auf seinen Social-Media-Profilen aus früheren Jahren hingewiesen. Filip Turek ist Ehrenvorsitzender der Autofahrerpartei Motoriste Sobie. Sein Amt als Regierungsbeauftragter für den Green Deal und die Klimapolitik lässt er derzeit ruhen, weil die tschechische Polizei gegen ihn wegen eines Autounfalls ermittelt. Die Verwaltung des Nationalparks im tschechischen Riesengebirge hat die Besucher dazu aufgerufen, Zündquellen für mögliche Brände in der Natur sofort zu melden. In den nächsten Tagen werde die Brandgefahr im höchsten tschechischen Gebirge weiter ansteigen, sagte ein Sprecher der Nationalverwaltung. Die Meteorologen haben für die zweite Hälfte der Woche eine Hitzewelle in Tschechien angekündigt, mit Temperaturen von bis zu 40 Grad am Donnerstag und Freitag. Die Stadt Žatec in Nordwestböhmen will ein ehemaliges Armeegebäude zu einem multifunktionalen Objekt umbauen. Dort sollen Wohnungen, ein Kino und ein Café entstehen, sagte Bürgermeister Radim Leibl am Dienstag der Presseagentur CTK. Die Stadt hat seinen Worten nach für das Vorhaben eine Subventionssumme von umgerechnet gut 4 Millionen Euro erhalten. Die Gesamtkosten für den Umbau liegen bei 5,4 Millionen Euro. Das Gebäude, das im erweiterten Stadtzentrum steht, wurde bereits 2003 von der tschechischen Armee aufgegeben und steht seitdem leer. Die Tschechische Botanische Gesellschaft hat am Dienstag den Preisträger für die Entdeckung des Jahres verkündet. Es handelt sich um den Fund eines Vorkommens des stark gefährdeten Rosmarin-Seidelbasts im Bezirk Třebíč auf der böhmisch-mährischen Höhe. Die Ökologen Ludjek Čech und Josef Komárek von der Agentur für Natur- und Landschaftsschutz hätten die Pflanzen entdeckt, als sie auf der Suche nach der großen Kuhschelle waren. Der Rosmarin-Seidelbast ist bisher an rund 20 Standorten in Tschechien nachgewiesen. Das Vorkommen am südöstlichen Zipfel der böhmisch-mährischen Höhe soll nun ein spezielles Schutzprogramm erhalten. Und zum Schluss noch die Wetteraussichten. Am Mittwoch ist es in Tschechien meist heiter bis sonnig. Die Tageshöchsttemperaturen liegen bei 29 bis 34 Grad. Im Nordosten des Landes ist es nicht ganz so heiß, bei Maxima bis 27 Grad.
1: Danke, Till, für die Nachrichten. In Tschechien soll es deutlich weniger sogenannte Beschleunigungsgebiete für den Ausbau der erneuerbaren Energien geben als bisher geplant. Die Begründung der Regierung lautet, die hiesige Landschaft sei für die Gewinnung von Wind- und Sonnenenergie nicht gut geeignet. Experten halten dagegen. Daniel Honigmann berichtet.
2: Vereinfachte Genehmigungsprozesse und eine zügige Errichtung von Windkraft- und Photovoltaikanlagen – das sind die Merkmale von sogenannten Beschleunigungsgebieten, die den Ausbau der Energiegewinnung aus erneuerbaren Quellen in Europa vorantreiben sollen. Tschechiens Premier Andrej Babiš und sein Kabinett haben am Montag nun die Lokalisierung solcher Zonen beschlossen. Demnach werden die Beschleunigungsgebiete hierzulande eine Gesamtfläche von 297 Quadratkilometern einnehmen. Das sind nur etwa 11% dessen, was die Vorgängerregierung von Petra Fiala wollte. Ihre Pläne hatten eine Gesamtfläche von knapp 2700 Quadratkilometern vorgesehen. Und so sagte Karel Havlíček, Minister für Industrie und Handel, am Montag dann auch: Man habe eine minimalistische Variante ausgehandelt, so Havlíček, mit Rücksicht auf die Forderungen der Bürger sowie der Gemeinden und Kreise. Von den einst geplanten 110 Beschleunigungsgebieten werden demnach nur 61 umgesetzt und Windräder werden nur auf 49 von ihnen erlaubt sein. Zur Einrichtung solcher Zonen ist Tschechien durch eine EU-Richtlinie verpflichtet. Diese hat eine stärkere Energieselbstständigkeit der einzelnen Mitgliedsländer zum Ziel und sagt dafür entsprechende Fördergelder zu. Warum die Prager Regierung die Richtlinie nur in einem möglichst kleinen Umfang umsetzen will, begründete Havlíček so.
0: Wir wissen seit langem, dass Tschechien keinen idealen Raum dafür bietet. Es gibt hier kein Meer und die Bedingungen sind nicht gut für die Errichtung von Windrädern.

0: Darum waren wir unzufrieden mit dem, was die vorherige Regierung dazu vorbereitet hatte. Das waren damals rein grüne Überlegungen und der Wunsch war Vater des Gedankens.
1: Dem widerspricht Stepan Chalupa von der Kammer für erneuerbare Energiequellen. In den Inlandssendungen des Tschechischen Rundfunks argumentierte er.
0: Einer Studie der Tschechischen Akademie der Wissenschaften zufolge besteht hierzulande das Potenzial, bis zu einem Drittel des derzeitigen Strombedarfs durch Erneuerbare abzudecken. Dass zu wenig Wind weht, kann man also nicht wirklich gelten lassen. Außerdem können die modernen Technologien die Quellen schon sehr effektiv nutzen. Und das auch an Orten ohne starkes Windaufkommen.
1: Gerade der Einsatz leistungsstarker Anlagen würde nun aber durch den Regierungsbeschluss beschränkt, kritisiert Chalupa.
0: Die effektivsten Windräder, die die meiste Energie erzeugen, sind zwischen 260 und 280 Meter hoch. Jetzt soll es in den Zonen aber verschiedene Höhenlimits geben, deren Maximum bei 250 Metern liegt.
1: Das Thema der Beschleunigungsgebiete hat die jetzige Regierung laut Havlicek seit ihrem ersten Amtstag beschäftigt. Kabinettsvertreter mussten sich bei Informationsveranstaltungen stundenlang mit den kritischen Anmerkungen der Bevölkerung auseinandersetzen und das Ministerium für Regionalentwicklung hatte Tausende von Eingaben zu bearbeiten. Der jetzt verabschiedete Plan heiße jedoch immer noch nicht, dass in den vorgesehenen Zonen dann auch Windräder und Solaranlagen gebaut würden, betonte Havlicek am Montag unermüdlich. Die anliegenden Gemeinden würden ihre aktive Rolle im Baugenehmigungsverfahren behalten. Gebaut würden die Anlagen nur dort, wo es auch eine Einigung gäbe, so der Minister. Der Tschechische Verband für moderne Energie weist wiederum darauf hin, dass die Errichtung von Photovoltaik- und Windkraftanlagen nicht auf Beschleunigungsgebiete beschränkt sei. Ein zügiger Ausbau der Erneuerbaren sei im ganzen Land nötig, teilt die Vereinigung in einer Presseerklärung mit.
2: Daniela Honigmann war das mit einem Bericht über die Entscheidung des Kabinetts, die Flächen der sogenannten Beschleunigungsgebiete stark zu reduzieren, die für den Ausbau der erneuerbaren Energien bestimmt sind. Spitzen wurden im Erzgebirge bereits im 16. Jahrhundert kreiert. Geklöppelte sowie genähte Spitzen stehen im Fokus einer neuen Ausstellung im Regionalmuseum in Teplice. Mehr erfahren Sie im folgenden Beitrag. Das Thema der Ausstellung im Schloss von Teplice ist die Geschichte des jahrhundertealten Handwerks, das sowohl die Vertreibung der deutschsprachigen Bevölkerung als auch das Aufkommen der Textilgroßproduktion überlebt hat. Dank geschickter Spitzenklöpplerinnen und Näherinnen wird die Tradition der aufwendigen Textilhandwerkstechniken im Erzgebirge aufrechterhalten. In der Schau werden Produkte von 7 Menschen gezeigt. Zu ihnen gehört Helena Svatkova. Mit dem Spitzenklöppeln beschäftigt sie sich 30 Jahre lang. Sie macht auf Exponate aufmerksam, die von ihr stammen.
1: Ich habe diese Schwalben geklöppelt. Der Hut aus Spitze ist nicht nur ein Exponat, sondern ich trage ihn auch. Die Spitze muss vorher jedoch gestärkt werden. Ich würde der Spitze wünschen, dass sie weiterhin möglichst schön und beliebt ist und vor allem, dass sie weiter lebt.
2: Jana Schönhöferová klöppelt Schmuck. Sie trägt ihn auch selbst, wie beispielsweise ihre Ohrringe aus Spitze. Die Spitzenklöpplerin erklärte in den Inlandssendungen des Tschechischen Rundfunks.
1: Die Technik ist seit 200 Jahren dieselbe. Das Material ändert sich jedoch. Ich habe mit Leinen und Baumwollzwirn begonnen. Heute arbeiten wir überwiegend mit Effektivzwirn. Aber die Baumwolle mag ich sehr. Für den Schmuck nutze ich beispielsweise auch Perlen. Sie stärken den Effekt und wecken Interesse.
2: Und nicht nur das. Perlen beschweren die Spitze, denn der Schmuck wiegt sonst fast nichts. 6 Frauen präsentieren ihre zarten Kunststücke aus Spitze im Museum. In 2 Ausstellungssälen werden zudem Werke von Jaroslav Brášel gezeigt. Der Künstler, Glasmacher, Spitzenklöppler und Pädagoge verbindet das traditionelle Handwerk mit bildender Kunst. Die Schau findet anlässlich seines 80. Geburtstags statt. Kuratorin Alena Hubatschkova merkt an, dass Brascher sogar den Flachs selbst züchten würde, aus dem er die Fäden spinnt.
3: Pravdu, on tu tradici uchovává velmi poctivě.
4: Er bewahrt die Tradition gewissenhaft. Jede der vorgestellten Persönlichkeiten ist auch Lektorin oder Lektor. Wichtig ist, dass sie alle das Handwerk an die nächsten Generationen weitergeben.
2: Die Ausstellung soll die Bemühungen unterstützen, die Spitzenherstellung im Erzgebirge als ein anerkanntes Handwerk in die Liste des immateriellen Kulturerbes des Kreises Aussig einzutragen. Die Ausstellung mit dem Titel »Sieben Persönlichkeiten der erzgebirgischen Spitzenklöpperei« ist im Regionalmuseum in Teplice bis zum 30. August dieses Jahres zu sehen. Das Museum ist von Dienstag bis Freitag von 13 bis 18 Uhr und am Samstag und Sonntag von 10 bis 12 Uhr sowie von 13 bis 18 Uhr geöffnet. Das Museum hat seinen Sitz im Schloss von Teplice. 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Was machen Tschechen am ehesten am Wochenende? Sie fahren auf eine Chata, ein Häuschen im Grünen. Entweder haben sie selbst eines oder sie sind bei jemand anderen zu Besuch. Gerade zu kommunistischen Zeiten war dies eine Möglichkeit, dem grauen Alltag zu entfliehen. Doch das Phänomen selbst entstand bereits in der Zwischenkriegszeit und hat mit dem zunehmenden Wohlstand breiter Schichten zu tun. Ein bisher eher wenig beachteter Aspekt der Datschen ist der architektonische. Genau darauf konzentriert sich aber eine aktuelle Ausstellung im Prager Kunstgewerbemuseum. Tilly Hanser weiß mehr.

0: Das Phänomen des Häuschens im Grün, das im Tschechischen als Chata bezeichnet wird, kam hierzulande in den 1920er Jahren auf. Zunächst war es die Bewegung der Trams, die sich einfache Hütten in den Wäldern bauten. In den 1930er Jahren schwappte dann aber auch über die Tschechoslowakei die Welle der Sommerfrischler, weil sich nun die Mittelklasse oder obere Mittelklasse ein Sommerhäuschen leisten konnte. So entstanden rund um Prag, aber auch anderswo im Land, ganze Kolonien solcher Bauten. Ihre Architektur sei eng verbunden gewesen mit der aufkommenden Moderne und neuen Materialien sowie neuen Methoden beim Bau von Häusern, sagt Adam Stiech. Er ist einer der Kuratoren der Prager Ausstellung »Das Wochenendhaus – Ein Phänomen in der Welt der Architektur«. Im Interview für Radio Prag International führt er aus.
1: In unserer Ausstellung im Kunstgewerbemuseum zeigen wir Wochenendhäuser aus Spitzenarchitektur. Das heißt, dass die jeweilige Chata von einem professionellen Architekten entworfen wurde. Dies betrifft natürlich ein Minimum im Vergleich zu der großen Zahl der Häuschen im Grünen, die sich die Menschen nach eigenen Vorstellungen gebaut haben, vielleicht anhand einer Broschüre oder einer Bauanleitung für solche Gebäude. Die selbstentworfene Chata interessiert uns in der Ausstellung aber nicht so sehr. Sie ist bereits mehr ein soziologisches oder gesellschaftliches Phänomen und kein architektonisches. Wir haben uns aus der Unzahl von Häuschen nur die Schmuckstücke herausgegriffen, mit denen sich professionelle Architekten beschäftigt haben.
0: Allerdings würden auch einige Selbstbauanleitungen von angesehenen Architekten stammen, gesteht Stiech. Und diese seien bereits ab den 1930er Jahren veröffentlicht worden.
2: Die Architekten tam vlastně dávali na ty stránky těch příruček.
1: Die Architekten schilderten in den Anleitungen sehr einfache Entwürfe für das Aussehen der Häuschen. Wenn man sich all die Kolonien gegen mit Wochenendhäuschen anschaut, haben die Bauten durchaus eine gewisse Charakteristik. Das sind etwa das Pultdach, die steinerne Grundmauer, eine Veranda, ein Fensterband und etwa eine Verglasung.
2: Veranda, nějaké pásové okno, nějaké prosklení a podobně.
0: Aber auch unter den Wochenendhäuschen aus eigenen Entwürfen der Besitzer gibt es wohl sehr gelungene. Eine der architektonischen Perlen entstand 1972 ganz im Nordosten der heutigen Tschechischen Republik und weiter der Kurator.
2: Přezdívá se jí UFO, což samozřejmě směřuje k tomu, že to je chata kulatá.
1: Sie hat den Spitznamen UFO, was auf ihre runde Form anspielt. Und sie schaut auch wirklich wie eine fliegende Untertasse aus. Der Ingenieur Lev Nickel hat sie in den Beskiden für sich selbst gebaut. Er hatte sowohl die Expo 1958 in Brüssel besucht, als auch die Expo in Montreal in den 1960er Jahren. Und da er von der Experimentarchitektur dort so verzaubert war, entwarf er ein wirklich sehr futuristisches Wochenendhaus. Dabei war er selbst kein Architekt, sondern Ingenieur.
2: Byla velmi futuristická. On sám nebyl architekt, byl to inženýr.
0: Seit dem Tod von Lev Nickel im Jahr 1992 ist das UFO in den Beskiden jedoch mehr und mehr verfallen. Obwohl vor einigen Jahren ein junger Architekt den Plan hatte, das Objekt zu retten, zeigen die letzten Fotos nur noch das von üppigem Grün umgebene Gerippe des Hauses. Allgemein betont Adam Stiech, dass er und seine Kollegen das Phänomen der tschechischen Chata für die Ausstellung in den internationalen Kontext eingebettet hätten.
2: Když se podíváme na vývoj avantgardy 20. 30. let v architektuře,
1: im Laufe der Entwicklung der avantgardistischen Architektur in den 1920er und 30er Jahren erschienen auf den Seiten italienische, französische oder auch tschechoslowakische Zeitschriften unterschiedliche Entwürfe für minimalistische Objekte. Diese hatten häufig nur einen Raum, eine kleine Veranda und ein leicht geneigtes Pultdach, das übersteht und vor allem die Veranda schützt. Das ist auch der Typ von Häuschen, den es in ganz Europa gibt. Und zwar egal, ob das ein Strand Häuschen in Katalonien ist, ein Chalet in den italienischen Alpen oder auch eine kleine Chata an der Sázava in Tschechien.
2: anebo třeba v podobě malé chaty na Sázavě.
0: Beispiele aus den Alpen sind zum Beispiel die Panorama-Blockhütten im Dorf Borca di Cadore nahe Cortina d'Ampezzo oder etwa das sogenannte Zelthaus des Zürcher Architekten Justus Dahinten. Es steht auf der Rigi in der Zentralschweiz. Allerdings sieht der Kurator unter dem soziologischen oder gesellschaftlichen Aspekt durchaus die Unterschiede in Europa.
2: Ta česká chata, pokud o tom takhle mluvíme, tak je to spíše spojeno už s tím.
1: Die Chata ist mit dem spezifisch tschechischen Wesen des wochenendhäuschen Daseins verbunden. Ihre Besitzer fahren zu ihrem Häuschen, machen den Garten, bessern immer irgendetwas aus. Das ist der Lebensstil. In ein Sommerhaus in Italien hingegen, ob in den Alpen oder am Mittelmeer, fährt man, um einfach Ruhe zu haben und vielleicht halt etwas zu lesen.
0: Dieses Phänomen des Heimwerkertums im Wochenendhäuschen sei erst in den 1960er Jahren in der Tschechoslowakei entstanden und habe in den beiden folgenden Jahrzehnten seinen ersten Höhepunkt gehabt, so Adam Stech. Anders stehe es hingegen um den architektonischen Aspekt.
2: Řekl bych, tam doznívá takový ten krásný závan svobody těch.
1: In den 1970er und 80er Jahren klang der schöne Hauch der Freiheit zu Ende der 1960er Jahre eigentlich nur noch aus. Das brachte eher jene Häuschen im Grünen hervor, die Architekten für sich selbst entwarfen. Die architektonisch interessanten Bauten kommen hingegen vornehmlich aus der Zwischenkriegszeit und dann noch einmal in kleinerem Umfang aus den 1960er Jahren. Obwohl auch da einige interessante Entwürfe entstanden, so zum Beispiel vom Architekten Jaroslav Vaculík, der bei Le Corbusier in Paris gearbeitet hatte. Er war von seinem Praktikum in Paris zurückgekommen und wurde in der Tschechoslowakei nach einem Schauprozess ins Gefängnis gesteckt, nur weil er im westlichen Ausland gewesen war. Als er wieder freikam, entwarf er eine ganze Reihe an typischen Häuschen, die er in Serie herstellen lassen wollte. Sie sollten wie aus dem Baukasten sein.
0: Dazu sei es aber leider nie gekommen, sagt der Kurator. Und so gibt es nur einige wenige Wochenendhäuser, die von Vaculík entworfen wurden. Sie stehen vor allem am Moldau-Stausee Slapy südlich von Prag. Gebaut wurden sie in den Jahren 1958 bis 1964. Aus der Zwischenkriegszeit gehören die Architektenbrüder Čestmír und Lubomír Šlapeta zur Spitze des Trends. Vor allem entwarfen sie Villen, aber sie projektierten auch Wochenendhäuser in den Beskiden. Viele ihrer Pläne seien nicht umgesetzt worden, doch einige Bauten entstanden eben doch, sagt der Kurator.
2: Jsou to takové dřevěné boxy, bych řekl, takové opravdu krabičky dřevěné.
1: Das sind solche Kisten aus Holz, wie man sie bezeichnen könnte. Sie haben häufig eben ein Pultdach. Die von ihnen entworfenen Wochenendhäuschen verbinden modernistische Elemente mit traditionellen Walachischen. Die meisten dieser Bauten stehen in Ostravice, einer beliebten Wochenendfrische vor allem der Bewohner von Ostrau.
2: Často Ostravanů.
0: Gerade die Anpassung der Architektur an die jeweilige Landschaft ist laut Stech ein weiteres Kennzeichen von Häuschen im Grün. Als Rarität bezeichnet er wiederum die Entwürfe von František Kavalír, einem Schüler von Jan Kotěra.
2: V roce 1932 vystavil svůj prototyp chaty.
1: 1932 stellte er seinen Prototyp einer Chata in der Werkbundsiedlung Baba in Prag aus. Dies war eine Musterhaussiedlung im funktionalistischen Stil. Und dort wurden auch zwei Wochenendhäuschen gebaut. Später setzte František Kavalír ein entsprechendes Projekt für seine Verwandten um. Und zwar 1935 in Zlenice am Fluss Sázava, einem schönen Ausflugsziel. Dort stehen auch noch einige weitere interessante Bauten aus demselben Jahrzehnt.
2: Je tam několik zajímavých objektů z 30. let.
0: Sein Objekt entwarf Kavalír als erstes Selbstmontage-Wochenendhaus in der Tschechoslowakei. Ebenfalls ein Schüler von Kotěra war der wohl bekannteste Architekt aus Brünn, Bohuslav Fuchs.
2: Ten postavil několik chat, hlavně třeba nedaleko Brna.
1: Er baute mehrere Wochenendhäuser. Nahe Brünn etwa ein sehr besonderes mit rundem Grundriss. Zu nennen ist ebenso Mojmir Kiselka, der vor allem am Stausee von Brünn einige Häuschen im Grün errichtete. Zugleich entwarf er Luxushäuschen. Zu denen gehört das Jagdhaus für Václav Dvořák, das auch slawische Festung heißt. Es stammt aus dem Jahr 1939, kurz vor Ausbruch des Zweiten Weltkriegs. Václav Dvořák war ein bedeutender Brünner Bauunternehmer. Ohne Zögern würde ich ihn als einen der reichsten Menschen der damaligen Tschechoslowakei bezeichnen. Und er hat sich einen Wochenendhaussitz bauen lassen, der bis heute steht. Es handelt sich um wunderbare Architektur, die unter anderem vom US-Amerikaner Frank Lloyd Wright und seiner organischen Architektur inspiriert ist.
2: Třeba americkým architektem Frankem Lloydem Wrightem a jeho organickou architekturou.
0: Auch aus der Nachkriegszeit gebe es einige bemerkenswerte Beispiele, ergänzt der Kurator. Er nennt etwa die Chata für Ilja Sedlak, die der Architekt Karel Dudich 1958 in Jiloviště südlich von Prag entworfen hat. Die Forschung zur Architektur der Häuschen im Grünen steht laut Adam Stech erst am Anfang. Und in den meisten Fällen gäbe es nur die Möglichkeit, die Objekte vor Ort aufzusuchen, um sich von ihrer architektonischen Bedeutung zu überzeugen, so empfiehlt der Kurator. 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

Den Kultursalon hat für Sie Tilly Anse vorbereitet. Die Ausstellung Chata, Phänomen westliche Architektur, ist auf Tschechisch und Englisch. Zu sehen ist noch bis zum 13. September im Kunstgewerbemuseum in Prag. Die Öffnungszeiten sind Dienstag von 10 bis 20 Uhr sowie Mittwoch bis Sonntag von 10 bis 18 Uhr. Und damit sind wir fast am Ende der heutigen Sendung angelangt. Besuchen Sie uns auch auf Facebook. Für Aufmerksamkeit bedankt sich Martina Schneibergova. 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
2: Guten Morgen und herzlich willkommen zur heutigen Sendung. Am Mikrofon begrüße ich Martina Schneibergova. Heute haben wir für Sie die folgenden Themen vorbereitet. Das Haushaltsdefizit wird im nächsten Jahr nicht sinken, im Gegenteil. Ein Forscherteam von der Brünner Technischen Universität bricht nach Island und Spanien auf, um die totale Sonnenfinsternis zu beobachten. Und das Leibniz-Institut für Geschichte und Kultur des östlichen Europa mit Sitz in Leipzig hat eine Zweigstelle in Prag. Bleiben Sie dran, so ist das Neueste aus Tschechien mit Daniela Honigmann.
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3: Zum 1. August wird die neue staatliche Agentur Czech Business ins Leben gerufen. Sie entsteht aus der Zusammenlegung der bisher bestehenden Einrichtungen Czech Trade und Czech Invest. Deren Klienten soll die neue Agentur nun alle Dienstleistungen an einer Adresse bieten und dem Staat zudem Einsparungen ermöglichen. Dieses Vorhaben präsentierte der Minister für Industrie und Handel, Karel Havlíček, am Mittwoch in Prag der Presse. Mit der Gründung von Czech Business passe man sich den Wünschen der Kunden an, so Havlíček. Die angebotene Unterstützung wird sich ihm zufolge vor allem auf den Export, auf Investitionen sowie auf die Bildung von Start-up-Infrastrukturen beziehen. In der ersten Hälfte dieses Jahres hat Tschechien 1,6 Milliarden Euro mehr an EU-Geldern erhalten, als es in die gemeinsame Kasse der Union eingezahlt hat. Im selben Zeitraum des Vorjahres gab es nur ein Plus von knapp einer Milliarde Euro. Dies gab das Finanzministerium in Prag am Mittwoch bekannt. Tschechien bleibt damit ein Nettoempfänger in der EU. Seit seinem Beitritt 2004 hat das Land schon insgesamt 43 Milliarden Euro in den Unionsetat eingezahlt, aber 90 Milliarden Euro ausgezahlt bekommen. Die Polizei hat vergangenes Jahr in Tschechien 127 Straftaten registriert, die der Hasskriminalität zugeordnet werden. Das waren 32 Fälle weniger als noch 2024. Dies geht aus dem Extremismusbericht für 2025 des Innenministeriums hervor, den die tschechische Regierung vergangene Woche genehmigt hat. Hasskriminalität richtet sich etwa gegen die ethnische Herkunft, religiöse Zugehörigkeit oder sexuelle Orientierung eines Menschen. Dem Bericht zufolge wurde 2025 in Tschechien in diesem Kontext gegen 77 Verdächtige ermittelt, 60 Personen wurden wegen

0: der Presseagentur CTK mitteilte, wisse man aktuell von etwa 1200 Tschechen, die in Spanien sind. Nach dem Rücktritt von Miroslav Koubek könnte der Spanier Santi Denia neuer Trainer der tschechischen Fußballnationalmannschaft werden. Dies schreibt die spanische Tageszeitung AS am Mittwoch. Auf eine Anfrage der Presseagentur CTK hin bestätigte David Trunda, der Vorsitzende des tschechischen Fußballverbandes, allgemein nur, dass derzeit im Ausland intensive Verhandlungen geführt würden. Genauere Informationen kündigte er für die kommenden Tage an. Denia wäre der erste ausländische Nationaltrainer im tschechischen Fußball. Der 52-Jährige feierte Erfolge mit der spanischen Nachwuchsauswahl und führte die Nationalmannschaft 2024 zum Olympiasieg. Und zum Schluss noch das Wetter. Am Donnerstag wird es in Tschechien heiß. Es gibt zunächst kaum Wolken, ab dem Nachmittag dann aber im Südteil des Landes vereinzelte Schauer und Gewitter. Die Tageshöchsttemperaturen erreichen 32 bis 36 Grad, im Nordosten auch 38 Grad.
1: Danke, Daniela, für die Nachrichten. Sie ist eine der wichtigsten Kompetenzen jeder Regierung, die Erstellung des Staatshaushalts. Die tschechische Finanzministerin Schillerová hat nun die Gespräche über den Etat für 2027 aufgenommen. Schon jetzt ist klar, dass das Defizit gegenüber diesem Jahr nicht sinken wird. Das führt zur Kritik von Opposition und Ökonomen. Tilian fasst zusammen.
2: Erst im März hatte die Regierung von Premier Andrej Babiš den Staatshaushalt für dieses Jahr durch das Parlament bekommen. Geschuldet war dies der Überarbeitung des Etatentwurfs, den die Vorgängerregierung hinterlassen hatte. Schon jetzt aber geht es um die öffentlichen Finanzen im kommenden Jahr. Finanzministerin Alena Schillerová nannte am Dienstag nach einem Treffen mit Babiš eine erste Schätzung für das geplante Haushaltsdefizit.
1: Wir werden unter 400 Milliarden Kronen liegen. Das lässt sich bereits absehen. Ich möchte mich aber in keinem Fall jetzt einer konkreten Ziffer annähern. Wir haben auch über Einsparungen gesprochen und die Suche nach ihnen, darüber, was auch ohne Gesetzesänderungen möglich ist und wo es die Legislative braucht.
2: €400 Milliarden sind umgerechnet 16,5 Milliarden Euro. Dass Schillerová noch keine genauere Zahl nennen konnte, liegt daran, dass die Regierung erst noch die ausstehende makroökonomische Prognose in die fiskalischen Pläne einarbeiten muss. Der Premier glaubt jedoch, dass das Defizit 2027 sogar deutlich unter 400 Milliarden Kronen liegen dürfte. Und er fügte hinzu, dass er die Minister dazu anhalten werde, die Betriebskosten in ihren Ressorts zu senken. Die Neuschuldenaufnahme begründete Babiš mit nötigen Ausgaben. Man bräuchte Investitionen in Krankenhäuser, in Autobahnen und Ortsumfahrungen. Sie seien für Tschechien grundlegend, sagte Babiš. Mit diesen Plänen wird der tschechische Staatshaushalt zum dritten Mal hintereinander ein Defizit von über 300 Milliarden Kronen ausweisen. Dieses Jahr sind 310 Milliarden Kronen, umgerechnet 12,8 Milliarden Euro, geplant. Die Defizitquote für 2027 ist dabei laut Premier Babiš schon von der Europäischen Kommission genehmigt. Sie liegt bei 2,9% des Bruttoinlandsproduktes. Damit erhöht sich das Tempo der Verschuldung deutlich. In diesem Jahr soll die Defizitquote nur bei 2,4% liegen. Genau diese Entwicklung kritisiert die Opposition. Gemäß ihren Vorstellungen müsste die Defizitquote sinken nach der Überwindung von Corona- und Energiekrise sowie angesichts des derzeitigen Wirtschaftswachstums. Jan Skopeček ist finanzpolitischer Sprecher der Bürgerdemokraten und sagte im öffentlich-rechtlichen tschechischen Fernsehen:
1: Wenn die Regierung in dem Moment, da die Wirtschaft ihr Potenzial erreicht hat, die öffentlichen Ausgaben erhöht, und das auch noch durch Schulden, dann führt das nicht zu einem weiteren Wirtschaftswachstum, sondern zu einem größeren Inflationsrisiko.
2: Die Opposition ist zudem besorgt, weil das Kabinett von Andrej Babiš vor kurzem eine Lockerung der Schuldenbremse durch das Parlament gebracht hat. Staatspräsident Petr Pavel hat zwar sein Veto gegen das Gesetz eingelegt, doch das wird nur aufschiebende Wirkung haben. In dieser Woche schrieben zudem 20 Wirtschaftsminister Wirtschaftsexperten einen Brief an die tschechischen Abgeordneten, um vor dem Gesetz zu den Haushalten

0: Regeln zu warnen. Sie weisen vor allem darauf hin, dass sich die Regierung damit die Möglichkeit gibt, den Staat jenseits des geplanten Defizits für sogenannte strategische Investitionen weiter zu verschulden. Der Gewerkschaftsboss Josef Středula kritisierte in einem Interview für den tschechischen Rundfunk ganz allgemein die seiner Meinung nach gefährliche Entwicklung bei den Staatsfinanzen. Er erinnere sich noch, wie heftig über Haushaltspläne gestritten worden sei, die ein Defizit in der Höhe von einem Zehntel der heutigen Summen vorgesehen hätten. Die Fehlentwicklung liegt laut der Einschätzung des Arbeitnehmervertreters aber nicht auf der Ausgabenseite, sondern auf der Einnahmenseite.
1: Die vergangenen Regierungen haben die Steuereinnahmeseite tief unterhöhlt. Dadurch ist es zu einem hohen Defizit gekommen. Aus unserer Sicht ist dieser Trend inakzeptabel und kann so nicht weitergeführt werden. Es muss an die Steuern gegangen werden. Derzeit zahlen die Angestellten die Hauptlast und alle anderen haben Möglichkeiten, dem auszuweichen.
0: Mehr Steuergerechtigkeit ist das, was der Vorsitzende des Gewerkschaftsdachverbandes GMKOS schon seit längerem fordert. Vergangenes Jahr hat es Středula dies im tschechischen Fernsehen ausgeführt. Demnach ist das Steuersystem hierzulande darauf angelegt, vor allem Arbeit und Konsum direkt zu besteuern, während Kapital und Eigentum nur marginal belastet würden. Und so fordert der Gewerkschaftsboss eine Steuerreform. Zugleich lobt er die Regierung Babiš dafür, dass sie zum kommenden Jahr die Registrierkassenpflicht wieder einführt.
1: Tilianzer war das mit einem Bericht über das geplante Staatshaushaltsdefizit für das nächste Jahr. Forscher von der Technischen Universität in Brünn reisen nächste Woche nach Island, nach Spanien, um dort jeweils die totale Sonnenfinsternis zu beobachten. Seit mehr als 20 Jahren erforscht ein Expertenteam aus Brünn die totale Sonnenfinsternis an verschiedenen Orten in der Welt. Am 12. August werden die Wissenschaftler während der totalen Sonnenfinsternis in Island und in Spanien Fotos machen, die ihnen dabei helfen, die Sonne und den Sonnenwind zu erforschen. Es sei die 16. offizielle Expedition der Technischen Universität, sah der Leiter des Teams Miroslav Druckmüller. Die Forscher werden sich auf 5 Standorte aufteilen, 2 in Island und 3 in Spanien. Der Leiter des Teams dazu.
0: Eine totale Sonnenfinsternis ist dadurch einzigartig, dass sie das Streulicht in der Erdatmosphäre stark reduziert. Damit ermöglicht sie eine Beobachtung der Sonnenkorona.
1: Die etwa 2 Minuten dauernde totale Sonnenfinsternis bietet Wissenschaftlern die Gelegenheit, einen Blick in den Bereich zu werfen, der sonst im gleißenden Licht der Sonne verborgen bleibt.
0: Die Sonne ist von einer feinen Plasmahülle umgeben, die normalerweise ohne eine totale Sonnenfinsternis von der Erde aus nicht beobachtet werden kann.
1: Erläutert Miroslav Druckmüller. Die Experten aus Tschechien werden Dutzende von speziell modifizierten Geräten mit sich führen. Laut dem Leiter des Teams gehören dazu Kameras für Amateurastronomie, Optiken und Schmalbandfilter. Ein einziger Filter kostet jedoch 8.000 US-Dollar, muss speziell für das Team angefertigt werden. Die Wissenschaftler verfügen über rund 40 Objektive und Geräte, die sie auf die Sonnenfinsternis richten werden. Der Großteil der technischen Ausstattung entstand direkt in Brünn. Martin Schebeck von der Technischen Universität und vom dortigen Studentenfotoclub beschrieb in den Inlandsendungen des tschechischen Rundfunks einige der Geräte.
0: 4 Objektive sind an einen Rahmen montiert. Die Metallkonstruktion dient dazu, die Kameras zu synchronisieren, sodass sie alle in dieselbe Richtung gerichtet sind.
1: Das Ergebnis seien Bilder, auf denen sie Bereiche der Sonnenkorona mit unterschiedlichen Temperaturen unterscheiden ließen, merkte Schebecks Kollege Václav Široký an und fügte hinzu.
0: Die astronomische Kamera hat ein 300 mm Objektiv, an dessen Ende sich ein Schmalbandfilter befindet. Dieser ist auf die Wellenlänge des jeweiligen Eisenions abgestimmt, das wir beobachten.
2: Který je naladěný přímo na vlnovou délku daného jontu železa, které pozorujeme.
1: Auf einem Foto erscheint die Sonnenfinsternis als schwarze Kugel, von der ein roter und ein grüner Schein ausgehen. Miroslav Druckmiller erläutert.
0: Das grüne Leuchten stammt von 13-fach ionisiertem Eisen. Das Rot ist die Strahlung von 9-fach ionisiertem Eisen. Das Grün stellt den heißen Teil der Sonnenkorona dar, während das Rot für den kühlen Teil steht.
1: Derartige Fotos helfen den Forschern zu beobachten, wie sich die Sonne verhält und verändert. In Tschechien lässt sich am 12. August keine totale, sondern nur eine partielle Sonnenfinsternis erleben. Sie beginnt um 19:19 und der Mond wird rund 85% der Sonnenscheibe bedecken. Selbst dann sei es notwendig, sein Sehvermögen zu schützen, betont Druckmiller.
0: Der direkte Blick in die Sonne ist extrem gefährlich. Ich möchte davor warnen. Wer eine partielle Sonnenfinsternis beobachten möchte, sollte sich eine geeignete Brille besorgen. Am besten ist es, eine Sternwarte zu besuchen, wo entsprechende Ausrüstung zur Verfügung steht.
1: Das Forscherteam bricht am 5. 6. August nach Island und nach Spanien auf. Bilder vergangener Sonnenfinsternisse sind auf der Website solarwindsherpas.com zu finden. 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Das Leibniz-Institut für Geschichte und Kult des östlichen Europa mit Sitz in Leipzig hat mittlerweile eine Zweigstelle in Prag. Die Abteilung in der Moldauer Metropole beschäftigt sich mit dem Spannungsverhältnis zwischen akademischer und außerakademischer Wissensproduktion. Der Historiker Michael Franke leitet die Forschungseinrichtung. Ferdinand Hauser hat mit ihm gesprochen. Sie hören eine Wiederholung vom Januar dieses Jahres.

0: Herr Frankl, Sie sind der Leiter der neuen Abteilung Wissen und Partizipation des Leibniz-Instituts für Geschichte und Kultur des östlichen Europa, kurz GWZO. Und diese Abteilung sitzt hier in Prag. Wie ist es denn zur Gründung dieser Abteilung überhaupt gekommen? Wie war der Weg dahin?
1: Die Abteilung ist ein Ergebnis einer langen, wirklich langen und guten und intensiven Zusammenarbeit zwischen Prag und Leipzig oder Sachsen und Tschechien oder Deutschland und Tschechien an vielen möglichen Ebenen, einschließlich Medievalisten und hier in Prag dann zum Beispiel dem Philosophischen Institut der Tschechischen Akademie der Wissenschaften. Und das ist eine Zusammenarbeit, die, glaube ich, ganz natürlich entstand aus den gemeinsamen Interessen und Bekanntschaften. Und dann später, vor einigen Jahren, ist es dann zu den Überlegungen gekommen, können wir vielleicht etwas mehr davon machen. Und so ist die Abteilung als eine Erweiterung eines Instituts der Leibniz-Gemeinschaft entstanden. Eine Erweiterung, die eine volle Forschungsabteilung ist, mit einem eigenständigen und, ich glaube, auch wichtigen Thema. Und das war mir am Anfang nicht ganz gut bekannt, aber eigentlich ist es eine Ausnahme, dass so ein Institut eine volle Forschungsabteilung im Ausland hat.
0: Ich wollte gerade fragen, das heißt, diese Abteilung hier ist die erste Außenstelle des GWZO im Ausland, ist das so?
1: Es ist die erste Außenstelle des GWZO und darüber hinaus ist es nicht nur eine Außenstelle, sondern wirklich eine volle Abteilung, eine der vier Abteilungen, die am GWZO tätig sind.
0: Mit welchem Thema beschäftigen Sie sich denn hier? Wissen und Partizipation, was kann man sich darunter vorstellen? Wozu forschen Sie hier? Worum geht's da?
1: Die Abteilung beginnt von der Frage, wie wir die Beziehungen zwischen Wissenschaft und Wissenschaftler und der Gesellschaft und den Laien verstärken und vielleicht auch neu denken können. Und das kommt in einer Ära einer problematisierten Beziehung zwischen der Wissenschaft und der Gesellschaft, der Infragestellung und eines Missvertrauens der Wissenschaft gegenüber. Das sehen wir eigentlich in den Medien und online jeden Tag. Und so ergreift, glaube ich, die Abteilung ein wichtiges Thema. Und ganz konkret gab es hier die Überlegung, dass wir die Anwendung und Entwicklung von Citizen Science, der Bürgerwissenschaft, unterstützen sollten. Und das ist für mich ein wirklich, wirklich wichtiges Vorhaben. Und wir haben auch in den letzten Jahren sehr viele Citizen Science Projekte gesehen. Die Mehrheit ist nicht in Geisteswissenschaften, sondern in den Wissenschaften. Der Großteil dieser Projekte funktioniert eher als Datensammlung. Das finde ich auch wichtig. Aber wir wollten vielleicht etwas anderes machen, etwas mehr. Und wir fragen uns, wie Wissen außerhalb der Wissenschaft entsteht, beziehungsweise wie das Laienwissen in die Wissenschaft einfließt. Und darüber hinaus, in unseren Hauptthemen, in unseren Themenbereichen, möchten wir auf marginalisiertes Wissen fokussieren. Und dahinter steckt die Frage, wie können wir das unsichtbare Wissen, das Wissen, das von der Gesellschaft ausgegrenzt, nicht wahrgenommen wird, wie können wir das für Wissenschaft, aber dann auch wieder für die Gesellschaft nützlich, produktiv machen. Und für mich kommt dann der Begriff Citizen, der Bürger in der Bürgerwissenschaft, eigentlich im doppelten Sinne. Es ist ursprünglich aus dem Amerikanischen. Citizen heißt einfach ein Laie. Aber für mich ist es auch eine Frage des Citizenship, als Bürgersein, als ein aktiver Bürgersein. Und dann fragen wir uns, wie können Menschen aus marginalisierten Gruppen mithilfe der Citizen Science eigentlich in ihrer Staatsbürgerschaft oder Bürgerschaft verstärkt werden.
0: Was sind denn so Beispiele für Citizen Science Projekte, die vielleicht schon stattgefunden haben? Sie haben gerade schon gesagt, das meiste war in den Wissenschaften, nicht in den Geisteswissenschaften. Gibt es da Beispiele, die Sie nennen können, wie man sich das so vorstellen kann, so ein Projekt?
1: Ich werde vielleicht über unsere Vorstellung, unsere Pläne sprechen.
0: Das wäre sehr gut, was Sie so vorhaben, genau, was Sie planen. Ja.
1: Wir haben eigentlich schon diese Woche einen Workshop zu Archiven der Migration abgehalten, in denen Kolleginnen und Kollegen über viele sehr wirklich verschiedene tolle Projekte gesprochen haben, in denen Flüchtlinge oder Migranten engagiert werden, um Dokumentation zu schaffen über die Flucht. Oder auch die NGOs, die humanitären Organisationen. Und das sind für mich genau die, das ist die Art der Citizen Science Projekte, die wir entwickeln möchten. Also das ist eine Richtung, was die Dokumentation der Stimmen, der Sichtweisen, der Perspektiven, von, auch wie man auf Englisch sagt, von Agency, von Migranten und Flüchtlingen angeht. Das ist etwas, was ich weiterentwickeln möchte. Und das knüpft auch an meine eigene Forschung. Und darüber hinaus entwickeln wir Projekte zum feministischen Wissen in Ost- und Ostmitteleuropa in der Vergangenheit und heutzutage. Wir möchten auch mit dem Thema des Zeitzeugenberichtes in Bezug auf Holocaust-Geschichte arbeiten und vielleicht auch auf andere Themen.
0: Ich habe gelesen auf Ihrer Webseite, dass es auch um die Nutzung von Technologien geht und von künstlicher Intelligenz. Wie hängt das denn mit Wissen und Partizipation zusammen? Was genau wollen Sie da untersuchen?
1: Das ist ein Themenbereich, den wir noch nicht so stark entwickelt haben, der mir aber sehr wichtig wäre, weil in der Welt, in der wir uns befinden, sind wir mit der Technologie ständig konfrontiert. Es bietet uns sehr viel an, aber es schafft auch neue Hierarchien, neue Wissenshierarchien. Und in der Entwicklung der künstlichen Intelligenz ist es wirklich gut sichtbar, welche Daten reinfließen in einen Blackbox der großen Sprachmodelle und welches Wissen dort gilt und welches nicht statistisch gilt. Und oft funktioniert das mit unvorsehbaren Folgen und Konsequenzen. Und ich denke, das wäre ein wirklich, wirklich wichtiges Thema. Und in Bezug auf Citizen Science fragen wir uns, oder sollten wir uns fragen, was macht eigentlich diese digitale Revolution mit Citizen Science? Oft waren das die Bürger, die Laien, die irgendwelchen Daten sortierten, aber vielleicht sind sie dann nicht mehr dafür notwendig, wenn ein Chat etwas selbst machen kann und vielleicht schneller und vielleicht besser. Und vielleicht brauchen wir die Rolle eines Citizen Scientists dann neu denken, neu überlegen. Vielleicht jemand, der mit der KI interagiert, vielleicht sie kontrolliert. Ich kann auch noch ein Beispiel geben, was wir haben vor einigen Monaten im Rahmen der European Holocaust Research Infrastructure ein Datathon organisiert, in dem Laien, meistens Studenten, Studentinnen, in einem Workshop Zeitzeugenberichte über die Shoah annotierten und dadurch dann auch uns geholfen haben, Daten zu haben, damit wir neue Sprachmodelle entwickeln können, mit denen dann wieder dieselben Daten bearbeitet werden können. Was für mich wirklich spannend war, ich muss gestehen, ich habe wirklich Angst gehabt, wer wird sich dafür anmelden? Wer hätte dann Interesse, 2 Tage in einem kleinen Zimmer zu sitzen, um irgendwas eintippen? Und wir haben wirklich, das in Budapest stattgefunden und der Interesse war wirklich groß. Und die Teilnahme war super intensiv.
0: Das ist schön zu hören und auch spannend, diese ganzen Fragen zu hören, mit denen Sie sich hier beschäftigen oder beschäftigen wollen. Wie groß ist denn Ihr Team hier aktuell? Sie sind ja nicht alleine hier. Wer ist noch alles hier?
1: Mein Team, wir sind jetzt zu viert da. Ich sollte auch sagen, wir haben vor einigen Wochen begonnen. Alles entwickelt sich erst. Aber jetzt sind wir zu viert. Neben mich sind das 2 Postdocs und eine Doktorandin.
0: Und zu welchen Themen forschen die, wenn Sie das kurz ausführen können? Was so die Richtungen sind, in denen deren Projekte gehen?
1: Wie schon gesagt, wir haben ein Promotionsprojekt und ein Postdoc-Projekt über Feminismus. Die Projekte sind sehr unterschiedlich. Einmal geht es um die Tschechische Republik und Facebook und einmal geht es um russische feministische Akteurinnen und Akteure, die meistens auch zu Flüchtlingen geworden sind wegen der Situation in Russland. In beiden Fällen forschen wir nicht nur über sie, sondern auch mit ihnen. Und wir engagieren die feministischen Akteure als Citizen Scientists. Und dann kommt noch ein Postdoc-Projekt, in dem es um Zeitzeugenberichte über den Holocaust der Juden, aber auch der Roma und Sinti geht. und auch über die Dokumentation oder Zeitzeugenberichte über Karten, über Kartografie sozusagen. Das ist wirklich eine ganz neue Richtung und ich hoffe, dass das unsere Mitarbeiterin dann wirklich sehr weit nimmt.
2: Das Forum Gesellschaft hat für Sie Ferdinand Hauser vorbereitet. Sie hatten eine Wiederholung vom Januar dieses Jahres. Und damit sind wir fast am Ende der heutigen Sendung angelangt. Besuchen Sie uns auch auf Facebook. Für Aufmerksamkeit bedankt sich Martina Schneibergova. 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
2: Dobrý den und herzlich willkommen zur heutigen Sendung. Am Mikrofon begrüßen Sie Martina Schneibergová. Heute haben wir für Sie die folgenden Themen vorbereitet. Das Haushaltsdefizit wird im nächsten Jahr nicht sinken, im Gegenteil. Ein Forscherteam von der Brünner Technischen Universität bricht nach Island und Spanien auf, um die totale Sonnenfinsternis zu beobachten. Und das Leibniz-Institut für Geschichte und Kultur des östlichen Europa mit Sitz in Leipzig hat eine Zweigstelle in Prag. Bleiben Sie dran, so ist das Neueste aus Tschechien mit Daniela Honigmann.
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3: Zum 1. August wird die neue staatliche Agentur Czech Business ins Leben gerufen. Sie entsteht aus der Zusammenlegung der bisher bestehenden Einrichtungen Czech Trade und Czech Invest. Deren Klienten soll die neue Agentur nun alle Dienstleistungen an einer Adresse bieten und dem Staat zudem Einsparungen ermöglichen. Dieses Vorhaben präsentierte der Minister für Industrie und Handel, Karel Havlíček, am Mittwoch in Prag der Presse. Mit der Gründung von Czech Business passe man sich den Wünschen der Kunden an, so Havlíček. Check weiter. Die angebotene Unterstützung wird sich ihm zufolge vor allem auf den Export, auf Investitionen sowie auf die Bildung von Start-up-Infrastrukturen beziehen. In der ersten Hälfte dieses Jahres hat Tschechien 1,6 Milliarden Euro mehr an EU-Geldern erhalten, als es in die gemeinsame Kasse der Union eingezahlt hat. Im selben Zeitraum des Vorjahres gab es nur ein Plus von knapp 1 Milliarde Euro. Dies gab das Finanzministerium in Prag am Mittwoch bekannt. Tschechien bleibt damit ein Nettoempfänger in der EU. Seit seinem Beitritt 2004 hat das Land schon insgesamt 43 Milliarden Euro in den Unionsetat eingezahlt, aber 90 Milliarden Euro ausgezahlt bekommen. Die Polizei hat vergangenes Jahr in Tschechien 127 Straftaten registriert, die der Hasskriminalität zugeordnet werden. Das waren 32 Fälle weniger als noch 2024. Dies geht aus dem Extremismusbericht für 2025 des Innenministeriums hervor, den die tschechische Regierung vergangene Woche genehmigt hat. Hasskriminalität richtet sich etwa gegen die ethnische Herkunft, religiöse Zugehörigkeit oder sexuelle Orientierung eines Menschen. Dem Bericht zufolge wurde 2025 in Tschechien in diesem Kontext gegen 77 Verdächtige ermittelt, 60 Personen wurden wegen rassistischer Motive verurteilt. Das tschechische Außenministerium empfiehlt Landsleuten, die sich derzeit in Spanien aufhalten, dort jene Gebiete zu meiden, die von den Großbränden betroffen sind. Zudem sollten Reisende die damit einhergehenden Straßen- und Gebietssperrungen in ihren Planungen berücksichtigen, so das Ressort. Diese Hinweise wurden am Dienstag innerhalb des Reiseregistriersystems Drost verschickt. Die Feuer wüten sowohl in der Umgebung von Madrid als auch von Valencia. Es herrscht der nationale Notstand. Wie ein Sprecher des tschechischen Außenministeriums der Presseagentur CTK mitteilte, wisse man aktuell von etwa 1200 Tschechen, die in Spanien sind. Nach dem Rücktritt von Miroslav Koubek könnte der Spanier Santi Denia neuer Trainer der tschechischen Fußballnationalmannschaft werden. Dies schreibt die spanische Tageszeitung AS am Mittwoch. Auf eine Anfrage der Presseagentur CTK hin bestätigte David Trunda, der Vorsitzende des tschechischen Fußballverbandes, allgemein nur, dass derzeit im Ausland intensive Verhandlungen geführt würden. Genauere Informationen kündigte er für die kommenden Tage an. Denia wäre der erste ausländische

0: wichtigsten Kompetenzen jeder Regierung, die Erstellung des Staatshaushalts. Die tschechische Finanzministerin Schillerová hat nun die Gespräche über den Etat für 2027 aufgenommen. Schon jetzt ist klar, dass das Defizit gegenüber diesem Jahr nicht sinken wird. Das führt zur Kritik von Opposition und Ökonomen. Tilianse fasst zusammen.
1: Erst im März hatte die Regierung von Premier Andrej Babiš den Staatshaushalt für dieses Jahr durch das Parlament bekommen. Geschuldet war dies der Überarbeitung des Etatentwurfs, den die Vorgängerregierung hinterlassen hatte. Schon jetzt aber geht es um die öffentlichen Finanzen im kommenden Jahr. Finanzministerin Alena Schillerová nannte am Dienstag nach einem Treffen mit Babiš eine erste Schätzung für das geplante Haushaltsdefizit.
0: Wir werden unter 400 Milliarden Kronen liegen, das lässt sich bereits absehen. Ich möchte mich aber in keinem Fall jetzt einer konkreten Ziffer annähern. Wir haben auch über Einsparungen gesprochen und die Suche nach ihnen, darüber, was auch ohne Gesetzesänderungen möglich ist, und wo es die Legislative braucht.
1: €400 Milliarden sind umgerechnet 16,5 Milliarden Euro. Dass Schillerová noch keine genauere Zahl nennen konnte, liegt daran, dass die Regierung erst noch die ausstehende makroökonomische Prognose in die fiskalischen Pläne einarbeiten muss. Der Premier glaubt jedoch, dass das Defizit 2027 sogar deutlich unter 400 Milliarden Kronen liegen dürfte. Und er fügte hinzu, dass er die Minister dazu anhalten werde, die Betriebskosten in ihren Ressorts zu senken. Die Neuschuldenaufnahme begründete Babiš mit nötigen Ausgaben. Man bräuchte Investitionen in Krankenhäuser, in Autobahnen und Ortsumfahrungen. Sie seien für Tschechien grundlegend, sagte Babiš. Mit diesen Plänen wird der tschechische Staatshaushalt zum dritten Mal hintereinander ein Defizit von über 300 Milliarden Kronen ausweisen. Dieses Jahr sind 310 Milliarden Kronen, umgerechnet 12,8 Milliarden Euro, geplant. Die Defizitquote für 2027 ist dabei laut Premier Babiš schon von der Europäischen Kommission genehmigt. Sie liegt bei 2,9% des Bruttoinlandsproduktes. Damit erhöht sich das Tempo der Verschuldung deutlich. In diesem Jahr soll die Defizitquote nur bei 2,4% liegen. Genau diese Entwicklung kritisiert die Opposition. Gemäß ihren Vorstellungen müsste die Defizitquote sinken, nach der Überwindung von Corona und Energiekrise sowie angesichts des derzeitigen Wirtschaftswachstums. Jan Skopeček ist finanzpolitischer Sprecher der Bürgerdemokraten und sagte im öffentlich-rechtlichen tschechischen Fernsehen:
0: Wenn die Regierung in dem Moment, da die Wirtschaft ihr Potenzial erreicht hat, die öffentlichen Ausgaben erhöht, und das auch noch durch Schulden, dann führt das nicht zu einem weiteren Wirtschaftswachstum, sondern zu einem größeren Inflationsrisiko.
1: Die Opposition ist zudem besorgt, weil das Kabinett von Andrej Babiš vor kurzem eine Lockerung der Schuldenbremse durch das Parlament gebracht hat. Staatspräsident Petr Pavel hat zwar sein Veto gegen das Gesetz eingelegt, doch das wird nur aufschiebende Wirkung haben. In dieser Woche schrieben zudem 20 Wirtschaftsexperten einen Brief an die tschechischen Abgeordneten, um vor dem Gesetz zu den Haushaltsregeln zu warnen. Sie weisen vor allem darauf hin, dass sich die Regierung damit die Möglichkeit gibt, den Staat jenseits des geplanten Defizits für sogenannte strategische Investitionen weiter zu verschulden. Der Gewerkschaftsboss Josef Středula kritisierte in einem Interview für den tschechischen Rundfunk ganz allgemein die seiner Meinung nach gefährliche Entwicklung bei den Staatsfinanzen. Er erinnere sich noch, wie heftig über Haushaltspläne gestritten worden sei, die ein Defizit in der Höhe von einem Zehntel der heutigen Summen vorgesehen hätten. Die Fehlentwicklung liegt laut der Einschätzung des Arbeitnehmervertreters aber nicht auf der Ausgabenseite, sondern auf der Einnahmenseite.
0: Die vergangenen Regierungen haben die Steuereinnahmeseite tief unterhöhlt. Dadurch ist es zu dem hohen Defizit gekommen. Aus unserer Sicht ist dieser Trend inakzeptabel und kann so nicht weitergeführt werden. Es muss an die Steuern gegangen werden. Derzeit zahlen die Angestellten die Hauptlast und alle anderen haben Möglichkeiten, dem auszuweichen.
1: Mehr Steuergerechtigkeit ist das, was der Vorsitzende des

0: Gewerkschaftsdachverbandes GMKOS, schon seit längerem fordert. Vergangenes Jahr hat es Cedula dies im tschechischen Fernsehen ausgeführt. Demnach ist das Steuersystem hierzulande darauf angelegt, vor allem Arbeit und Konsum direkt zu besteuern, während Kapital und Eigentum nur marginal belastet würden. Und so fordert der Gewerkschaftsboss eine Steuerreform. Zugleich lobt er die Regierung Babiš dafür, dass sie zum kommenden Jahr die Registrierkassenpflicht wieder einführt.
1: Tilianze war das mit einem Bericht über das geplante Staatshaushaltsdefizit für das nächste Jahr. Forscher von der Technischen Universität in Brünn reisen nächste Woche nach Island, nach Spanien, um dort jeweils die totale Sonnenfinsternis zu beobachten. Seit mehr als 20 Jahren erforscht ein Expertenteam aus Brünn die totale Sonnenfinsternis an verschiedenen Orten in der Welt. Am 12. August werden die Wissenschaftler während der totalen Sonnenfinsternis in Island und in Spanien Fotos machen, die ihnen dabei helfen, die Sonne und den Sonnenwind zu erforschen. Es sei die 16. offizielle Expedition der Technischen Universität, sah der Leiter des Teams Miloslav Druckmüller. Die Forscher werden sich auf 5 Standorte aufteilen, 2 in Island und 3 in Spanien. Der Leiter des Teams dazu:
0: Eine totale Sonnenfinsternis ist dadurch einzigartig, dass sie das Streulicht in der Erdatmosphäre stark reduziert. Damit ermöglicht sie eine Beobachtung der Sonnenkorona.
1: Die etwa 2 Minuten dauernde totale Sonnenfinsternis bietet Wissenschaftlern die Gelegenheit, einen Blick in den Bereich zu werfen, der sonst im gleißenden Licht der Sonne verborgen bleibt.
0: Die Sonne ist von einer feinen Plasmahülle umgeben, die normalerweise ohne eine totale Sonnenfinsternis von der Erde aus nicht beobachtet werden kann.
1: Erläutert Miloslav Druckmüller. Die Experten aus Tschechien werden Dutzende von speziell modifizierten Geräten mit sich führen. Laut dem Leiter des Teams gehören dazu Kameras für Amateurastronomie, Optiken und Schmalbandfilter. Ein einziger Filter kostet jedoch 8000 US-Dollar, muss speziell für das Team angefertigt werden. Die Wissenschaftler verfügen über rund 40 Objektive und Geräte, die sie auf die Sonnenfinsternis richten werden. Der Großteil der technischen Ausstattung entstand direkt in Brünn. Martin Schebeck von der Technischen Universität und vom dortigen Studentenfotoclub beschrieb in den Inlandsendungen des tschechischen Rundfunks einige der Geräte.
0: 4 Objektive sind an einen Rahmen montiert. Die Metallkonstruktion dient dazu, die Kameras zu synchronisieren, sodass sie alle in dieselbe Richtung gerichtet sind.
1: Das Ergebnis seien Bilder, auf denen sie Bereiche der Sonnenkorona mit unterschiedlichen Temperaturen unterscheiden ließen, merkte Schebecks Kollege Václav Široký an und fügte hinzu.
0: Die astronomische Kamera hat ein 300 mm Objektiv, an dessen Ende sich ein Schmalbandfilter befindet. Dieser ist auf die Wellenlänge des jeweiligen Eisenions abgestimmt, das wir beobachten.
1: Auf einem Foto erscheint die Sonnenfinsternis als schwarze Kugel, von der ein roter und ein grüner Schein ausgehen. Miloslav Druckmüller erläutert.
0: Das grüne Leuchten stammt von 13-fach ionisiertem Eisen. Das Rot ist die Strahlung von 9-fach ionisiertem Eisen. Das Grün stellt den heißen Teil der Sonnenkorona dar, während das Rot für den kühlen Teil steht.
1: Derartige Fotos helfen den Forschern zu beobachten, wie sich die Sonne verhält und verändert. In Tschechien lässt sich am 12. August keine totale, sondern nur eine partielle Sonnenfinsternis erleben. Sie beginnt um 19:19 und der Mond wird rund 85% der Sonnenscheibe bedecken. Selbst dann sei es notwendig, sein Sehvermögen zu schützen, betont Druckmüller.
0: Der direkte Blick in die Sonne ist extrem gefährlich. Ich möchte davor warnen. Wer eine partielle Sonnenfinsternis beobachten möchte, sollte sich eine geeignete Brille besorgen. Am besten ist es, eine Sternwarte zu besuchen, wo entsprechende Ausrüstung zur Verfügung steht.
1: Das Forscherteam bricht am 5. und 6. August nach Island und nach Spanien auf. Bilder vergangener Sonnenfinsternisse sind auf der Website solarwindsherpas.com zu finden. 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Das Leibniz-Institut für Geschichte und Kult des östlichen Europa mit Sitz in Leipzig hat mittlerweile eine Zweigstelle in Prag. Die Abteilung in der Moldauer Metropole beschäftigt sich mit dem Spannungsverhältnis zwischen akademischer und außerakademischer Wissensproduktion. Der Historiker Michael Franker leitet die Forschungseinrichtung. Ferdinand Hauser hat mit ihm gesprochen. Sie hören eine Wiederholung vom Januar dieses Jahres.

0: Herr Frankl, Sie sind der Leiter der neuen Abteilung Wissen und Partizipation des Leibniz-Instituts für Geschichte und Kultur des östlichen Europa, kurz GWZO. Und diese Abteilung sitzt hier in Prag. Wie ist es denn zur Gründung dieser Abteilung überhaupt gekommen? Wie war der Weg dahin?
1: Die Abteilung ist ein Ergebnis einer langen, wirklich langen und guten und intensiven Zusammenarbeit zwischen Prag und Leipzig oder Sachsen und Tschechien oder Deutschland und Tschechien an vielen möglichen Ebenen, einschließlich Medievalisten und hier in Prag dann zum Beispiel dem Philosophischen Institut der Tschechischen Akademie der Wissenschaften. Und das ist eine Zusammenarbeit, die, glaube ich, ganz natürlich entstand aus den gemeinsamen Interessen und Bekanntschaften. Und dann später, vor einigen Jahren, ist es dann zu den Überlegungen gekommen, können wir vielleicht etwas mehr davon machen. Und so ist die Abteilung als eine Erweiterung eines Instituts der Leibniz-Gemeinschaft entstanden. Eine Erweiterung, die eine volle Forschungsabteilung ist, mit einem eigenständigen und, ich glaube, auch wichtigen Thema. Und das war mir am Anfang nicht ganz gut bekannt, aber eigentlich ist es eine Ausnahme, dass so ein Institut eine volle Forschungsabteilung im Ausland hat.
0: Ich wollte gerade fragen, das heißt, diese Abteilung hier ist die erste Außenstelle des GWZO im Ausland, ist das so?
1: Es ist die erste Außenstelle des GWZO und darüber hinaus ist es nicht nur eine Außenstelle, sondern wirklich eine volle Abteilung, eine der vier Abteilungen, die am GWZO tätig sind.
0: Mit welchem Thema beschäftigen Sie sich denn hier? Wissen und Partizipation, was kann man sich darunter vorstellen? Wozu forschen Sie hier? Worum geht's da?
1: Die Abteilung beginnt von der Frage, wie wir die Beziehungen zwischen Wissenschaft und Wissenschaftler und der Gesellschaft und den Laien verstärken und vielleicht auch neu denken können. Und das kommt in einer Ära einer problematisierten Beziehung zwischen der Wissenschaft und der Gesellschaft, der Infragestellung und eines Missvertrauens der Wissenschaft gegenüber. Das sehen wir eigentlich in den Medien und online jeden Tag. Und so ergreift, glaube ich, die Abteilung ein wichtiges Thema. Und ganz konkret gab es hier die Überlegung, dass wir die Anwendung und Entwicklung von Citizen Science, der Bürgerwissenschaft, unterstützen sollten. Und das ist für mich ein wirklich, wirklich wichtiges Vorhaben. Und wir haben auch in den letzten Jahren sehr viele Citizen Science Projekte gesehen. Die Mehrheit ist nicht in Geisteswissenschaften, sondern in den Wissenschaften. Der Großteil dieser Projekte funktioniert eher als Datensammlung. Das finde ich auch wichtig. Aber wir wollten vielleicht etwas anderes machen, etwas mehr. Und wir fragen uns, wie Wissen außerhalb der Wissenschaft entsteht, beziehungsweise wie das Laienwissen in die Wissenschaft einfließt. Und darüber hinaus, in unseren Hauptthemen, in unseren Themenbereichen, möchten wir auf marginalisiertes Wissen fokussieren. Und dahinter steckt die Frage, wie können wir das unsichtbare Wissen, das Wissen, das von der Gesellschaft ausgegrenzt, nicht wahrgenommen wird, wie können wir das für Wissenschaft, aber dann auch wieder für die Gesellschaft nützlich, produktiv machen. Und für mich kommt dann der Begriff Citizen, der Bürger in der Bürgerwissenschaft, eigentlich im doppelten Sinne. Es ist ursprünglich aus dem Amerikanischen. Citizen heißt einfach ein Laie. Aber für mich ist es auch eine Frage des Citizenship, als Bürgersein, als ein aktiver Bürgersein. Und dann fragen wir uns, wie können Menschen aus marginalisierten Gruppen mithilfe der Citizen Science eigentlich in ihrer Staatsbürgerschaft oder Bürgerschaft verstärkt werden.
0: Was sind denn so Beispiele für Citizen Science Projekte, die vielleicht schon stattgefunden haben? Sie haben gerade schon gesagt, das meiste war in den Wissenschaften, nicht in den Geisteswissenschaften. Gibt es da Beispiele, die Sie nennen können, wie man sich das so vorstellen kann, so ein Projekt?
1: Ich werde vielleicht über unsere Vorstellung, unsere Pläne sprechen.
0: Das wäre sehr gut, was Sie so vorhaben, genau, was Sie planen. Ja.
1: Wir haben eigentlich schon diese Woche einen Workshop zu Archiven der Migration abgehalten, in denen Kolleginnen und Kollegen über viele sehr wirklich verschiedene tolle Projekte gesprochen haben, in denen Flüchtlinge oder Migranten engagiert werden, um Dokumentation zu schaffen über die Flucht. Oder auch die NGOs, die humanitären Organisationen. Und das sind für mich genau die, das ist die Art der Citizen Science Projekte, die wir entwickeln möchten. Also das ist eine Richtung, was die Dokumentation der Stimmen, der Sichtweisen, der Perspektiven, von, auch wie man auf Englisch sagt, von Agency, von Migranten und Flüchtlingen angeht. Das ist etwas, was ich weiterentwickeln möchte. Und das knüpft auch an meine eigene Forschung. Und darüber hinaus entwickeln wir Projekte zum feministischen Wissen in Ost- und Ostmitteleuropa in der Vergangenheit und heutzutage. Wir möchten auch mit dem Thema des Zeitzeugenberichtes in Bezug auf Holocaust-Geschichte arbeiten und vielleicht auch auf andere Themen.
0: Ich habe gelesen auf Ihrer Webseite, dass es auch um die Nutzung von Technologien geht und von künstlicher Intelligenz. Wie hängt das denn mit Wissen und Partizipation zusammen? Was genau wollen Sie da untersuchen?
1: Das ist ein Themenbereich, den wir noch nicht so stark entwickelt haben, der mir aber sehr wichtig wäre, weil in der Welt, in der wir uns befinden, sind wir mit der Technologie ständig konfrontiert. Es bietet uns sehr viel an, aber es schafft auch neue Hierarchien, eine neue Wissenshierarchien. Und in der Entwicklung der künstlichen Intelligenz ist es wirklich gut sichtbar, welche Daten reinfließen in einen Blackbox der großen Sprachmodelle und welches Wissen dort gilt und welches nicht statistisch gilt. Und oft funktioniert das mit unvorsehbaren Folgen und Konsequenzen. Und ich denke, das wäre ein wirklich, wirklich wichtiges Thema. Und in Bezug auf Citizen Science fragen wir uns oder sollten wir uns fragen, was macht eigentlich diese digitale Revolution mit Citizen Science? Oft waren das die Bürger, die Laien, die irgendwelchen Daten sortierten. Aber vielleicht sind sie dann nicht mehr dafür notwendig, wenn ein Chat etwas selbst machen kann und vielleicht schneller und vielleicht besser. Und vielleicht brauchen wir die Rolle eines Citizen Scientist dann neu denken, neu überlegen. Vielleicht jemand, der mit der KI interagiert, vielleicht sie kontrolliert. Ich kann auch noch ein Beispiel geben, was wir haben vor einigen Monaten im Rahmen der European Holocaust Research Infrastructure ein Dataton organisiert, in dem Laien, meistens Studenten, Studentinnen, in einem Workshop Zeitzeugenberichte über die Shoah annotierten und dadurch dann auch uns geholfen haben, Daten zu haben, damit wir neue Sprachmodelle entwickeln können, mit denen dann wieder dieselben Daten bearbeitet werden können. Was für mich wirklich spannend war, ich muss gestehen, ich habe wirklich Angst gehabt, wer wird sich dafür anmelden? Wer hätte dann Interesse, 2 Tage in einem kleinen Zimmer zu sitzen, um irgendwas eintippen? Und wir haben wirklich, das in Budapest stattgefunden und der Interesse war wirklich groß. Und die Teilnahme war super intensiv.
0: Das ist schön zu hören und auch spannend, diese ganzen Fragen zu hören, mit denen Sie sich hier beschäftigen oder beschäftigen wollen. Wie groß ist denn Ihr Team hier aktuell? Sie sind ja nicht alleine hier. Wer ist noch alles hier?
1: Mein Team, wir sind jetzt zu viert da. Ich sollte auch sagen, wir haben vor einigen Wochen begonnen. Alles entwickelt sich erst. Aber jetzt sind wir zu viert. Neben mich sind das 2 Postdocs und eine Doktorandin.
0: Und zu welchen Themen forschen die, wenn Sie das kurz ausführen können? Was so die Richtungen sind, in denen deren Projekte gehen?
1: Wie schon gesagt, wir haben ein Promotionsprojekt und ein Postdoc-Projekt über Feminismus. Die Projekte sind sehr unterschiedlich. Einmal geht es um die Tschechische Republik und Facebook und einmal geht es um russische feministische Akteurinnen und Akteure, die meistens auch zu Flüchtlingen geworden sind wegen der Situation in Russland. In beiden Fällen forschen wir nicht nur über sie, sondern auch mit ihnen. Und wir engagieren die feministischen Akteure als Citizen Scientists. Und dann kommt noch ein Postdoc-Projekt, in dem es um Zeitzeugenberichte über den Holocaust der Juden, aber auch der Roma und Sinti geht. und auch über die Dokumentation oder Zeitzeugenberichte über Karten, über Kartografie sozusagen. Das ist eine ganz neue Richtung und ich hoffe, dass das unsere Mitarbeiterin dann wirklich sehr weit nimmt.
2: Das Forum Gesellschaft hat für Sie Ferdinand Hauser vorbereitet. Sie hatten eine Wiederholung vom Januar dieses Jahres. Und damit sind wir fast am Ende der heutigen Sendung angelangt. Besuchen Sie uns auch auf Facebook. Für Aufmerksamkeit bedankt sich Martina Schneibergova. 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
2: Hallo und herzlich willkommen zur heutigen Sendung. Am Mikrofon begrüßt Sie Martina Schneibergova. Heute haben wir für Sie die folgenden Themen vorbereitet. Das Haushaltsdefizit wird im nächsten Jahr nicht sinken, im Gegenteil. Ein Forscherteam von der Brünner Technischen Universität bricht nach Island und Spanien auf, um die totale Sonnenfinsternis zu beobachten. Und das Leibniz-Institut für Geschichte und Kultur des östlichen Europa mit Sitz in Leipzig hat eine Zweigstelle in Prag. Bleiben Sie dran, so ist das Neueste aus Tschechien mit Daniela Honigmann.
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3: Zum 1. August wird die neue staatliche Agentur Czech Business ins Leben gerufen. Sie entsteht aus der Zusammenlegung der bisher bestehenden Einrichtungen Czech Trade und Czech Invest. Deren Klienten soll die neue Agentur nun alle Dienstleistungen an einer Adresse bieten und dem Staat zudem Einsparungen ermöglichen. Dieses Vorhaben präsentierte der Minister für Industrie und Handel, Karel Havlíček, am Mittwoch in Prag der Presse. Mit der Gründung von Czech Business passe man sich den Wünschen der Kunden an, so Havlíček. Check weiter. Die angebotene Unterstützung wird sich ihm zufolge vor allem auf den Export, auf Investitionen sowie auf die Bildung von Start-up-Infrastrukturen beziehen. In der ersten Hälfte dieses Jahres hat Tschechien 1,6 Milliarden Euro mehr an EU-Geldern erhalten, als es in die gemeinsame Kasse der Union eingezahlt hat. Im selben Zeitraum des Vorjahres gab es nur ein Plus von knapp 1 Milliarde Euro. Dies gab das Finanzministerium in Prag am Mittwoch bekannt. Tschechien bleibt damit ein Nettoempfänger in der EU. Seit seinem Beitritt 2004 hat das Land schon insgesamt 43 Milliarden Euro in den Unionsetat eingezahlt, aber 90 Milliarden Euro ausgezahlt bekommen. Die Polizei hat vergangenes Jahr in Tschechien 127 Straftaten registriert, die der Hasskriminalität zugeordnet werden. Das waren 32 Fälle weniger als noch 2024. Dies geht aus dem Extremismusbericht für 2025 des Innenministeriums hervor, den die tschechische Regierung vergangene Woche genehmigt hat. Hasskriminalität richtet sich etwa gegen die ethnische Herkunft, religiöse Zugehörigkeit oder sexuelle Orientierung eines Menschen. Dem Bericht zufolge wurde 2025 in Tschechien in diesem Kontext gegen 77 Verdächtige ermittelt, 60 Personen wurden wegen rassistischer Motive verurteilt. Das tschechische Außenministerium empfiehlt Landsleuten, die sich derzeit in Spanien aufhalten, dort jene Gebiete zu meiden, die von den Großbränden betroffen sind. Zudem sollten Reisende die damit einhergehenden Straßen- und Gebietssperrungen in ihren Planungen berücksichtigen, so das Ressort. Diese Hinweise wurden am Dienstag innerhalb des Reiseregistriersystems Drost verschickt. Die Feuer wüten sowohl in der Umgebung von Madrid als auch von Valencia. Es herrscht der nationale Notstand. Wie ein Sprecher des tschechischen Außenministeriums der Presseagentur CTK mitteilte, wisse man aktuell von etwa 1200 Tschechen, die in Spanien sind. Nach dem Rücktritt von Miroslav Koubek könnte der Spanier Santi Denia neuer Trainer der tschechischen Fußballnationalmannschaft werden. Dies schreibt die spanische Tageszeitung AS am Mittwoch. Auf eine Anfrage der Presseagentur CTK hin bestätigte David Trunda, der Vorsitzende des tschechischen Fußballverbandes, allgemein nur, dass derzeit im Ausland intensive Verhandlungen geführt würden. Genauere Informationen kündigte er für die kommenden Tage an. Denia wäre der erste ausländische Nationaltrainer im tschechischen Fußball. Der 52-Jährige feierte Erfolge mit der spanischen Nachwuchsauswahl und führte die Nationalmannschaft 2024 zum Olympiasieg. Und zum Schluss noch das Wetter. Am Donnerstag wird es in Tschechien heiß. Es gibt zunächst kaum Wolken, ab dem Nachmittag dann aber im Südteil des Landes vereinzelte Schauer und Gewitter. Die Tageshöchsttemperaturen erreichen 32 bis 36 Grad, im Nordosten auch 38 Grad.
2: Danke, Daniela, für die Nachrichten. Sie ist eine der wichtigsten Kompetenzen jeder Regierung, die Erstellung des Staatshaushalts. Die tschechische Finanzministerin Schillerová hat nun die Gespräche über den Etat für 2027 aufgenommen. Schon jetzt ist klar, dass das Defizit gegenüber diesem Jahr nicht sinken wird. Das führt zur Kritik von Opposition und Ökonomen. Tilianza fasst zusammen.
4: Erst im März hatte die Regierung von Premier Andrej Babiš den Staatshaushalt für dieses Jahr durch das Parlament bekommen. Geschuldet war dies der Überarbeitung des Etatentwurfs, den die Vorgängerregierung hinterlassen hatte. Schon jetzt aber geht es um die

0: Legislativa.
1: 400 Milliarden Kronen sind umgerechnet 16,5 Milliarden Euro. Dass Schillerová noch keine genauere Zahl nennen konnte, liegt daran, dass die Regierung erst noch die ausstehende makroökonomische Prognose in die fiskalischen Pläne einarbeiten muss. Der Premier glaubt jedoch, dass das Defizit 2027 sogar deutlich unter 400 Milliarden Kronen liegen dürfte. Und er fügte hinzu, dass er die Minister dazu anhalten werde, die Betriebskosten in ihren Ressorts zu senken. Die Neuschuldenaufnahme begründete Babiš mit nötigen Ausgaben. Man bräuchte Investitionen in Krankenhäuser, in Autobahnen und Ortsumfahrungen. Sie seien für Tschechien grundlegend, sagte Babiš. Mit diesen Plänen wird der tschechische Staatshaushalt zum dritten Mal hintereinander ein Defizit von über 300 Milliarden Kronen ausweisen. Dieses Jahr sind 310 Milliarden Kronen, umgerechnet 12,8 Milliarden Euro, geplant. Die Defizitquote für 2027 ist dabei laut Premier Babiš schon von der Europäischen Kommission genehmigt. Sie liegt bei 2,9% des Bruttoinlandsproduktes. Damit erhöht sich das Tempo der Verschuldung deutlich. In diesem Jahr soll die Defizitquote nur bei 2,4% liegen. Genau diese Entwicklung kritisiert die Opposition. Gemäß ihren Vorstellungen müsste die Defizitquote sinken, nach der Überwindung von Corona- und Energiekrise sowie angesichts des derzeitigen Wirtschaftswachstums. Jan Skopeček ist finanzpolitischer Sprecher der Bürgerdemokraten und sagte im öffentlich-rechtlichen tschechischen Fernsehen:
2: Wenn die Regierung in dem Moment, da die Wirtschaft ihr Potenzial erreicht hat, die öffentlichen Ausgaben erhöht, und das auch noch durch Schulden, dann führt das nicht zu einem weiteren Wirtschaftswachstum, sondern zu einem größeren Inflationsrisiko.
1: Die Opposition ist zudem besorgt, weil das Kabinett von Andrej Babiš vor kurzem eine Lockerung der Schuldenbremse durch das Parlament gebracht hat. Staatspräsident Petr Pavel hat zwar sein Veto gegen das Gesetz eingelegt, doch das wird nur aufschiebende Wirkung haben. In dieser Woche schrieben zudem 20 Wirtschaftsexperten einen Brief an die tschechischen Abgeordneten, um vor dem Gesetz zu den Haushaltsregeln zu warnen. Sie weisen vor allem darauf hin, dass sich die Regierung damit die Möglichkeit gibt, den Staat jenseits des geplanten Defizits für sogenannte strategische Investitionen weiter zu verschulden. Der Gewerkschaftsboss Josef Středula kritisierte in einem Interview für den tschechischen Rundfunk ganz allgemein die seiner Meinung nach gefährliche Entwicklung bei den Staatsfinanzen. Er erinnere sich noch, wie heftig über Haushaltspläne gestritten worden sei, die ein Defizit in der Höhe von einem Zehntel der heutigen Summen vorgesehen hätten. Die Fehlentwicklung liegt laut der Einschätzung des Arbeitnehmervertreters aber nicht auf der Ausgabenseite, sondern auf der Einnahmenseite.
2: Die vergangenen Regierungen haben die Steuereinnahmeseite tief unterhöhlt. Dadurch ist es zu einem hohen Defizit gekommen. Aus unserer Sicht ist dieser Trend inakzeptabel und kann so nicht weitergeführt werden. Es muss an die Steuern gegangen werden. Derzeit zahlen die Angestellten die Hauptlast und alle anderen haben Möglichkeiten, dem auszuweichen.
1: Mehr Steuergerechtigkeit ist das, was der Vorsitzende des Gewerkschaftsdachverbandes GMKOS schon seit längerem fordert. Vergangenes Jahr hat es Středula dies im tschechischen Fernsehen ausgeführt. Demnach ist das Steuersystem hierzulande darauf angelegt, vor allem Arbeit und Konsum direkt zu besteuern, während Kapital und Eigentum nur marginal belastet würden. Und so fordert der Gewerkschaftsboss eine Steuerreform. Zugleich lobt er die Regierung Babiš dafür, dass sie zum kommenden Jahr die Registrierkassenpflicht wieder einführt.
2: Tilianze war das mit einem Bericht über das geplante Staatshaushaltsdefizit für das nächste Jahr. Forscher von der Technischen Universität in Brünn reisen nächste Woche nach Island, nach Spanien, um dort jeweils die totale Sonnenfinsternis zu beobachten. Seit mehr als 20 Jahren erforscht ein Expertenteam aus Brünn die totale Sonnenfinsternis an verschiedenen Orten in der Welt. Am 12. August werden die Wissenschaftler während der totalen Sonnenfinsternis in Island und in Spanien Fotos machen, die ihnen dabei helfen, die Sonne und den Sonnenwind zu erforschen. Es sei die 16. offizielle Expedition der Technischen Universität, sagte

0: Leiter des Teams Miloslav Druckmüller. Die Forscher werden sich auf 5 Standorte aufteilen, 2 in Island und 3 in Spanien. Der Leiter des Teams dazu.
1: Eine totale Sonnenfinsternis ist dadurch einzigartig, dass sie das Streulicht in der Erdatmosphäre stark reduziert. Damit ermöglicht sie eine Beobachtung der Sonnenkorona.
0: Die etwa 2 Minuten dauernde totale Sonnenfinsternis bietet Wissenschaftlern die Gelegenheit, einen Blick in den Bereich zu werfen, der sonst im gleißen Licht der Sonne verborgen bleibt.
1: Die Sonne ist von einer feinen Plasmahülle umgeben, die normalerweise ohne eine totale Sonnenfinsternis von der Erde aus nicht beobachtet werden kann.
0: Erläutert Miloslav Druckmüller. Die Experten aus Tschechien werden Dutzende von speziell modifizierten Geräten mit sich führen. Laut dem Leiter des Teams gehören dazu Kameras für Amateurastronomie, Optiken und Schmalbandfilter. Ein einziger Filter kostet jedoch 8000 US-Dollar, muss speziell für das Team angefertigt werden. Die Wissenschaftler verfügen über rund 40 Objektive und Geräte, die sie auf die Sonnenfinsternis richten werden. Der Großteil der technischen Ausstattung entstand direkt in Brünn. Martin Schebeck von der Technischen Universität und vom dortigen Studentenfotoclub beschrieb in den Inlandsendungen des tschechischen Rundfunks einige der Geräte.
2: Vier
1: Objektive sind an einen Rahmen montiert. Die Metallkonstruktion dient dazu, die Kameras zu synchronisieren, sodass sie alle in dieselbe Richtung gerichtet sind.
0: Das Ergebnis seien Bilder, auf denen sie Bereiche der Sonnenkorona mit unterschiedlichen Temperaturen unterscheiden ließen, merkte Schebecks Kollege Václav Široký an und fügte hinzu.
1: Die astronomische Kamera hat ein 300 mm Objektiv, an dessen Ende sich ein Schmalbandfilter befindet. Dieser ist auf die Wellenlänge des jeweiligen Eisenions abgestimmt, das wir beobachten.
0: Auf einem Foto erscheint die Sonnenfinsternis als schwarze Kugel, von der ein roter und ein grüner Schein ausgehen. Miloslav Druckmüller erläutert.
1: Das grüne Leuchten stammt von 13-fach ionisiertem Eisen. Das Rot ist die Strahlung von 9-fach ionisiertem Eisen. Das Grün stellt den heißen Teil der Sonnenkorona dar, während das Rot für den kühlen Teil steht.
0: Derartige Fotos helfen den Forschern zu beobachten, wie sich die Sonne verhält und verändert. In Tschechien lässt sich am 12. August keine totale, sondern nur eine partielle Sonnenfinsternis erleben. Sie beginnt um 19.19 Uhr und der Mond wird rund 85% der Sonnenscheibe bedecken. Selbst dann sei es notwendig, sein Sehvermögen zu schützen, betont Druckmüller.
1: Der direkte Blick in die Sonne ist extrem gefährlich. Ich möchte davor warnen. Wer eine partielle Sonnenfinsternis beobachten möchte, sollte sich eine geeignete Brille besorgen. Am besten ist es, eine Sternwarte zu besuchen, wo entsprechende Ausrüstung zur Verfügung steht.
0: Das Forscherteam bricht am 5. und 6. August nach Island und nach Spanien auf. Bilder vergangener Sonnenfinsternisse sind auf der Website solarwindsherpas.com zu finden. 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Das Leibniz-Institut für Geschichte und Kult des östlichen Europa mit Sitz in Leipzig hat mittlerweile eine Zweigstelle in Prag. Die Abteilung in der Moldauer Metropole beschäftigt sich mit dem Spannungsverhältnis zwischen akademischer und außerakademischer Wissensproduktion. Der Historiker Michael Franke leitet die Forschungseinrichtung. Ferdinand Hauser hat mit ihm gesprochen. Sie hören eine Wiederholung vom Januar dieses Jahres.

0: Frankl, Sie sind der Leiter der neuen Abteilung Wissen und Partizipation des Leibniz-Instituts für Geschichte und Kultur des östlichen Europa, kurz GWZO. Und diese Abteilung sitzt hier in Prag. Wie ist es denn zur Gründung dieser Abteilung überhaupt gekommen? Wie war der Weg dahin?
1: Die Abteilung ist ein Ergebnis einer langen, wirklich langen und guten und intensiven Zusammenarbeit zwischen Prag und Leipzig oder Sachsen und Tschechien oder Deutschland und Tschechien an vielen möglichen Ebenen, einschließlich Medievalisten und hier in Prag dann zum Beispiel dem Philosophischen Institut der Tschechischen Akademie der Wissenschaften. Das ist eine Zusammenarbeit, die, glaube ich, ganz natürlich entstand aus den gemeinsamen Interessen und Bekanntschaften. Und dann später, vor einigen Jahren, ist es dann zu den Überlegungen gekommen, können wir vielleicht etwas mehr davon machen. Und so ist die Abteilung als eine Erweiterung eines Instituts der Leibniz-Gemeinschaft entstanden. Eine Erweiterung, die eine volle Forschungsabteilung ist, mit einem eigenständigen und, ich glaube, auch wichtigen Thema. Und das war mir am Anfang nicht ganz gut bekannt, aber eigentlich ist es eine Ausnahme, dass so ein Institut eine volle Forschungsabteilung im Ausland hat.
0: Ich wollte gerade fragen, das heißt, diese Abteilung hier ist die erste Außenstelle des GWZO im Ausland, ist das so?
1: Es ist die erste Außenstelle des GWZO und darüber hinaus ist es nicht nur eine Außenstelle, sondern wirklich eine volle Abteilung, eine der vier Abteilungen, die am GWZO tätig sind.
0: Mit welchem Thema beschäftigen Sie sich denn hier? Wissen und Partizipation, was kann man sich darunter vorstellen? Wozu forschen Sie hier? Worum geht's da?
1: Die Abteilung beginnt von der Frage, wie wir die Beziehungen zwischen Wissenschaft und Wissenschaftler und der Gesellschaft und den Laien verstärken und vielleicht auch neu denken können. Und das kommt in einer Ära einer problematisierten Beziehung zwischen der Wissenschaft und der Gesellschaft, der Infragestellung und eines Missvertrauens der Wissenschaft gegenüber. Das sehen wir eigentlich in den Medien und online jeden Tag. Und so ergreift, glaube ich, die Abteilung ein wichtiges Thema. Und ganz konkret gab es hier die Überlegung, dass wir die Anwendung und Entwicklung von Citizen Science, der Bürgerwissenschaft, unterstützen sollten. Und das ist für mich ein wirklich, wirklich wichtiges Vorhaben. Und wir haben auch in den letzten Jahren sehr viele Citizen Science Projekte gesehen. Die Mehrheit ist nicht in Geisteswissenschaften, sondern in den Wissenschaften. Der Großteil dieser Projekte funktioniert eher als Datensammlung. Das finde ich auch wichtig. Aber wir wollten vielleicht etwas anderes machen, etwas mehr. Und wir fragen uns, wie Wissen außerhalb der Wissenschaft entsteht, beziehungsweise wie das Laienwissen in die Wissenschaft einfließt. Und darüber hinaus, in unseren Hauptthemen, in unseren Themenbereichen, möchten wir auf marginalisiertes Wissen fokussieren. Und dahinter steckt die Frage, wie können wir das unsichtbare Wissen, das Wissen, das von der Gesellschaft ausgegrenzt, nicht wahrgenommen wird, wie können wir das für Wissenschaft, aber dann auch wieder für die Gesellschaft nützlich, produktiv machen. Und für mich kommt dann der Begriff Citizen, der Bürger, in der Bürgerwissenschaft eigentlich im doppelten Sinne. Es ist ursprünglich aus dem Amerikanischen. Citizen heißt einfach ein Laie. Aber für mich ist es auch eine Frage des Citizenship, als Bürgersein, als ein aktiver Bürgersein. Und dann fragen wir uns, wie können Menschen aus marginalisierten Gruppen mithilfe der Citizen Science eigentlich in ihre Staatsbürgerschaft oder Bürgerschaft verstärkt werden.
0: Was sind denn so Beispiele für Citizen Science Projekte, die vielleicht schon stattgefunden haben? Sie haben gerade schon gesagt, das meiste war in den Wissenschaften, nicht in den Geisteswissenschaften. Gibt es da Beispiele, die Sie nennen können, wie man sich das so vorstellen kann, so ein Projekt?
1: Ich werde vielleicht über unsere Vorstellung, unsere Pläne sprechen.
0: Das wäre sehr gut, was Sie so vorhaben, genau, was Sie planen. Ja.
1: Wir haben eigentlich schon diese Woche einen Workshop zu Archiven der Migration abgehalten, in denen Kolleginnen und Kollegen über viele sehr wirklich verschiedene tolle Projekte gesprochen haben, in denen Flüchtlinge oder Migranten engagiert werden, um Dokumentation zu schaffen über die Flucht. Oder auch die NGOs, die humanitären Organisationen. Und das sind für mich genau die, das ist die Art der Citizen Science Projekte, die wir entwickeln möchten. Also das ist eine Richtung, was die Dokumentation der Stimmen, der Sichtweisen, der Perspektiven, von, auch wie man auf Englisch sagt, von Agency, von Migranten und Flüchtlingen angeht. Das ist etwas, was ich weiterentwickeln möchte. Und das knüpft auch an meine eigene Forschung. Und darüber hinaus entwickeln wir Projekte zum feministischen Wissen in Ost- und Ostmitteleuropa in der Vergangenheit und heutzutage. Wir möchten auch mit dem Thema des Zeitzeugenberichtes in Bezug auf Holocaust-Geschichte arbeiten und vielleicht auch auf andere Themen.
0: Ich habe gelesen auf Ihrer Webseite, dass es auch um die Nutzung von Technologien geht und von künstlicher Intelligenz. Wie hängt das denn mit Wissen und Partizipation zusammen? Was genau wollen Sie da untersuchen?
1: Das ist ein Themenbereich, den wir noch nicht so stark entwickelt haben, der mir aber sehr wichtig wäre, weil in der Welt, in der wir uns befinden, sind wir mit der Technologie ständig konfrontiert. Es bietet uns sehr viel an, aber es schafft auch neue Hierarchien, neue Wissenshierarchien. Und in der Entwicklung der künstlichen Intelligenz ist es wirklich gut sichtbar, welche Daten reinfließen in einen Blackbox der großen Sprachmodelle und welches Wissen dort gilt und welches nicht statistisch gilt. Und oft funktioniert das mit unvorsehbaren Folgen und Konsequenzen. Und ich denke, das wäre ein wirklich, wirklich wichtiges Thema. Und in Bezug auf Citizen Science fragen wir uns oder sollten wir uns fragen, was macht eigentlich diese digitale Revolution mit Citizen Science? Oft waren das die Bürger, die Laien, die irgendwelchen Daten sortierten. Aber vielleicht sind sie dann nicht mehr dafür notwendig, wenn ein Chat etwas selbst machen kann und vielleicht schneller und vielleicht besser. Und vielleicht brauchen wir die Rolle eines Citizen Scientists dann neu denken, neu überlegen. Vielleicht jemand, der mit der KI interagiert, vielleicht sie kontrolliert. Ich kann auch noch ein Beispiel geben, was wir haben vor einigen Monaten im Rahmen der European Holocaust Research Infrastructure ein Dataton organisiert, in dem Laien, meistens Studenten, Studentinnen, in einem Workshop Zeitzeugenberichte über die Shoah annotierten und dadurch dann auch uns geholfen haben, Daten zu haben, damit wir neue Sprachmodelle entwickeln können, mit denen dann wieder dieselben Daten bearbeitet werden können. Was für mich wirklich spannend war, ich muss gestehen, ich habe wirklich Angst gehabt, wer wird sich dafür anmelden? Wer hätte dann Interesse, 2 Tage in einem kleinen Zimmer zu sitzen, um irgendwas eintippen? Und wir haben wirklich, das in Budapest stattgefunden und der Interesse war wirklich groß. Und die Teilnahme war super intensiv.
0: Das ist schön zu hören und auch spannend, diese ganzen Fragen zu hören, mit denen Sie sich hier beschäftigen oder beschäftigen wollen. Wie groß ist denn Ihr Team hier aktuell? Sie sind ja nicht alleine hier. Wer ist noch alles hier?
1: Mein Team, wir sind jetzt zu viert da. Ich sollte auch sagen, wir haben vor einigen Wochen begonnen. Alles entwickelt sich erst. Aber jetzt sind wir zu viert. Neben mich sind das 2 Postdocs und eine Doktorandin.
0: Und zu welchen Themen forschen die, wenn Sie das kurz ausführen können, was so die Richtungen sind, in denen deren Projekte gehen?
1: Wie schon gesagt, wir haben ein Promotionsprojekt und ein Postdoc-Projekt über Feminismus. Die Projekte sind sehr unterschiedlich. Einmal geht es um die Tschechische Republik und Facebook und einmal geht es um russische feministische Akteurinnen und Akteure, die meistens auch zu Flüchtlingen geworden sind wegen der Situation in Russland. In beiden Fällen forschen wir nicht nur über sie, sondern auch mit ihnen. Und wir engagieren die feministischen Akteure als Citizen Scientists. Und dann kommt noch ein Postdoc-Projekt, in dem es um Zeitzeugenberichte über den Holocaust der Juden, aber auch der Roma und Sinti geht. und auch über die Dokumentation oder Zeitzeugenberichte über Karten, über Kartografie sozusagen. Das ist eine ganz neue Richtung und ich hoffe, dass das unsere Mitarbeiterin dann wirklich sehr weit nimmt.
2: Das Forum Gesellschaft hat für Sie Ferdinand Hauser vorbereitet. Sie hören eine Wiederholung vom Januar dieses Jahres. Und damit sind wir fast am Ende der heutigen Sendung angelangt. Besuchen Sie uns auch auf Facebook. Für Aufmerksamkeit bedankt sich Martina Schneibergova. 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
2: Dobrý den und herzlich willkommen zur heutigen Sendung. Am Mikrofon begrüßen Sie Martina Schneibergová. Heute haben wir für Sie die folgenden Themen vorbereitet. Das Haushaltsdefizit wird im nächsten Jahr nicht sinken, im Gegenteil. Ein Forscherteam von der Brünner Technischen Universität bricht nach Island und Spanien auf, um die totale Sonnenfinsternis zu beobachten. Und das Leibniz-Institut für Geschichte und Kultur des östlichen Europa mit Sitz in Leipzig hat eine Zweigstelle in Prag. Bleiben Sie dran, so ist das Neueste aus Tschechien mit Daniela Honigmann.
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3: Zum 1. August wird die neue staatliche Agentur Czech Business ins Leben gerufen. Sie entsteht aus der Zusammenlegung der bisher bestehenden Einrichtungen Czech Trade und Czech Invest. Deren Klienten soll die neue Agentur nun alle Dienstleistungen an einer Adresse bieten und dem Staat zudem Einsparungen ermöglichen. Dieses Vorhaben präsentierte der Minister für Industrie und Handel, Karel Havlíček, am Mittwoch in Prag der Presse. Mit der Gründung von Czech Business passe man sich den Wünschen der Kunden an, so Havlíček. Check weiter. Die angebotene Unterstützung wird sich ihm zufolge vor allem auf den Export, auf Investitionen sowie auf die Bildung von Start-up-Infrastrukturen beziehen. In der ersten Hälfte dieses Jahres hat Tschechien 1,6 Milliarden Euro mehr an EU-Geldern erhalten, als es in die gemeinsame Kasse der Union eingezahlt hat. Im selben Zeitraum des Vorjahres gab es nur ein Plus von knapp 1 Milliarde Euro. Dies gab das Finanzministerium in Prag am Mittwoch bekannt. Tschechien bleibt damit ein Nettoempfänger in der EU. Seit seinem Beitritt 2004 hat das Land schon insgesamt 43 Milliarden Euro in den Unionsetat eingezahlt, aber 90 Milliarden Euro ausgezahlt bekommen. Die Polizei hat vergangenes Jahr in Tschechien 127 Straftaten registriert, die der Hasskriminalität zugeordnet werden. Das waren 32 Fälle weniger als noch 2024. Dies geht aus dem Extremismusbericht für 2025 des Innenministeriums hervor, den die tschechische Regierung vergangene Woche genehmigt hat. Hasskriminalität richtet sich etwa gegen die ethnische Herkunft, religiöse Zugehörigkeit oder sexuelle Orientierung eines Menschen. Dem Bericht zufolge wurde 2025 in Tschechien in diesem Kontext gegen 77 Verdächtige ermittelt, 60 Personen wurden wegen rassistischer Motive verurteilt. Das tschechische Außenministerium empfiehlt Landsleuten, die sich derzeit in Spanien aufhalten, dort jene Gebiete zu meiden, die von den Großbränden betroffen sind. Zudem sollten Reisende die damit einhergehenden Straßen- und Gebietssperrungen in ihren Planungen berücksichtigen, so das Ressort. Diese Hinweise wurden am Dienstag innerhalb des Reiseregistriersystems Drost verschickt. Die Feuer wüten sowohl in der Umgebung von Madrid als auch von Valencia. Es herrscht der nationale Notstand. Wie ein Sprecher des tschechischen Außenministeriums der Presseagentur CTK mitteilte, wisse man aktuell von etwa 1200 Tschechen, die in Spanien sind. Nach dem Rücktritt von Miroslav Koubek könnte der Spanier Santi Denia neuer Trainer der tschechischen Fußballnationalmannschaft werden. Dies schreibt die spanische Tageszeitung AS am Mittwoch. Auf eine Anfrage der Presseagentur CTK hin bestätigte David Trunda, der Vorsitzende des tschechischen Fußballverbandes, allgemein nur, dass derzeit im Ausland intensive Verhandlungen geführt würden. Genauere Informationen kündigte er für die kommenden Tage an. Denia wäre der erste ausländische Nationaltrainer im tschechischen Fußball. Der 52-Jährige feierte Erfolge mit der spanischen Nachwuchsauswahl und führte die Nationalmannschaft 2024 zum Olympiasieg. Und zum Schluss noch das Wetter. Am Donnerstag wird es in Tschechien heiß. Es gibt zunächst kaum Wolken, ab dem Nachmittag dann aber im Südteil des Landes vereinzelte Schauer und Gewitter. Die Tageshöchsttemperaturen erreichen 32 bis 36 Grad, im Nordosten auch 38 Grad.
2: Danke, Daniela, für die Nachrichten. Sie ist eine der wichtigsten Kompetenzen jeder Regierung, die Erstellung des Staatshaushalts. Die tschechische Finanzministerin Schillerová hat nun die Gespräche über den Etat für 2027 aufgenommen. Schon jetzt ist klar, dass das Defizit gegenüber diesem Jahr nicht sinken wird. Das führt zur Kritik von Opposition und Ökonomen. Tilianza fasst zusammen.
4: Erst im März hatte die Regierung von Premier Andrej Babiš den Staatshaushalt für dieses Jahr durch das Parlament bekommen. Geschuldet war dies der Überarbeitung des Etatentwurfs, den die Vorgängerregierung hinterlassen hatte. Schon jetzt aber geht es um die öffentlichen Finanzen im kommenden Jahr. Finanzministerin Alena Schillerová nannte am Dienstag nach einem Treffen mit Babiš eine erste Schätzung für das geplante Haushaltsdefizit.
2: Wir werden unter 400 Milliarden Kronen liegen. Das lässt sich bereits absehen. Ich möchte mich aber in keinem Fall jetzt einer konkreten Ziffer annähern. Wir haben auch über Einsparungen gesprochen und die Suche nach ihnen, darüber, was auch ohne Gesetzesänderungen möglich ist, und wo es die Legislative braucht.
4: €400 Milliarden sind umgerechnet 16,5 Milliarden Euro. Dass Schillerová noch keine genauere Zahl nennen konnte, liegt daran, dass die Regierung erst noch die ausstehende makroökonomische Prognose in die fiskalischen Pläne einarbeiten muss. Der Premier glaubt jedoch, dass das Defizit 2027 sogar deutlich unter 400 Milliarden Kronen liegen dürfte. Und er fügte hinzu, dass er die Minister dazu anhalten werde, die Betriebskosten in ihren Ressorts zu senken. Die Neuschuldenaufnahme begründete Babiš mit nötigen Ausgaben.
5: Die Investitionen dort nicht.

0: das Tempo der Verschuldung deutlich. In diesem Jahr soll die Defizitquote nur bei 2,4% liegen. Genau diese Entwicklung kritisiert die Opposition. Gemäß ihren Vorstellungen müsste die Defizitquote sinken nach der Überwindung von Corona- und Energiekrise sowie angesichts des derzeitigen Wirtschaftswachstums. Jan Skopeček ist finanzpolitischer Sprecher der Bürgerdemokraten und sagte im öffentlich-rechtlichen tschechischen Fernsehen:
1: Wenn die Regierung in dem Moment, da die Wirtschaft ihr Potenzial erreicht hat, die öffentlichen Ausgaben erhöht, und das auch noch durch Schulden, dann führt das nicht zu einem weiteren Wirtschaftswachstum, sondern zu einem größeren Inflationsrisiko.
0: Die Opposition ist zudem besorgt, weil das Kabinett von Andrej Babiš vor kurzem eine Lockerung der Schuldenbremse durch das Parlament gebracht hat. Staatspräsident Petr Pavel hat zwar sein Veto gegen das Gesetz eingelegt, doch das wird nur aufschiebende Wirkung haben. In dieser Woche schrieben zudem 20 Wirtschaftsexperten einen Brief an die tschechischen Abgeordneten, um vor dem Gesetz zu den Haushaltsregeln zu warnen. Sie weisen vor allem darauf hin, dass sich die Regierung damit die Möglichkeit gibt, den Staat jenseits des geplanten Defizits für sogenannte strategische Investitionen weiter zu verschulden. Der Gewerkschaftsboss Josef Středula kritisierte in einem Interview für den tschechischen Rundfunk ganz allgemein die seiner Meinung nach gefährliche Entwicklung bei den Staatsfinanzen. Er erinnere sich noch, wie heftig über Haushaltspläne gestritten worden sei, die ein Defizit in der Höhe von einem Zehntel der heutigen Summen vorgesehen hätten. Die Fehlentwicklung liegt laut der Einschätzung des Arbeitnehmervertreters aber nicht auf der Ausgabenseite, sondern auf der Einnahmenseite.
1: Die vergangenen Regierungen haben die Steuereinnahmeseite tief unterhöhlt. Dadurch ist es zu einem hohen Defizit gekommen. Aus unserer Sicht ist dieser Trend inakzeptabel und kann so nicht weitergeführt werden. Es muss an die Steuern gegangen werden. Derzeit zahlen die Angestellten die Hauptlast und alle anderen haben Möglichkeiten, dem auszuweichen.
0: Mehr Steuergerechtigkeit ist das, was der Vorsitzende des Gewerkschaftsdachverbandes CMKOS schon seit längerem fordert. Vergangenes Jahr hat es Středula dies im tschechischen Fernsehen ausgeführt. Demnach ist das Steuersystem hierzulande darauf angelegt, vor allem Arbeit und Konsum direkt zu besteuern, während Kapital und Eigentum nur marginal belastet würden. Und so fordert der Gewerkschaftsboss eine Steuerreform. Zugleich lobt er die Regierung Babiš dafür, dass sie zum kommenden Jahr die Registrierkassenpflicht wieder einführt.
1: Tilianze war das mit einem Bericht über das geplante Staatshaushaltsdefizit für das nächste Jahr. Forscher von der Technischen Universität in Brünn reisen nächste Woche nach Island, nach Spanien, um dort jeweils die totale Sonnenfinsternis zu beobachten. Seit mehr als 20 Jahren erforscht ein Expertenteam aus Brünn die totale Sonnenfinsternis an verschiedenen Orten in der Welt. Am 12. August werden die Wissenschaftler während der totalen Sonnenfinsternis in Island und in Spanien Fotos machen, die ihnen dabei helfen, die Sonne und den Sonnenwind zu erforschen. Es sei die 16. offizielle Expedition der Technischen Universität, sah der Leiter des Teams Miloslav Druckmüller. Die Forscher werden sich auf 5 Standorte aufteilen, 2 in Island und 3 in Spanien. Der Leiter des Teams dazu:
0: Eine totale Sonnenfinsternis ist dadurch einzigartig, dass sie das Streulicht in der Erdatmosphäre stark reduziert. Damit ermöglicht sie eine Beobachtung der Sonnenkorona.
1: Die etwa 2 Minuten dauernde totale Sonnenfinsternis bietet Wissenschaftlern die Gelegenheit, einen Blick in den Bereich zu werfen, der sonst im gleißenden Licht der Sonne verborgen bleibt.
0: Die Sonne ist von einer feinen Plasmahülle umgeben, die normalerweise ohne eine totale Sonnenfinsternis von der Erde aus nicht beobachtet werden kann.
1: Erläutert Miloslav Druckmüller. Die Experten aus Tschechien werden Dutzende von speziell modifizierten Geräten mit sich führen. Laut dem Leiter des Teams gehören dazu Kameras für Amateurastronomie, Optiken und Schmalbandfilter. Ein einziger Filter kostet jedoch 8.000 US-Dollar. muss

0: speziell für das Team angefertigt werden. Die Wissenschaftler verfügen über rund 40 Objektive und Geräte, die sie auf die Sonnenfinsternis richten werden. Der Großteil der technischen Ausstattung entstand direkt in Brünn. Martin Schebeck von der Technischen Universität und vom dortigen Studentenfotoclub beschrieb in den Inlandsendungen des tschechischen Rundfunks einige der Geräte.
1: Vier Objektive sind an einen Rahmen montiert. Die Metallkonstruktion dient dazu, die Kameras zu synchronisieren, sodass sie alle in dieselbe Richtung gerichtet sind.
0: Das Ergebnis seien Bilder, auf denen sie Bereiche der Sonnenkorona mit unterschiedlichen Temperaturen unterscheiden ließen, merkte Schebecks Kollege Václav Široký an und fügte hinzu.
1: Die astronomische Kamera hat ein 300mm Objektiv, an dessen Ende sich ein Schmalbandfilter befindet. Dieser ist auf die Wellenlänge des jeweiligen Eisenions abgestimmt, das wir beobachten.
0: Auf einem Foto erscheint die Sonnenfinsternis als schwarze Kugel, von der ein roter und ein grüner Schein ausgehen. Miroslav Druckmiller erläutert.
1: Das grüne Leuchten stammt von 13-fach ionisiertem Eisen. Das Rot ist die Strahlung von 9-fach ionisiertem Eisen. Das Grün stellt den heißen Teil der Sonnenkorona dar, während das Rot für den kühlen Teil steht.
0: Derartige Fotos helfen den Forschern zu beobachten, wie sich die Sonne verhält und verändert. In Tschechien lässt sich am 12. August keine totale, sondern nur eine partielle Sonnenfinsternis erleben. Sie beginnt um 19:19 und der Mond wird rund 85% der Sonnenscheibe bedecken. Selbst dann sei es notwendig, sein Sehvermögen zu schützen, betont Druckmiller.
1: Der direkte Blick in die Sonne ist extrem gefährlich. Ich möchte davor warnen. Wer eine partielle Sonnenfinsternis beobachten möchte, sollte sich eine geeignete Brille besorgen. Am besten ist es, eine Sternwarte zu besuchen, wo entsprechende Ausrüstung zur Verfügung steht.
0: Das Forscherteam bricht am 5. und 6. August nach Island und nach Spanien auf. Bilder vergangener Sonnenfinsternisse sind auf der Website solarwindsherpas.com zu finden. 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Das Leibniz-Institut für Geschichte und Kult des östlichen Europa mit Sitz in Leipzig hat mittlerweile eine Zweigstelle in Prag. Die Abteilung in der Moldauer Metropole beschäftigt sich mit dem Spannungsverhältnis zwischen akademischer und außerakademischer Wissensproduktion. Der Historiker Michael Franker leitet die Forschungseinrichtung. Federnhauser hat mit ihm gesprochen. Sie hören eine Wiederholung vom Januar dieses Jahres.

0: Herr Frankl, Sie sind der Leiter der neuen Abteilung Wissen und Partizipation des Leibniz-Instituts für Geschichte und Kultur des östlichen Europa, kurz GWZO. Und diese Abteilung sitzt hier in Prag. Wie ist es denn zur Gründung dieser Abteilung überhaupt gekommen? Wie war der Weg dahin?
1: Die Abteilung ist ein Ergebnis einer langen, wirklich langen und guten und intensiven Zusammenarbeit zwischen Prag und Leipzig oder Sachsen und Tschechien oder Deutschland und Tschechien an vielen möglichen Ebenen, einschließlich Medievalisten und hier in Prag dann zum Beispiel dem Philosophischen Institut der Tschechischen Akademie der Wissenschaften. Und das ist eine Zusammenarbeit, die, glaube ich, ganz natürlich entstand aus den gemeinsamen Interessen und Bekanntschaften. Und dann später, vor einigen Jahren, ist es dann zu den Überlegungen gekommen, können wir vielleicht etwas mehr davon machen. Und so ist die Abteilung als eine Erweiterung eines Instituts der Leibniz-Gemeinschaft entstanden. Eine Erweiterung, die eine volle Forschungsabteilung ist, mit einem eigenständigen und ich glaube auch wichtigen Thema. Und das war mir am Anfang nicht ganz gut bekannt, aber eigentlich ist es eine Ausnahme, dass so ein Institut eine volle Forschungsabteilung im Ausland hat.
0: Ich wollte gerade fragen, das heißt, diese Abteilung hier ist die erste Außenstelle des GWZO im Ausland, ist das so?
1: Es ist die erste Außenstelle des GWZO. Und darüber hinaus ist es nicht nur eine Außenstelle, sondern wirklich eine volle Abteilung. Eine der vier Abteilungen, die am GWZO tätig sind.
0: Mit welchem Thema beschäftigen Sie sich denn hier? Wissen und Partizipation, was kann man sich darunter vorstellen? Wozu forschen Sie hier? Worum geht's da?
1: Die Abteilung beginnt von der Frage, wie wir die Beziehungen zwischen Wissenschaft und Wissenschaftler und der Gesellschaft und den Laien verstärken und vielleicht auch neu denken können. Und das kommt in einer Ära einer problematisierten Beziehung zwischen der Wissenschaft und der Gesellschaft, der Infragestellung und eines Missvertrauens der Wissenschaft gegenüber. Das sehen wir eigentlich in den Medien und online jeden Tag. Und so ergreift, glaube ich, die Abteilung ein wichtiges Thema. Und ganz konkret gab es hier die Überlegung, dass wir die Anwendung und Entwicklung von Citizen Science, der Bürgerwissenschaft, unterstützen sollten. Und das ist für mich ein wirklich, wirklich wichtiges Vorhaben. Und wir haben auch in den letzten Jahren sehr viele Citizen Science Projekte gesehen. Die Mehrheit ist nicht in Geisteswissenschaften, sondern in den Wissenschaften. Der Großteil dieser Projekte funktioniert eher als Datensammlung. Das finde ich auch wichtig. Aber wir wollten vielleicht etwas anderes machen, etwas mehr. Und wir fragen uns, wie Wissen außerhalb der Wissenschaft entsteht, beziehungsweise wie das Laienwissen in die Wissenschaft einfließt. Und darüber hinaus, in unseren Hauptthemen, in unseren Themenbereichen, möchten wir auf marginalisiertes Wissen fokussieren. Und dahinter steckt die Frage, wie können wir das unsichtbare Wissen, das Wissen, das von der Gesellschaft ausgegrenzt, nicht wahrgenommen wird, wie können wir das für Wissenschaft, aber dann auch wieder für die Gesellschaft nützlich, produktiv machen. Und für mich kommt dann der Begriff Citizen, der Bürger in der Bürgerwissenschaft, eigentlich im doppelten Sinne. Es ist ursprünglich aus dem Amerikanischen. Citizen heißt einfach ein Laie. Aber für mich ist es auch eine Frage des Citizenship, als Bürgersein, als ein aktiver Bürgersein. Und dann fragen wir uns, wie können Menschen aus marginalisierten Gruppen mithilfe der Citizen Science eigentlich in ihrer Staatsbürgerschaft oder Bürgerschaft verstärkt werden.
0: Was sind denn so Beispiele für Citizen Science Projekte, die vielleicht schon stattgefunden haben? Sie haben gerade schon gesagt, das meiste war in den Wissenschaften, nicht in den Geisteswissenschaften. Gibt es da Beispiele, die Sie nennen können, wie man sich das so vorstellen kann, so ein Projekt?
1: Ich werde vielleicht über unsere Vorstellung, unsere Pläne sprechen.
0: Das wäre sehr gut, was Sie so vorhaben, genau, was Sie planen. Ja.
1: Wir haben eigentlich schon diese Woche einen Workshop zu Archiven der Migration abgehalten, in denen Kolleginnen und Kollegen über viele sehr wirklich verschiedene tolle Projekte gesprochen haben, in denen Flüchtlinge oder Migranten engagiert werden, um Dokumentation zu schaffen über die Flucht. Oder auch die NGOs, die humanitären Organisationen. Und das sind für mich genau die, das ist die Art der Citizen Science Projekte, die wir entwickeln möchten. Also das ist eine Richtung, was die Dokumentation der Stimmen, der Sichtweisen, der Perspektiven, von, auch wie man auf Englisch sagt, von Agency, von Migranten und Flüchtlingen angeht. Das ist etwas, was ich weiterentwickeln möchte. Und das knüpft auch an meine eigene Forschung. Und darüber hinaus entwickeln wir Projekte zum feministischen Wissen in Ost- und Ostmitteleuropa in der Vergangenheit und heutzutage. Wir möchten auch mit dem Thema des Zeitzeugenberichtes in Bezug auf Holocaust-Geschichte arbeiten und vielleicht auch auf andere Themen.
0: Ich habe gelesen auf Ihrer Webseite, dass es auch um die Nutzung von Technologien geht und von künstlicher Intelligenz. Wie hängt das denn mit Wissen und Partizipation zusammen? Was genau wollen Sie da untersuchen?
1: Das ist ein Themenbereich, den wir noch nicht so stark entwickelt haben, der mir aber sehr wichtig wäre, weil in der Welt, in der wir uns befinden, sind wir mit der Technologie ständig konfrontiert. Es bietet uns sehr viel an, aber es schafft auch neue Hierarchien, neue Wissenshierarchien. Und in der Entwicklung der künstlichen Intelligenz ist es wirklich gut sichtbar, welche Daten reinfließen in einen Blackbox der großen Sprachmodelle und welches Wissen dort gilt und welches nicht statistisch gilt. Und oft funktioniert das mit unvorsehbaren Folgen und Konsequenzen. Und ich denke, das wäre ein wirklich, wirklich wichtiges Thema. Und in Bezug auf Citizen Science fragen wir uns oder sollten wir uns fragen, was macht eigentlich diese digitale Revolution mit Citizen Science? Oft waren das die Bürger, die Laien, die irgendwelchen Daten sortierten, aber vielleicht sind sie dann nicht mehr dafür notwendig, wenn ein Chat etwas selbst machen kann und vielleicht schneller und vielleicht besser. Und vielleicht brauchen wir die Rolle eines Citizen Scientists dann neu denken, neu überlegen. Vielleicht jemand, der mit der KI interagiert, vielleicht sie kontrolliert. Ich kann auch noch ein Beispiel geben, was wir haben vor einigen Monaten im Rahmen der European Holocaust Research Infrastructure ein Dataton organisiert, in dem Laien, meistens Studenten, Studentinnen, in einem Workshop Zeitzeugenberichte über die Shoah annotierten und dadurch dann auch uns geholfen haben, Daten zu haben, damit wir neue Sprachmodelle entwickeln können, mit denen dann wieder dieselben Daten bearbeitet werden können. Was für mich wirklich spannend war, ich muss gestehen, ich habe wirklich Angst gehabt, wer wird sich dafür anmelden? Wer hätte dann Interesse, 2 Tage in einem kleinen Zimmer zu sitzen, um irgendwas eintippen? Und wir haben wirklich, das in Budapest stattgefunden und der Interesse war wirklich groß. Und die Teilnahme war super intensiv.
0: Das ist schön zu hören und auch spannend, diese ganzen Fragen zu hören, mit denen Sie sich hier beschäftigen oder beschäftigen wollen. Wie groß ist denn Ihr Team hier aktuell? Sie sind ja nicht alleine hier. Wer ist noch alles hier?
1: Mein Team, wir sind jetzt zu viert da. Ich sollte auch sagen, wir haben vor einigen Wochen begonnen. Alles entwickelt sich erst. Aber jetzt sind wir zu viert. Neben mich sind das 2 Postdocs und eine Doktorandin.
0: Und zu welchen Themen forschen die, wenn Sie das kurz ausführen können? Was so die Richtungen sind, in denen deren Projekte gehen?
1: Wie schon gesagt, wir haben ein Promotionsprojekt und ein Postdoc-Projekt über Feminismus. Die Projekte sind sehr unterschiedlich. Einmal geht es um die Tschechische Republik und Facebook und einmal geht es um russische feministische Akteurinnen und Akteure, die meistens auch zu Flüchtlingen geworden sind wegen der Situation in Russland. In beiden Fällen forschen wir nicht nur über sie, sondern auch mit ihnen. Und wir engagieren die feministischen Akteure als Citizen Scientists. Und dann kommt noch ein Postdoc-Projekt, in dem es um Zeitzeugenberichte über den Holocaust der Juden, aber auch der Roma und Sinti geht und auch über die Dokumentation oder Zeitzeugenberichte über Karten, über Kartografie sozusagen. Das ist eine ganz neue Richtung und ich hoffe, dass das unsere Mitarbeiterin dann wirklich sehr weit nimmt.
2: Das Forum Gesellschaft hat für Sie Ferdinand Hauser vorbereitet. Sie hatten eine Wiederholung vom Januar dieses Jahres. Und damit sind wir fast am Ende der heutigen Sendung angelangt. Besuchen Sie uns auch auf Facebook. Für Aufmerksamkeit bedankt sich Martina Schneibergova. 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
2: Dobrý den und herzlich willkommen zur heutigen Sendung. Am Mikrofon begrüßen Sie Martina Schneibergová. Heute haben wir für Sie die folgenden Themen vorbereitet. Das Haushaltsdefizit wird im nächsten Jahr nicht sinken, im Gegenteil. Ein Forscherteam von der Brünner Technischen Universität bricht nach Island und Spanien auf, um die totale Sonnenfinsternis zu beobachten. Und das Leibniz-Institut für Geschichte und Kultur des östlichen Europa mit Sitz in Leipzig hat eine Zweigstelle in Prag. Bleiben Sie dran, so ist das Neueste aus Tschechien mit Daniela Honigmann.
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3: Zum 1. August wird die neue staatliche Agentur Czech Business ins Leben gerufen. Sie entsteht aus der Zusammenlegung der bisher bestehenden Einrichtungen Czech Trade und Czech Invest. Deren Klienten soll die neue Agentur nun alle Dienstleistungen an einer Adresse bieten und dem Staat zudem Einsparungen ermöglichen. Dieses Vorhaben präsentierte der Minister für Industrie und Handel, Karel Havlíček, am Mittwoch in Prag der Presse. Mit der Gründung von Czech Business passe man sich den Wünschen der Kunden an, so Havlíček. Check weiter. Die angebotene Unterstützung wird sich ihm zufolge vor allem auf den Export, auf Investitionen sowie auf die Bildung von Start-up-Infrastrukturen beziehen. In der ersten Hälfte dieses Jahres hat Tschechien 1,6 Milliarden Euro mehr an EU-Geldern erhalten, als es in die gemeinsame Kasse der Union eingezahlt hat. Im selben Zeitraum des Vorjahres gab es nur ein Plus von knapp 1 Milliarde Euro. Dies gab das Finanzministerium in Prag am Mittwoch bekannt. Tschechien bleibt damit ein Nettoempfänger in der EU. Seit seinem Beitritt 2004 hat das Land schon insgesamt 43 Milliarden Euro in den Unionsetat eingezahlt, aber 90 Milliarden Euro ausgezahlt bekommen. Die Polizei hat vergangenes Jahr in Tschechien 127 Straftaten registriert, die der Hasskriminalität zugeordnet werden. Das waren 32 Fälle weniger als noch 2024. Dies geht aus dem Extremismusbericht für 2025 des Innenministeriums hervor, den die tschechische Regierung vergangene Woche genehmigt hat. Hasskriminalität richtet sich etwa gegen die ethnische Herkunft, religiöse Zugehörigkeit oder sexuelle Orientierung eines Menschen. Dem Bericht zufolge wurde 2025 in Tschechien in diesem Kontext gegen 77 Verdächtige ermittelt, 60 Personen wurden wegen rassistischer Motive verurteilt. Das tschechische Außenministerium empfiehlt Landsleuten, die sich derzeit in Spanien aufhalten, dort jene Gebiete zu meiden, die von den Großbränden betroffen sind. Zudem sollten Reisende die damit einhergehenden Straßen- und Gebietssperrungen in ihren Planungen berücksichtigen, so das Ressort. Diese Hinweise wurden am Dienstag innerhalb des Reiseregistriersystems Drost verschickt. Die Feuer wüten sowohl in der Umgebung von Madrid als auch von Valencia. Es herrscht der nationale Notstand. Wie ein Sprecher des tschechischen Außenministeriums der Presseagentur CTK mitteilte, wisse man aktuell von etwa 1200 Tschechen, die in Spanien sind. Nach dem Rücktritt von Miroslav Koubek könnte der Spanier Santi Denia neuer Trainer der tschechischen Fußballnationalmannschaft werden. Dies schreibt die spanische Tageszeitung AS am Mittwoch. Auf eine Anfrage der Presseagentur CTK hin bestätigte David Drunda, der Vorsitzende des tschechischen Fußballverbandes, allgemein nur, dass derzeit im Ausland intensive Verhandlungen geführt würden. Genauere Informationen kündigte er für die kommenden Tage an. Denia wäre der erste ausländische Nationaltrainer im tschechischen Fußball. Der 52-Jährige feierte Erfolge mit der spanischen Nachwuchsauswahl und führte die Nationalmannschaft 2024 zum Olympiasieg. Und zum Schluss noch das Wetter. Am Donnerstag wird es in Tschechien heiß. Es gibt zunächst kaum Wolken, ab dem Nachmittag dann aber im Südteil des Landes vereinzelte Schauer und Gewitter. Die Tageshöchsttemperaturen erreichen 32 bis 36 Grad, im Nordosten auch 38 Grad.
2: Danke, Daniela, für die Nachrichten. Sie ist eine der wichtigsten Kompetenzen jeder Regierung, die Erstellung des Staatshaushalts. Die tschechische Finanzministerin Schillerová hat nun die Gespräche über den Etat für 2027 aufgenommen. Schon jetzt ist klar, dass das Defizit gegenüber diesem Jahr nicht sinken wird. Das führt zur Kritik von Opposition und Ökonomen. Tilianza fasst zusammen.
4: Erst im März hatte die Regierung von Premier Andrej Babiš den Staatshaushalt für dieses Jahr durch das Parlament bekommen. Geschuldet war dies der Überarbeitung des Etatentwurfs, den die Vorgängerregierung hinterlassen hatte. Schon jetzt aber geht es um die öffentlichen Finanzen im kommenden Jahr. Finanzministerin Alena Schillerová nannte am Dienstag nach einem Treffen mit Babiš eine erste Schätzung für das geplante Haushaltsdefizit.
2: Wir werden unter 400 Milliarden Kronen liegen. Das lässt sich bereits absehen. Ich möchte mich aber in keinem Fall jetzt einer konkreten Ziffer annähern. Wir haben auch über Einsparungen gesprochen und die Suche nach ihnen, darüber, was auch ohne Gesetzesänderungen möglich ist und wo es die Legislative braucht.
4: €400 Milliarden sind umgerechnet 16,5 Milliarden Euro. Dass Schillerová noch keine genauere Zahl nennen konnte, liegt daran, dass die Regierung erst noch die ausstehende makroökonomische Prognose in die fiskalischen Pläne einarbeiten muss. Der Premier glaubt jedoch, dass das Defizit 2027 sogar deutlich unter 400 Milliarden Kronen liegen dürfte. Und er fügte hinzu, dass er die Minister dazu anhalten werde, die Betriebskosten in ihren Ressorts zu senken. Die Neuschuldenaufnahme begründete Babiš mit nötigen Ausgaben. Man bräuchte Investitionen in Krankenhäuser, in Autobahnen und Ortsumfahrungen. Sie seien für Tschechien grundlegend, sagte Babiš. Mit diesen Plänen wird der tschechische Staatshaushalt zum dritten Mal hintereinander ein Defizit von über 300 Milliarden Kronen ausweisen. Dieses Jahr sind 310 Milliarden Kronen, umgerechnet 12,8 Milliarden Euro, geplant. Die Defizitquote für 2027 ist dabei laut Premier Babiš schon von der Europäischen Kommission genehmigt. Sie liegt bei 2,9% des Bruttoinlandsproduktes. Damit erhöht sich das Tempo der Verschuldung deutlich. In diesem Jahr soll die Defizitquote nur bei 2,4% liegen. Genau diese Entwicklung kritisiert die Opposition. Gemäß ihren Vorstellungen müsste die Defizitquote sinken, nach der Überwindung von Corona- und Energiekrise sowie angesichts des derzeitigen Wirtschaftswachstums. Jan Skopeček ist finanzpolitischer Sprecher der Bürgerdemokraten und sagte im öffentlich-rechtlichen tschechischen Fernsehen:
2: Wenn die Regierung in dem Moment, da die Wirtschaft ihr Potenzial erreicht hat,

0: Haushaltsregeln zu warnen. Sie weisen vor allem darauf hin, dass sich die Regierung damit die Möglichkeit gibt, den Staat jenseits des geplanten Defizits für sogenannte strategische Investitionen weiter zu verschulden. Der Gewerkschaftsboss Josef Středula kritisierte in einem Interview für den tschechischen Rundfunk ganz allgemein die seiner Meinung nach gefährliche Entwicklung bei den Staatsfinanzen. Er erinnere sich noch, wie heftig über Haushaltspläne gestritten worden sei, die ein Defizit in der Höhe von einem Zehntel der heutigen Summen vorgesehen hätten. Die Fehlentwicklung liegt laut der Einschätzung des Arbeitnehmervertreters aber nicht auf der Ausgabenseite, sondern auf der Einnahmenseite.
1: Die vergangenen Regierungen haben die Steuereinnahmeseite tief unterhöhlt. Dadurch ist es zu einem hohen Defizit gekommen. Aus unserer Sicht ist dieser Trend inakzeptabel und kann so nicht weitergeführt werden. Es muss an die Steuern gegangen werden. Derzeit zahlen die Angestellten die Hauptlast und alle anderen haben Möglichkeiten, dem auszuweichen.
0: Mehr Steuergerechtigkeit ist das, was der Vorsitzende des Gewerkschaftsdachverbandes GMKOS schon seit längerem fordert. Vergangenes Jahr hat es Středula dies im tschechischen Fernsehen ausgeführt. Demnach ist das Steuersystem hierzulande darauf angelegt, vor allem Arbeit und Konsum direkt zu besteuern, während Kapital und Eigentum nur marginal belastet würden. Und so fordert der Gewerkschaftsboss eine Steuerreform. Zugleich lobt er die Regierung Babiš dafür, dass sie zum kommenden Jahr die Registrierkassenpflicht wieder einführt.
1: Tilly Janzer war das mit einem Bericht über das geplante Staatshaushaltsdefizit für das nächste Jahr. Forscher von der Technischen Universität in Brünn reisen nächste Woche nach Island, nach Spanien, um dort jeweils die totale Sonnenfinsternis zu beobachten. Seit mehr als 20 Jahren erforscht ein Expertenteam aus Brünn die totale Sonnenfinsternis an verschiedenen Orten in der Welt. Am 12. August werden die Wissenschaftler während der totalen Sonnenfinsternis in Island und in Spanien Fotos machen, die ihnen dabei helfen, die Sonne und den Sonnenwind zu erforschen. Es sei die 16. offizielle Expedition der Technischen Universität, sagt der Leiter des Teams Miroslav Druckmüller. Die Forscher werden sich auf 5 Standorte aufteilen, 2 in Island und 3 in Spanien. Der Leiter des Teams dazu.
0: Eine totale Sonnenfinsternis ist dadurch einzigartig, dass sie das Streulicht in der Erdatmosphäre stark reduziert. Damit ermöglicht sie eine Beobachtung der Sonnenkorona.
1: Die etwa 2 Minuten dauernde totale Sonnenfinsternis bietet Wissenschaftlern die Gelegenheit, einen Blick in den Bereich zu werfen, der sonst im gleißenden Licht der Sonne verborgen bleibt.
0: Die Sonne ist von einer feinen Plasmahülle umgeben, die normalerweise ohne eine totale Sonnenfinsternis von der Erde aus nicht beobachtet werden kann.
1: Erläutert Miroslav Druckmüller. Die Experten aus Tschechien werden Dutzende von speziell modifizierten Geräten mit sich führen. Laut dem Leiter des Teams gehören dazu Kameras für Amateurastronomie, Optiken und Schmalbandfilter. Ein einziger Filter kostet jedoch 8.000 US-Dollar, muss speziell für das Team angefertigt werden. Die Wissenschaftler verfügen über rund 40 Objektive und Geräte, die sie auf die Sonnenfinsternis richten werden. Der Großteil der technischen Ausstattung entstand direkt in Brünn. Martin Schebeck von der Technischen Universität und vom dortigen Studentenfotoclub beschrieb in den Inlandsendungen des tschechischen Rundfunks einige der Geräte.
2: 4
0: Objektive sind an einen Rahmen montiert. Die Metallkonstruktion dient dazu, die Kameras zu synchronisieren, sodass sie alle in dieselbe Richtung gerichtet sind.
1: Das Ergebnis seien Bilder, auf denen sie Bereiche der Sonnenkorona mit unterschiedlichen Temperaturen unterscheiden ließen, merkte Schebecks Kollege Václav Široký an und fügte hinzu.
0: Die astronomische Kamera hat ein 300 mm Objektiv, an dessen Ende sich ein Schmalbandfilter befindet. Dieser ist auf die Wellenlänge des jeweiligen Eisenions abgestimmt, das wir beobachten.
2: který je naladěný přímo na vlnovou délku.

0: délku daného jontu železa, které pozorujeme.
1: Auf einem Foto erscheint die Sonnenfinsternis als schwarze Kugel, von der ein roter und ein grüner Schein ausgehen. Miroslav Druckmiller erläutert.
2: Das grüne Leuchten stammt von 13-fach ionisiertem Eisen. Das Rot ist die Strahlung von 9-fach ionisiertem Eisen. Das Grün stellt den heißen Teil der Sonnenkorona dar, während das Rot für den kühlen Teil steht.
1: Derartige Fotos helfen den Forschern zu beobachten, wie sich die Sonne verhält und verändert. In Tschechien lässt sich am 12. August keine totale, sondern nur eine partielle Sonnenfinsternis erleben. Sie beginnt um 19:19 und der Mond wird rund 85% der Sonnenscheibe bedecken. Selbst dann sei es notwendig, sein Sehvermögen zu schützen, betont Druckmiller.
2: Der direkte Blick in die Sonne ist extrem gefährlich. Ich möchte davor warnen. Wer eine partielle Sonnenfinsternis beobachten möchte, sollte sich eine geeignete Brille besorgen. Am besten ist es, eine Sternwarte zu besuchen, wo entsprechende Ausrüstung zur Verfügung steht.
1: Das Forscherteam bricht am 5. und 6. August nach Island und nach Spanien auf. Bilder vergangener Sonnenfinsternisse sind auf der Website solarwindsherpas.com zu finden. 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Das Leibniz-Institut für Geschichte und Kult des östlichen Europa mit Sitz in Leipzig hat mittlerweile eine Zweigstelle in Prag. Die Abteilung in der Moldau-Metropole beschäftigt sich mit dem Spannungsverhältnis zwischen akademischer und außerakademischer Wissensproduktion. Der Historiker Michael Franker leitet die Forschungseinrichtung. Ferdinand Hauser hat mit ihm gesprochen. Sie hören eine Wiederholung vom Januar dieses Jahres.

0: Herr Frankl, Sie sind der Leiter der neuen Abteilung Wissen und Partizipation des Leibniz-Instituts für Geschichte und Kultur des östlichen Europa, kurz GWZO. Und diese Abteilung sitzt hier in Prag. Wie ist es denn zur Gründung dieser Abteilung überhaupt gekommen? Wie war der Weg dahin?
1: Die Abteilung ist ein Ergebnis einer langen, wirklich langen und guten und intensiven Zusammenarbeit zwischen Prag und Leipzig oder Sachsen und Tschechien oder Deutschland und Tschechien an vielen möglichen Ebenen, einschließlich Medievalisten und hier in Prag dann zum Beispiel dem Philosophischen Institut der Tschechischen Akademie der Wissenschaften. Und das ist eine Zusammenarbeit, die, glaube ich, ganz natürlich entstand aus den gemeinsamen Interessen und Bekanntschaften. Und dann später, vor einigen Jahren, ist es dann zu den Überlegungen gekommen, können wir vielleicht etwas mehr davon machen. Und so ist die Abteilung als eine Erweiterung eines Instituts der Leibniz-Gemeinschaft entstanden. Eine Erweiterung, die eine volle Forschungsabteilung ist, mit einem eigenständigen und ich glaube auch wichtigen Thema. Und das war mir am Anfang nicht ganz gut bekannt, aber eigentlich ist es eine Ausnahme, dass so ein Institut eine volle Forschungsabteilung im Ausland hat.
0: Ich wollte gerade fragen, das heißt, diese Abteilung hier ist die erste Außenstelle des GWZO im Ausland, ist das so?
1: Es ist die erste Außenstelle des GWZO und darüber hinaus ist es nicht nur eine Außenstelle, sondern wirklich eine volle Abteilung, eine der vier Abteilungen, die am GWZO tätig sind.
0: Mit welchem Thema beschäftigen Sie sich denn hier? Wissen und Partizipation, was kann man sich darunter vorstellen? Wozu forschen Sie hier? Worum geht's da?
1: Die Abteilung beginnt von der Frage, wie wir die Beziehungen zwischen Wissenschaft und Wissenschaftler und der Gesellschaft und den Laien verstärken und vielleicht auch neu denken können. Und das kommt in einer Ära einer problematisierten Beziehung zwischen der Wissenschaft und der Gesellschaft, der Infragestellung und eines Missvertrauens der Wissenschaft gegenüber. Das sehen wir eigentlich in den Medien und online jeden Tag. Und so ergreift, glaube ich, die Abteilung ein wichtiges Thema. Und ganz konkret gab es hier die Überlegung, dass wir die Anwendung und Entwicklung von Citizen Science, der Bürgerwissenschaft, unterstützen sollten. Und das ist für mich ein wirklich, wirklich wichtiges Vorhaben. Und wir haben auch in den letzten Jahren sehr viele Citizen Science Projekte gesehen. Die Mehrheit ist nicht in Geisteswissenschaften, sondern in den Wissenschaften. Der Großteil dieser Projekte funktioniert eher als Datensammlung. Das finde ich auch wichtig. Aber wir wollten vielleicht etwas anderes machen, etwas mehr. Und wir fragen uns, wie Wissen außerhalb der Wissenschaft entsteht, beziehungsweise wie das Laienwissen in die Wissenschaft einfließt. Und darüber hinaus, in unseren Hauptthemen, in unseren Themenbereichen, möchten wir auf marginalisiertes Wissen fokussieren. Und dahinter steckt die Frage, wie können wir das unsichtbare Wissen, das Wissen, das von der Gesellschaft ausgegrenzt, nicht wahrgenommen wird, wie können wir das für Wissenschaft, aber dann auch wieder für die Gesellschaft nützlich, produktiv machen. Und für mich kommt dann der Begriff Citizen, der Bürger, in der Bürgerwissenschaft eigentlich im doppelten Sinne. Es ist ursprünglich aus dem Amerikanischen. Citizen heißt einfach ein Laie. Aber für mich ist es auch eine Frage des Citizenship, als Bürgersein, als ein aktiver Bürgersein. Und dann fragen wir uns, wie können Menschen aus marginalisierten Gruppen mithilfe der Citizen Science eigentlich in ihrer Staatsbürgerschaft oder Bürgerschaft verstärkt werden.
0: Was sind denn so Beispiele für Citizen Science Projekte, die vielleicht schon stattgefunden haben? Sie haben gerade schon gesagt, das meiste war in den Wissenschaften, nicht in den Geisteswissenschaften. Gibt es da Beispiele, die Sie nennen können, wie man sich das so vorstellen kann, so ein Projekt?
1: Ich werde vielleicht über unsere Vorstellung, unsere Pläne sprechen.
0: Das wäre sehr gut, was Sie so vorhaben, genau, was Sie planen. Ja.
1: Wir haben eigentlich schon diese Woche einen Workshop zu Archiven der Migration abgehalten, in denen Kolleginnen und Kollegen über viele sehr wirklich verschiedene tolle Projekte gesprochen haben, in denen Flüchtlinge oder Migranten engagiert werden, um Dokumentation zu schaffen über die Flucht. Oder auch die NGOs, die humanitären Organisationen. Und das sind für mich genau die, das ist die Art der Citizen Science Projekte, die wir entwickeln möchten. Also das ist eine Richtung, was die Dokumentation der Stimmen, der Sichtweisen, der Perspektiven, von, auch wie man auf Englisch sagt, von Agency, von Migranten und Flüchtlingen angeht. Das ist etwas, was ich weiterentwickeln möchte. Und das knüpft auch an meine eigene Forschung. Und darüber hinaus entwickeln wir Projekte zum feministischen Wissen in Ost- und Ostmitteleuropa in der Vergangenheit und heutzutage. Wir möchten auch mit dem Thema des Zeitzeugenberichtes in Bezug auf Holocaust-Geschichte arbeiten und vielleicht auch auf andere Themen.
0: Ich habe gelesen auf Ihrer Webseite, dass es auch um die Nutzung von Technologien geht und von künstlicher Intelligenz. Wie hängt das denn mit Wissen und Partizipation zusammen? Was genau wollen Sie da untersuchen?
1: Das ist ein Themenbereich, den wir noch nicht so stark entwickelt haben, der mir aber sehr wichtig wäre, weil in der Welt, in der wir uns befinden, sind wir mit der Technologie ständig konfrontiert. Es bietet uns sehr viel an, aber es schafft auch neue Hierarchien, neue Wissenshierarchien. Und in der Entwicklung der künstlichen Intelligenz ist es wirklich gut sichtbar, welche Daten reinfließen in einen Blackbox der großen Sprachmodelle und welches Wissen dort gilt und welches nicht statistisch gilt. Und oft funktioniert das mit unvorsehbaren Folgen und Konsequenzen. Und ich denke, das wäre ein wirklich, wirklich wichtiges Thema. Und in Bezug auf Citizen Science fragen wir uns oder sollten wir uns fragen, was macht eigentlich diese digitale Revolution mit Citizen Science? Oft waren das die Bürger, die Laien, die irgendwelchen Daten sortierten. Aber vielleicht sind sie dann nicht mehr dafür notwendig, wenn ein Chat etwas selbst machen kann und vielleicht schneller und vielleicht besser. Und vielleicht brauchen wir die Rolle eines Citizen Scientists dann neu denken, neu überlegen. Vielleicht jemand, der mit der KI interagiert, vielleicht sie kontrolliert. Ich kann auch noch ein Beispiel geben, was wir haben vor einigen Monaten im Rahmen der European Holocaust Research Infrastructure ein Dataton organisiert, in dem Laien, meistens Studenten, Studentinnen, in einem Workshop Zeitzeugenberichte über die Shoah annotierten und dadurch dann auch uns geholfen haben, Daten zu haben, damit wir neue Sprachmodelle entwickeln können, mit denen dann wieder dieselben Daten bearbeitet werden können. Was für mich wirklich spannend war, ich muss gestehen, ich habe wirklich Angst gehabt, wer wird sich dafür anmelden? Wer hätte dann Interesse, 2 Tage in einem kleinen Zimmer zu sitzen, um irgendwas eintippen? Und wir haben wirklich, das in Budapest stattgefunden und der Interesse war wirklich groß. Und die Teilnahme war super intensiv.
0: Das ist schön zu hören und auch spannend, diese ganzen Fragen zu hören, mit denen Sie sich hier beschäftigen oder beschäftigen wollen. Wie groß ist denn Ihr Team hier aktuell? Sie sind ja nicht alleine hier. Wer ist noch alles hier?
1: Mein Team, wir sind jetzt zu viert da. Ich sollte auch sagen, wir haben vor einigen Wochen begonnen. Alles entwickelt sich erst. Aber jetzt sind wir zu viert. Neben mich sind das 2 Postdocs und eine Doktorandin.
0: Und zu welchen Themen forschen die, wenn Sie das kurz ausführen können? Was so die Richtungen sind, in denen deren Projekte gehen?
1: Wie schon gesagt, wir haben ein Promotionsprojekt und ein Postdoc-Projekt über Feminismus. Die Projekte sind sehr unterschiedlich. Einmal geht es um die Tschechische Republik und Facebook und einmal geht es um russische feministische Akteurinnen und Akteure, die meistens auch zu Flüchtlingen geworden sind wegen der Situation in Russland. In beiden Fällen forschen wir nicht nur über sie, sondern auch mit ihnen. Und wir engagieren die feministischen Akteure als Citizen Scientists. Und dann kommt noch ein Postdoc-Projekt, in dem es um Zeitzeugenberichte über den Holocaust der Juden, aber auch der Roma und Sinti geht. und auch über die Dokumentation oder Zeitzeugenberichte über Karten, über Kartografie sozusagen. Das ist eine ganz neue Richtung und ich hoffe, dass das unsere Mitarbeiterin dann wirklich sehr weit nimmt.
2: Das Forum Gesellschaft hat für Sie Ferdinand Hauser vorbereitet. Sie hören eine Wiederholung vom Januar dieses Jahres. Und damit sind wir fast am Ende der heutigen Sendung angelangt. Besuchen Sie uns auch auf Facebook. Für Aufmerksamkeit bedankt sich Martina Schneibergova. 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
2: Dobrý den und herzlich willkommen zur heutigen Sendung. Am Mikrofon begrüßen Sie Martina Schneibergová. Heute haben wir für Sie die folgenden Themen vorbereitet. Das Haushaltsdefizit wird im nächsten Jahr nicht sinken, im Gegenteil. Ein Forscherteam von der Brünner Technischen Universität bricht nach Island und Spanien auf, um die totale Sonnenfinsternis zu beobachten. Und das Leibniz-Institut für Geschichte und Kultur des östlichen Europa mit Sitz in Leipzig hat eine Zweigstelle in Prag. Bleiben Sie dran, so ist das Neueste aus Tschechien mit Daniela Honigmann.
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3: Zum 1. August wird die neue staatliche Agentur Czech Business ins Leben gerufen. Sie entsteht aus der Zusammenlegung der bisher bestehenden Einrichtungen Czech Trade und Czech Invest. Deren Klienten soll die neue Agentur nun alle Dienstleistungen an einer Adresse bieten und dem Staat zudem Einsparungen ermöglichen. Dieses Vorhaben präsentierte der Minister für Industrie und Handel, Karel Havlíček, am Mittwoch in Prag der Presse. Mit der Gründung von Czech Business passe man sich den Wünschen der Kunden an, so Havlíček. Check weiter. Die angebotene Unterstützung wird sich ihm zufolge vor allem auf den Export, auf Investitionen sowie auf die Bildung von Start-up-Infrastrukturen beziehen. In der ersten Hälfte dieses Jahres hat Tschechien 1,6 Milliarden Euro mehr an EU-Geldern erhalten, als es in die gemeinsame Kasse der Union eingezahlt hat. Im selben Zeitraum des Vorjahres gab es nur ein Plus von knapp 1 Milliarde Euro. Dies gab das Finanzministerium in Prag am Mittwoch bekannt. Tschechien bleibt damit ein Nettoempfänger in der EU. Seit seinem Beitritt 2004 hat das Land schon insgesamt 43 Milliarden Euro in den Unionsetat eingezahlt, aber 90 Milliarden Euro ausgezahlt bekommen. Die Polizei hat vergangenes Jahr in Tschechien 127 Straftaten registriert, die der Hasskriminalität zugeordnet werden. Das waren 32 Fälle weniger als noch 2024. Dies geht aus dem Extremismusbericht für 2025 des Innenministeriums hervor, den die tschechische Regierung vergangene Woche genehmigt hat. Hasskriminalität richtet sich etwa gegen die ethnische Herkunft, religiöse Zugehörigkeit oder sexuelle Orientierung eines Menschen. Dem Bericht zufolge wurde 2025 in Tschechien in diesem Kontext gegen 77 Verdächtige ermittelt, 60 Personen wurden wegen rassistischer Motive verurteilt. Das tschechische Außenministerium empfiehlt Landsleuten, die sich derzeit in Spanien aufhalten, dort jene Gebiete zu meiden, die von den Großbränden betroffen sind. Zudem sollten Reisende die damit einhergehenden Straßen- und Gebietssperrungen in ihren Planungen berücksichtigen, so das Ressort. Diese Hinweise wurden am Dienstag innerhalb des Reiseregistriersystems Drost verschickt. Die Feuer wüten sowohl in der Umgebung von Madrid als auch von Valencia. Es herrscht der nationale Notstand. Wie ein Sprecher des tschechischen Außenministeriums der Presseagentur CTK mitteilte, wisse man aktuell von etwa 1200 Tschechen, die in Spanien sind. Nach dem Rücktritt von Miroslav Koubek könnte der Spanier Santi Denia neuer Trainer der tschechischen Fußballnationalmannschaft werden. Dies schreibt die spanische Tageszeitung AS am Mittwoch. Auf eine Anfrage der Presseagentur CTK hin bestätigte David Trunda, der Vorsitzende des tschechischen Fußballverbandes, allgemein nur, dass derzeit im Ausland intensive Verhandlungen geführt würden. Genauere Informationen kündigte er für die kommenden Tage an. Denia wäre der erste ausländische Nationaltrainer im tschechischen Fußball. Der 52-Jährige feierte Erfolge mit der spanischen Nachwuchsauswahl und führte die Nationalmannschaft 2024 zum Olympiasieg. Und zum Schluss noch das Wetter. Am Donnerstag wird es in Tschechien heiß. Es gibt zunächst kaum Wolken, ab dem Nachmittag dann aber im Südteil des Landes vereinzelte Schauer und Gewitter. Die Tageshöchsttemperaturen erreichen 32 bis 36 Grad, im Nordosten auch 38 Grad.
2: Danke, Daniela, für die Nachrichten. Sie ist eine der wichtigsten Kompetenzen jeder Regierung, die Erstellung des Staatshaushalts. Die tschechische Finanzministerin Schillerová hat nun die Gespräche über den Etat für 2027 aufgenommen. Schon jetzt ist klar, dass das Defizit gegenüber diesem Jahr nicht sinken wird. Das führt zur Kritik von Opposition und Ökonomen. Tilianza fasst zusammen.
4: Erst im März hatte die Regierung von Premier Andrej Babiš den Staatshaushalt für dieses Jahr durch das Parlament bekommen. Geschuldet war dies der Überarbeitung des Etatentwurfs, den die Vorgängerregierung hinterlassen hatte. Schon jetzt aber geht es um die öffentlichen Finanzen im kommenden Jahr. Finanzministerin Alena Schillerová nannte am Dienstag nach einem Treffen mit Babiš eine erste Schätzung für das geplante Haushaltsdefizit.
2: Wir werden unter 400 Milliarden Kronen liegen, das lässt sich bereits absehen. Ich möchte mich aber in keinem Fall jetzt einer konkreten Ziffer annähern. Wir haben auch über Einsparungen gesprochen und die Suche nach ihnen, darüber, was auch ohne Gesetzesänderungen möglich ist und wo es die Legislative braucht.
4: €400 Milliarden sind umgerechnet 16,5 Milliarden Euro. Dass Schillerová noch keine genauere Zahl nennen konnte, liegt daran, dass die Regierung erst noch die ausstehende makroökonomische Prognose in die fiskalischen Pläne einarbeiten muss. Der Premier glaubt jedoch, dass das Defizit 2027 sogar deutlich unter 400 Milliarden Kronen liegen dürfte. Und er fügte hinzu, dass er die Minister dazu anhalten werde, die Betriebskosten in ihren Ressorts zu senken. Die Neuschuldenaufnahme begründete Babiš mit nötigen Ausgaben. Man bräuchte Investitionen in Krankenhäuser, in Autobahnen und Ortsumfahrungen. Sie seien für Tschechien grundlegend, sagte Babiš. Mit diesen Plänen wird der tschechische Staatshaushalt zum dritten Mal hintereinander ein Defizit von über 300 Milliarden Kronen ausweisen. Dieses Jahr sind 310 Milliarden Kronen, umgerechnet 12,8 Milliarden Euro, geplant. Die Defizitquote für 2027 ist dabei laut Premier Babiš schon von der Europäischen Kommission genehmigt. Sie liegt bei 2,9% des Bruttoinlandsproduktes. Damit erhöht sich das Tempo der Verschuldung deutlich. In diesem Jahr soll die Defizitquote nur bei 2,4% liegen. Genau diese Entwicklung kritisiert die Opposition. Gemäß ihren Vorstellungen müsste die Defizitquote sinken, nach der Überwindung von Corona und Energiekrise sowie angesichts des derzeitigen Wirtschaftswachstums. Jan Skopeček ist finanzpolitischer Sprecher der Bürgerdemokraten und sagte im öffentlich-rechtlichen tschechischen Fernsehen:
2: Wenn die Regierung in dem Moment, da die Wirtschaft ihr Potenzial erreicht hat, die öffentlichen Ausgaben erhöht, und das auch noch durch Schulden, dann führt das nicht zu einem weiteren Wirtschaftswachstum, sondern zu einem größeren Inflationsrisiko.
4: Die Opposition ist zudem besorgt, weil das Kabinett von Andrej Babiš vor kurzem eine Lockerung der Schuldenbremse durch das Parlament gebracht hat. Staatspräsident Petr Pavel hat zwar sein Veto gegen das Gesetz eingelegt, doch das wird nur aufschiebende Wirkung haben. In dieser Woche schrieben zudem 20 Wirtschaftsexperten einen Brief an die tschechischen Abgeordneten, um vor dem Gesetz zu den Haushaltsregeln zu warnen. Sie weisen vor allem darauf hin, dass sich die Regierung damit die Möglichkeit gibt, den Staat jenseits des geplanten Defizits für sogenannte strategische Investitionen weiter zu verschulden. Der Gewerkschaftsboss Josef Středula kritisierte in einem Interview für den tschechischen Rundfunk ganz allgemein die seiner Meinung nach gefährliche Entwicklung bei den Staatsfinanzen. Er erinnere sich noch, wie heftig über Haushaltspläne gestritten worden sei, die ein Defizit in der Höhe von einem Zehntel der heutigen Summen vorgesehen hätten. Die Fehlentwicklung liegt laut der Einschätzung des Arbeitgebers

0: Einigkeit ist das, was der Vorsitzende des Gewerkschaftsdachverbandes GMKOS schon seit längerem fordert. Vergangenes Jahr hat Středula dies im tschechischen Fernsehen ausgeführt. Demnach ist das Steuersystem hierzulande darauf angelegt, vor allem Arbeit und Konsum direkt zu besteuern, während Kapital und Eigentum nur marginal belastet würden. Und so fordert der Gewerkschaftsboss eine Steuerreform. Zugleich lobt er die Regierung Babiš dafür, dass sie zum kommenden Jahr die Registrierkassenpflicht wieder einführt.
1: Tilianse war das mit einem Bericht über das geplante Staatshaushaltsdefizit für das nächste Jahr. Forscher von der Technischen Universität in Brünn reisen nächste Woche nach Island, nach Spanien, um dort jeweils die totale Sonnenfinsternis zu beobachten. Seit mehr als 20 Jahren erforscht ein Expertenteam aus Brünn die totale Sonnenfinsternis an verschiedenen Orten in der Welt. Am 12. August werden die Wissenschaftler während der totalen Sonnenfinsternis in Island und in Spanien Fotos machen, die ihnen dabei helfen, die Sonne und den Sonnenwind zu erforschen. Es sei die 16. offizielle Expedition der Technischen Universität, sah der Leiter des Teams Miloslav Druckmüller. Die Forscher werden sich auf 5 Standorte aufteilen, 2 in Island und 3 in Spanien. Der Leiter des Teams dazu.
0: Eine totale Sonnenfinsternis ist dadurch einzigartig, dass sie das Streulicht in der Erdatmosphäre stark reduziert. Damit ermöglicht sie eine Beobachtung der Sonnenkorona.
1: Die etwa 2 Minuten dauernde totale Sonnenfinsternis bietet Wissenschaftlern die Gelegenheit, einen Blick in den Bereich zu werfen, der sonst im gleißenden Licht der Sonne verborgen bleibt.
0: Die Sonne ist von einer feinen Plasmahülle umgeben, die normalerweise ohne eine totale Sonnenfinsternis von der Erde aus nicht beobachtet werden kann.
1: Erläutert Miloslav Druckmüller. Die Experten aus Tschechien werden Dutzende von speziell modifizierten Geräten mit sich führen. Laut dem Leiter des Teams gehören dazu Kameras für Amateurastronomie, Optiken und Schmalbandfilter. Ein einziger Filter kostet jedoch 8000 US-Dollar, muss speziell für das Team angefertigt werden. Die Wissenschaftler verfügen über rund 40 Objektive und Geräte, die sie auf die Sonnenfinsternis richten werden. Der Großteil der technischen Ausstattung entstand direkt in Brünn. Martin Schebeck von der Technischen Universität und vom dortigen Studentenfotoclub beschrieb in den Inlandsendungen des tschechischen Rundfunks einige der Geräte.
0: Vier Objektive sind an einen Rahmen montiert. Die Metallkonstruktion dient dazu, die Kameras zu synchronisieren, sodass sie alle in dieselbe Richtung gerichtet sind.
1: Das Ergebnis seien Bilder, auf denen sie Bereiche der Sonnenkorona mit unterschiedlichen Temperaturen unterscheiden ließen, merkte Schebecks Kollege Václav Široký an und fügte hinzu.
0: Die astronomische Kamera hat ein 300 mm Objektiv, an dessen Ende sich ein Schmalbandfilter befindet. Dieser ist auf die Wellenlänge des jeweiligen Eisenions abgestimmt, das wir beobachten.
1: Auf einem Foto erscheint die Sonnenfinsternis als schwarze Kugel, von der ein roter und ein grüner Schein ausgehen. Miloslav Druckmüller erläutert.
0: Das grüne Leuchten stammt von 13-fach ionisiertem Eisen. Das Rot ist die Strahlung von 9-fach ionisiertem Eisen. Das Grün stellt den heißen Teil der Sonnenkorona dar, während das Rot für den kühlen Teil steht.
1: Derartige Fotos helfen den Forschern zu beobachten, wie sich die Sonne verhält und verändert. In Tschechien lässt sich am 12. August keine totale, sondern nur eine partielle Sonnenfinsternis erleben. Sie beginnt um 19:19 und der Mond wird rund 85% der Sonnenscheibe bedecken. Selbst dann sei es notwendig, sein Sehvermögen zu schützen, betont Druckmüller.
0: Der direkte Blick in die Sonne ist extrem gefährlich. Ich möchte davor warnen. Wer eine partielle Sonnenfinsternis beobachten möchte, sollte sich eine geeignete Brille besorgen. Am besten ist es,

0: eine Sternwarte zu besuchen, wo entsprechende Ausrüstung zur Verfügung steht.
1: Das Forscherteam bricht am 5. und 6. August nach Island und nach Spanien auf. Bilder vergangener Sonnenfinsternisse sind auf der Website solarwindsherpas.com zu finden. 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Das Leibniz-Institut für Geschichte und Kult des östlichen Europa mit Sitz in Leipzig hat mittlerweile eine Zweigstelle in Prag. Die Abteilung in der Moldauer Metropole beschäftigt sich mit dem Spannungsverhältnis zwischen akademischer und außerakademischer Wissensproduktion. Der Historiker Michael Franker leitet die Forschungseinrichtung. Ferdinand Hauser hat mit ihm gesprochen. Sie hören eine Wiederholung vom Januar dieses Jahres.

0: Herr Frankl, Sie sind der Leiter der neuen Abteilung Wissen und Partizipation des Leibniz-Instituts für Geschichte und Kultur des östlichen Europa, kurz GWZO. Und diese Abteilung sitzt hier in Prag. Wie ist es denn zur Gründung dieser Abteilung überhaupt gekommen? Wie war der Weg dahin?
1: Die Abteilung ist ein Ergebnis einer langen, wirklich langen und guten und intensiven Zusammenarbeit zwischen Prag und Leipzig oder Sachsen und Tschechien oder Deutschland und Tschechien an vielen möglichen Ebenen, einschließlich Medievalisten und hier in Prag dann zum Beispiel dem Philosophischen Institut der Tschechischen Akademie der Wissenschaften. Das ist eine Zusammenarbeit, die, glaube ich, ganz natürlich entstand aus den gemeinsamen Interessen und Bekanntschaften. Und dann später, vor einigen Jahren, ist es dann zu den Überlegungen gekommen, können wir vielleicht etwas mehr davon machen. Und so ist die Abteilung als eine Erweiterung eines Instituts der Leibniz-Gemeinschaft entstanden. Eine Erweiterung, die eine volle Forschungsabteilung ist, mit einem eigenständigen und, ich glaube, auch wichtigen Thema. Und das war mir am Anfang nicht ganz gut bekannt, aber eigentlich ist es eine Ausnahme, dass so ein Institut eine volle Forschungsabteilung im Ausland hat.
0: Ich wollte gerade fragen, das heißt, diese Abteilung hier ist die erste Außenstelle des GWZO im Ausland, ist das so?
1: Es ist die erste Außenstelle des GWZO und darüber hinaus ist es nicht nur eine Außenstelle, sondern wirklich eine volle Abteilung, eine der vier Abteilungen, die am GWZO tätig sind.
0: Mit welchem Thema beschäftigen Sie sich denn hier? Wissen und Partizipation, was kann man sich darunter vorstellen? Wozu forschen Sie hier? Worum geht's da?
1: Die Abteilung beginnt von der Frage, wie wir die Beziehungen zwischen Wissenschaft und Wissenschaftler und der Gesellschaft und den Laien verstärken und vielleicht auch neu denken können. Und das kommt in einer Ära einer problematisierten Beziehung zwischen der Wissenschaft und der Gesellschaft, der Infragestellung und eines Missvertrauens der Wissenschaft gegenüber. Das sehen wir eigentlich in den Medien und online jeden Tag. Und so ergreift, glaube ich, die Abteilung ein wichtiges Thema. Und ganz konkret gab es hier die Überlegung, dass wir die Anwendung und Entwicklung von Citizen Science, der Bürgerwissenschaft, unterstützen sollten. Und das ist für mich ein wirklich, wirklich wichtiges Vorhaben. Und wir haben auch in den letzten Jahren sehr viele Citizen Science Projekte gesehen. Die Mehrheit ist nicht in Geisteswissenschaften, sondern in den Wissenschaften. Der Großteil dieser Projekte funktioniert eher als Datensammlung. Das finde ich auch wichtig, aber wir wollten vielleicht etwas anderes machen, etwas mehr. Und wir fragen uns, wie Wissen außerhalb der Wissenschaft entsteht, beziehungsweise wie das Laienwissen in die Wissenschaft einfließt. Und darüber hinaus, in unseren Hauptthemen, in unseren Themenbereichen, möchten wir auf marginalisiertes Wissen fokussieren. Und dahinter steckt die Frage, wie können wir das unsichtbare Wissen, das Wissen, das von der Gesellschaft ausgegrenzt, nicht wahrgenommen wird, wie können wir das für Wissenschaft, aber dann auch wieder für die Gesellschaft nützlich, produktiv machen. Und für mich kommt dann der Begriff Citizen, der Bürger, in der Bürgerwissenschaft eigentlich im doppelten Sinne. Es ist ursprünglich aus dem Amerikanischen. Citizen heißt einfach ein Laie. Aber für mich ist es auch eine Frage des Citizenship, als Bürgersein, als ein aktiver Bürgersein. Und dann fragen wir uns, wie können Menschen aus marginalisierten Gruppen mithilfe der Citizen Science eigentlich in ihre Staatsbürgerschaft oder Bürgerschaft verstärkt werden.
0: Was sind denn so Beispiele für Citizen Science Projekte, die vielleicht schon stattgefunden haben? Sie haben gerade schon gesagt, das meiste war in den Wissenschaften, nicht in den Geisteswissenschaften. Gibt es da Beispiele, die Sie nennen können, wie man sich das so vorstellen kann, so ein Projekt?
1: Ich werde vielleicht über unsere Vorstellung, unsere Pläne sprechen.
0: Das wäre sehr gut, was Sie so vorhaben, genau, was Sie planen. Ja.
1: Wir haben eigentlich schon diese Woche einen Workshop zu Archiven der Migration abgehalten, in denen Kolleginnen und Kollegen über viele sehr wirklich verschiedene tolle Projekte gesprochen haben, in denen Flüchtlinge oder Migranten engagiert werden, um Dokumentation zu schaffen über die Flucht. Oder auch die NGOs, die humanitären Organisationen. Und das sind für mich genau die, das ist die Art der Citizen Science Projekte, die wir entwickeln möchten. Also das ist eine Richtung, was die Dokumentation der Stimmen, der Sichtweisen, der Perspektiven, von, auch wie man auf Englisch sagt, von Agency, von Migranten und Flüchtlingen angeht. Das ist etwas, was ich weiterentwickeln möchte. Und das knüpft auch an meine eigene Forschung. Und darüber hinaus entwickeln wir Projekte zum feministischen Wissen in Ost- und Ostmitteleuropa in der Vergangenheit und heutzutage. Wir möchten auch mit dem Thema des Zeitzeugenberichtes in Bezug auf Holocaust-Geschichte arbeiten und vielleicht auch auf andere Themen.
0: Ich habe gelesen auf Ihrer Webseite, dass es auch um die Nutzung von Technologien geht und von künstlicher Intelligenz. Wie hängt das denn mit Wissen und Partizipation zusammen? Was genau wollen Sie da untersuchen?
1: Das ist ein Themenbereich, den wir noch nicht so stark entwickelt haben, der mir aber sehr wichtig wäre, weil in der Welt, in der wir uns befinden, sind wir mit der Technologie ständig konfrontiert. Es bietet uns sehr viel an, aber es schafft auch neue Hierarchien, neue Wissenshierarchien. Und in der Entwicklung der künstlichen Intelligenz ist es wirklich gut sichtbar, welche Daten reinfließen in einen Blackbox der großen Sprachmodelle und welches Wissen dort gilt und welches nicht statistisch gilt. Und oft funktioniert das mit unvorsehbaren Folgen und Konsequenzen. Und ich denke, das wäre ein wirklich, wirklich wichtiges Thema. Und in Bezug auf Citizen Science fragen wir uns oder sollten wir uns fragen, was macht eigentlich diese digitale Revolution mit Citizen Science? Oft waren das die Bürger, die Laien, die irgendwelchen Daten sortierten. Aber vielleicht sind sie dann nicht mehr dafür notwendig, wenn ein Chat etwas selbst machen kann und vielleicht schneller und vielleicht besser. Und vielleicht brauchen wir die Rolle eines Citizen Scientists dann neu denken, neu überlegen. Vielleicht jemand, der mit der KI interagiert, vielleicht sie kontrolliert. Ich kann auch noch ein Beispiel geben, was wir haben vor einigen Monaten im Rahmen der European Holocaust Research Infrastructure ein Dataton organisiert, in dem Laien, meistens Studenten, Studentinnen, in einem Workshop Zeitzeugenberichte über die Shoah annotierten und dadurch dann auch uns geholfen haben, Daten zu haben, damit wir neue Sprachmodelle entwickeln können, mit denen dann wieder dieselben Daten bearbeitet werden können. Was für mich wirklich spannend war, ich muss gestehen, ich habe wirklich Angst gehabt, wer wird sich dafür anmelden? Wer hätte dann Interesse, 2 Tage in einem kleinen Zimmer zu sitzen, um irgendwas eintippen? Und wir haben wirklich, das in Budapest stattgefunden und der Interesse war wirklich groß. Und die Teilnahme war super intensiv.
0: Das ist schön zu hören und auch spannend, diese ganzen Fragen zu hören, mit denen Sie sich hier beschäftigen oder beschäftigen wollen. Wie groß ist denn Ihr Team hier aktuell? Sie sind ja nicht alleine hier. Wer ist noch alles hier?
1: Mein Team, wir sind jetzt zu viert da. Ich sollte auch sagen, wir haben vor einigen Wochen begonnen. Alles entwickelt sich erst. Aber jetzt sind wir zu viert. Neben mich sind das 2 Postdocs und eine Doktorandin.
0: Und zu welchen Themen forschen die, wenn Sie das kurz ausführen können, was so die Richtungen sind, in denen deren Projekte gehen?
1: Wie schon gesagt, wir haben ein Promotionsprojekt und ein Postdoc-Projekt über Feminismus. Die Projekte sind sehr unterschiedlich. Einmal geht es um die Tschechische Republik und Facebook und einmal geht es um russische feministische Akteurinnen und Akteure, die meistens auch zu Flüchtlingen geworden sind wegen der Situation in Russland. In beiden Fällen forschen wir nicht nur über sie, sondern auch mit ihnen. Und wir engagieren die feministischen Akteure als Citizen Scientists. Und dann kommt noch ein Postdoc-Projekt, in dem es um Zeitzeugenberichte über den Holocaust der Juden, aber auch der Roma und Sinti geht. und auch über die Dokumentation oder Zeitzeugenberichte über Karten, über Kartografie sozusagen. Das ist eine ganz neue Richtung und ich hoffe, dass das unsere Mitarbeiterin dann wirklich sehr weit nimmt.
2: Das Forum Gesellschaft hat für Sie Ferdinand Hauser vorbereitet. Sie hören eine Wiederholung vom Januar dieses Jahres. Und damit sind wir fast am Ende der heutigen Sendung angelangt. Besuchen Sie uns auch auf Facebook. Für Aufmerksamkeit bedankt sich Martina Schneibergova. 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